0: 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Hier sind die Nachrichten mit Matthias Mayer.
1: Die Betroffenen von Essstörungen werden immer jünger. Papst Leo XIV. Empfängt heute US-Außenminister Marco Rubio. Das Wetter wechselhaft bei 14 bis 22 Grad. In Südtirol nehmen Essstörungen bei Kindern und Jugendlichen drastisch zu, wobei immer jüngere Mädchen von der Erkrankung betroffen sind. Laut der Fachstelle für Essstörungen INFES üben soziale Medien enormen Druck auf Frauen aus, der auch von Kindern wahrgenommen wird und zu einem verzerrten Körperbild führt. Angesichts dieser Entwicklung müssen die Therapiemethoden in Südtirol nun verstärkt an die Bedürfnisse sehr junger Patientinnen angepasst werden, so Raffaella Vanzetta von der Fachstelle INFES. Der Landtag hat über den Ausbau von Dachgeschossen diskutiert. Der Abgeordnete Andreas Leiter-Reber von der Freien Fraktion hatte Gesetzesänderungen gefordert, um günstigen Wohnraum in bestehenden Gebäuden zu schaffen. Raumordnungslandesrat Peter Brunner reagierte zurückhaltend. Er sagte, dass die Erhöhung von Gebäuden häufig Nachteile für benachbarte Häuser bringe. Man erwäge jedoch, den leichteren Einbau von Dachgauben zu ermöglichen. Umfassende Gesetzesänderungen, wie von Leiter Reber gefordert, lehnte die Mehrheit jedoch ab. Papst Leo XIV. Empfängt heute US-Außenminister Marco Rubio im Vatikan. Hintergrund des Besuchs sind die Spannungen zwischen dem Papst und US-Präsident Donald Trump über den Iran-Krieg. Der Katholik Rubio soll offenbar vermitteln. Trump hatte zuletzt wütend auf Friedensaufrufe des Papstes reagiert und ihm unterstellt, sich mit einem Land gemein zu machen, das eine Atomwaffe will. KI-Anwendungen zum missbräuchlichen Erstellen von sexualisierten Deepfakes sollen in der EU künftig verboten sein. Darauf einigten sich die Vertreter der Mitgliedstaaten und des Europäischen Parlaments, wie die zypriotische EU-Ratspräsidentschaft mitteilte. Das Gesetz zur künstlichen Intelligenz muss dafür angepasst werden. In Italien hatte sich zuletzt Ministerpräsidentin Giorgia Meloni gegen die Verbreitung von Bildern gewehrt. Der italienische Leichtathletikverband wird den Südtiroler Geher Alex Schwarzer trotz seines Italien-Rekords auf der Marathondistanz nicht zu den Europameisterschaften nach Birmingham schicken. Schwarzer Anwalt Gerhard Brandstätter bedauert diese Entscheidung. Es sei formell keine falsche Entscheidung, erklärte Brandstätter, aber es schmerze, wenn nicht die beste Leistung, also die Leistung von Alex Schwarzer, berücksichtigt werde. Der FC Bayern München hat den Einzug in das Champions League-Finale verpasst. Im Halbfinalrückspiel kamen die Münchner zu Hause nicht über ein 1:1 gegen Paris Saint-Germain hinaus. Das Hinspiel hatten sie 4:5 verloren. Im Finale am 30. Mai trifft Paris somit auf den FC Arsenal. Das Wetter. Heute ist es wechselhaft. Neben der Sonne gehen bereits am Vormittag örtlich erste Regenschauer nieder, unter anderem im Südstaun. Am Nachmittag treten die Schauer häufiger auf. Die Höchsttemperaturen reichen von 14 bis 22 Grad. Morgen Freitag geht es mit einer freundlichen Mischung aus Sonne und Wolken weiter. Am Nachmittag sind nur mehr einzelne Schauer zu erwarten. Es wird wärmer. Von Reise Südtirol hörten Sie Nachrichten. Redaktion Nina Schröder.
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2: Ein Team aus Moderatorinnen, Redakteuren, Journalistinnen und Sprechern steht wieder in den Startlöchern, um Sie gut in den neuen Tag zu begleiten. Und wir haben wieder einiges vorbereitet. Wir schauen heute unter anderem auf die kleinen Dinge, die glücklich machen. Denn oft braucht es gar nicht viel.
3: Von mir braucht es nicht viel, um glücklich zu sein. Wenn der Tag gut beginnt, gut startet, dann ist schon alles getan. Mit dem Frauele gut zurechtkommen und der Rest ist noch in Ordnung.
2: Ja, und dieses Frauele lassen wir mit Blick auf den kommenden Sonntag vielleicht wieder ein wenig hochleben. Denn da ist Muttertag. Unterstützung gibt es heute nach 11 von der Hobbyköchin und Influencerin Barbara Brandl. Sie verrät einfache und leckere Kuchenrezepte. falls Sie heuer selbst zur Rührschüssel greifen und einen Kuchen für Ihre Mutti backen möchten. Außerdem beschäftigen wir uns heute Morgen auch mit ernsteren Themen, zum Beispiel mit den möglichen Langzeitfolgen für Menschen, die ihre demenzkranken Angehörigen pflegen. Neue Studienergebnisse stellen wir dazu nach 8 Uhr vor. Und natürlich darf ich Ihnen auch mein Team vorstellen. Matthias Mayer liest die Nachrichten.
4: Guten Morgen.
2: Recherchiert werden diese von Elisabeth Parteli und Nina Schröder. Und an der Sendetechnik begleitet uns Maximilian Ebner. Also da steckt wieder jede Menge drin in diesem morgendlichen Radio.
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Sie ist das musikalisch aktivste Mitglied der Spice Girls, Melanie C auf Reis Südtirol. Erst vor wenigen Tagen hat sie ihr mittlerweile 9. Studioalbum veröffentlicht mit dem Titel Sweat. 6:12. Ja, zum Schwitzen lädt das Wetter im Moment nicht wirklich ein, eher zum Nasswerden. Denn heute können sich in der labilen Luft erneut Regenschauer bilden. Dazwischen wechseln sich Wolkenfelder und sonnige Phasen ab. Hier und da öffnen sich bereits jetzt erste Wolkenlücken und geben den Blick Richtung Himmel frei, wie zum Beispiel im oberen Pustertal. In einigen Landesteilen hängen die Wolken aber noch tief, wie zum Beispiel im Etschtal. Die Temperaturen legen heute wieder etwas zu. Gestern wurden im Etschtal noch keine 20 Grad erreicht. Heute geht es dort bereits wieder hinauf bis auf 23 Grad. Kühler bleibt es lediglich Richtung Reschen, Brenner und Bretau. Dort sind maximal 12, 13 Grad drin. 12 Grad jetzt schon in Bozen, 6 Grad in Laas und in Pfunders und im nahezu wolkenfreien Sechsten zeigt das Thermometer aktuell auf plus 1 Grad. Ab morgen stabilisiert sich das Wetter dann langsam. Einzelne Regenschauer sind zwar weiterhin möglich, insgesamt bleibt es aber bei einem freundlichen Sonne-Wolken-Mix. Dazu frühlingshafte Tagestemperaturen.

0: schönen Momente. Und gerade weil der Alltag oft dicht ist und wir ständig mit neuen Nachrichten konfrontiert sind, ist es umso wichtiger, sich diese kleinen positiven Inseln zu bewahren. Deshalb wollten wir von den Menschen auf der Straße wissen, was macht sie eigentlich glücklich? Genau das hat Barbara Wiest für uns herausgefunden.
1: Eigentlich alle Tage in der Früh, wenn ich aufstehe und mir nichts wert wird.
2: Glücklich bin ich, wenn ich gesund bin und die, was ich kenne, alle gesund sein, heißt für mich das Wichtigste. Weil sie kann man sich mit keinem Geld aber kaufen und sie macht mich glücklich, wenn es ist.
3: Ich bin glücklich, wenn ich mit Leuten umgeben bin, die es ich mag, ich kenne, die es glücklich sein und dann bin ich auch automatisch glücklich.
4: Eigentlich bin ich wollte bald. Bei mir braucht es nicht viel, um glücklich zu sein. Wenn der Tag gut beginnt, gut startet, dann ist schon alles getan. Mit der Frau will ich gut zurechtkommen und der Rest ist noch in Ordnung.
5: Eigentlich halb. Mir kann Firmen auch heute nicht viel glücklich sein, weil von mir aus gesehen ist es ein bisschen eine Einstellungssache.
6: Ein glücklicher Moment ist, wenn ich mit meinen Freunden, mit meinen vertrauten Personen unterwegs bin, draußen in der Natur bin und zusammen das machen kann, was ich gerne tue.
7: Ich war in Island wieder, das ist mein Traumland, schon das dritte Mal. Und wenn ich die Polarlichter sehe, da bin ich sehr glücklich.
8: Oh, wenn alles so gut läuft und wenn meine Enkelkinder kommen, ja, mehr brauche ich nicht. Und wenn ich mir ein paar Blumen kaufe.
0: Also Natur, gute Laune, Menschen, die einem gut tun und eine Beziehung, in der man sich wohlfühlt. Das sind oft die kleinen Dinge, die den Unterschied machen. Ein schöner Gedanke, um genau so in diesen neuen Tag zu starten.

Gleich die 6:30 Nachrichten hier auf Freies Südtirol. Und da hören wir unter anderem, warum Fachleute in Südtirol mit Sorge auf die Entwicklung bei Essstörungen blicken. Fachstellen verzeichnen nämlich zunehmend jüngere Betroffene. Mittlerweile werden bereits Kinder im Volksschulalter begleitet und behandelt.

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4: Die Betroffenen von Essstörungen werden immer jünger. Papst Leo XIV. Empfängt heute US-Außenminister Marco Rubio. Das Wetter wechselhaft bei 14 bis 22 Grad. In Südtirol nehmen Essstörungen bei Kindern und Jugendlichen drastisch zu, wobei immer jüngere Mädchen von der Erkrankung betroffen sind. Laut der Fachstelle für Essstörungen INFES üben soziale Medien enormen Druck auf Frauen aus, der auch von Kindern wahrgenommen wird und zu einem verzerrten Körperbild führt. Angesichts dieser Entwicklung müssen die Therapiemethoden in Südtirol nun verstärkt an die Bedürfnisse sehr junger Patientinnen angepasst werden, so Raffaella Vanzetta von der Fachstelle INFES. Der Landtag hat über den Ausbau von Dachgeschossen diskutiert. Der Abgeordnete Andreas Leiter-Rieber von der Freien Fraktion hatte Gesetzesänderungen gefordert, um günstigen Wohnraum in bestehenden Gebäuden zu schaffen. Raumordnungslandesrat Peter Brunner reagierte zurückhaltend. Er sagte, dass die Erhöhung von Gebäuden häufig Nachteile für benachbarte Häuser bringe. Man erwäge jedoch, den leichteren Einbau von Dachgauben zu ermöglichen. Umfassende Gesetzesänderungen, wie von Leiter Reber gefordert, lehnte die Mehrheit jedoch ab. Papst Leo XIV. Empfängt heute US-Außenminister Marco Rubio im Vatikan. Hintergrund des Besuchs sind die Spannungen zwischen dem Papst und US-Präsident Donald Trump über den Iran-Krieg. Der Katholik Rubio soll offenbar vermitteln. Trump hatte zuletzt wütend auf Friedensaufrufe des Papstes reagiert und ihm unterstellt, sich mit einem Land gemein zu machen, das eine Atomwaffe will. KI-Anwendungen zum missbräuchlichen Erstellen von sexualisierten Deepfakes sollen in der EU künftig verboten sein. Darauf einigten sich die Vertreter der Mitgliedstaaten und des Europäischen Parlaments, wie die zypriotische EU-Ratspräsidentschaft mitteilte. Das Gesetz zur künstlichen Intelligenz muss dafür angepasst werden. In Italien hatte sich zuletzt Ministerpräsidentin Giorgia Meloni gegen die Verbreitung von Bildern gewehrt. Der italienische Leichtathletikverband wird den Südtiroler Geher Alex Schwarzer trotz seines Italien-Rekords auf der Marathondistanz nicht zu den Europameisterschaften nach Birmingham schicken. Schwarzer Anwalt Gerhard Brandstätter bedauert diese Entscheidung. Es sei formell keine falsche Entscheidung, erklärte Brandstätter, aber es schmerze, wenn nicht die beste Leistung, also die Leistung von Alex Schwarzer, berücksichtigt werde. Der FC Bayern München hat den Einzug in das Champions-League-Finale verpasst. Im Halbfinale-Rückspiel kamen die Münchner zu Hause nicht über ein 1:1 gegen Paris Saint-Germain hinaus. Das Hinspiel hatten sie 4:5 verloren. Im Finale am 30. Mai trifft Paris somit auf den FC Arsenal. Das Wetter. Heute ist es wechselhaft, neben der Sonne gehen bereits am Vormittag örtlich erste Regenschauer nieder, unter anderem im Südstau. Am Nachmittag treten die Schauer häufiger auf. Die Höchsttemperaturen reichen von 14 bis 22 Grad. Morgen Freitag geht es mit einer freundlichen Mischung aus Sonne und Wolken weiter. Am Nachmittag sind nur mehr einzelne Schauer zu erwarten. Es wird wärmer. Von Rai Südtirol hörten Sie Nachrichten, Redaktion Nina Schröder.
5: 6.34 Uhr, der Raiffeisenverkehrsfunk. Nach zwei Tagen Stau vom Überetsch und dem Etschtal Richtung Bozen gibt es heute früh gute Nachrichten von der Schnellstraße Mebo zwischen der Ausfahrt Industriezone Bozen Süd und der Ausfahrt zur Brennerautobahn läuft der Verkehr wieder zweispurig. Auch die Ausfahrt zur Industriezone ist wieder geöffnet. Ganz abgeschlossen sind die Arbeiten allerdings noch nicht. Ein digitales Beschilderungssystem muss noch installiert werden, wir haben berichtet. Deshalb wird die Mebo heute Abend ab 21 Uhr ab Eppan in Fahrtrichtung Bozen Süd wieder gesperrt. Zumindest im morgendlichen Berufsverkehr dürfte sich die Lage heute aber wieder deutlich entspannen. Was haben wir sonst noch? Auf der Brennerautobahn Verzögerungen Richtung Brenner ab Sterzing. An der Riggertalbrücke bei der Autobahn Ein- und Ausfahrt Brixen laufen Sanierungsarbeiten. Der Verkehr wird hier mit einer Einbahnregelung geführt. Und Verzögerungen im hinteren Passaiertal. In Moos in Passaier ist die Dimmelsjochstraße wegen Holzarbeiten zeitweise gesperrt. Abschnittsweise wird der Verkehr einspurig an der Baustelle vorbeigeführt. Das war der Überblick. Kommen Sie gut und sicher an.

0: In 3 Minuten, 6:45. Wir von Reis Südtirol wünschen einen schönen guten Morgen. Ich bin Stefan Windecker. Und nicht vergessen?
1: Ja, Mama ist schon wichtig. Sie gibt mir eigentlich Tipps, wenn ich irgendwas brauche. Sei es zum Kochen, Haushalt oder schust grad was unsterb.
0: Und weil am Sonntag Muttertag ist, bietet sich eine wunderbare Gelegenheit, einfach einmal Danke zu sagen und auszudrücken, wie viel es bedeutet, eine Mama zu haben. Viele laden ihre Mütter zum Essen ein, gehen gemeinsam ins Restaurant oder backen auch einen Kuchen. Der sagt bekanntlich mehr als 1000 gekaufte Pralinen. Jetzt könnte man sagen, Kuchenbacken sei immer mit einer großen Kleckerei verbunden, Mehlstaub auf der Arbeitsplatte, Teigreste an den Fingern und der stille Druck, sich auch noch künstlerisch austoben zu müssen. Doch weit gefehlt. Die Hobbyköchin und Influencerin Barbara Prantl wird heute im Treffpunkt Forum ein Grundrezept vorstellen, das als Basis für die unterschiedlichsten Kuchenvariationen dient.
2: Ich verrate euch mein Rezept für einen Joghurtkuchen, den ich als Basis für ganz viele Torten hernehme oder den habe ich einfach gerne mal zu einer guten Tasse Kaffee. Und ich verrate euch ein super Rezept für einen Marmorkuchen. Und natürlich bin ich gespannt, was es für Rezepte habt, die es vielleicht mit uns teilen wollt.
0: Ja, wenn Sie selbst ein einfaches Kuchenrezept haben, das bei Ihrer Mama, Oma oder der ganzen Familie besonders gut ankommt, dann teilen Sie Ihre Ideen mit uns. Heute zwischen 11 und 12 haben Sie die Möglichkeit, live in der Sendung anzurufen und Ihre liebsten Backtipps rund um den bevorstehenden Muttertag zu verraten. Gemeinsam mit der Hobbyköchin Barbara Prantl sprechen wir über schnelle, unkomplizierte und dennoch köstliche Kuchenrezepte. Perfekt, um am Sonntag einfach mal Danke zu sagen. Durch die Sendung führt Theo Hendrich.
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Die Uldner und die Marteller halten am besten schon mal den Regenschutz bereit. Hier kündigt sich bereits der nächste Regen an. 6 Grad hat es derzeit in St. Walburg in Ulten. Die Doblacher hingegen dürfen sich über einen weitgehend klaren Himmel zum Sonnenaufgang freuen. Allerdings bei frischen 1 Grad. 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

0: Die Bee Gees mit Massachusetts. Der Song war ihr erster Nummer 1-Hit. Und das, obwohl die Bee Gees damals noch nie im US-Bundesstaat Massachusetts gewesen waren. Es ist 10 vor 7.
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0: Unabhängig davon, wie ordentlich wir sind, diese Situation kennen wir wohl alle. Auf dem Schreibtisch stapeln sich Zettel. In der Tasche knistern Prospekte, irgendwo liegt noch eine alte Zeitung. Vieles hebt man nur kurz auf und plötzlich ist alles voll. Genau darum geht es heute auch im Tagesgedanken von Laurin Schedereit.
2: Viel zu viele Papiere in meinem Zimmer. Ich habe die Papiersucht. Ich komme nie aus meiner Sucht heraus. Alle Freunde raten mir, nimm nicht zu viele Papiere mit. Du hast ja genug Papiere, oder etwa nicht? Sag mal, willst du dein ganzes Zimmer voll machen mit all deinen Papieren? Warum musst du ausgerechnet alle deine Papiere und Bücher in deinem Zimmer ausbreiten? Alles ist voll. Ich weiß gar nicht, wo ich alle meine Sachen hinstellen kann. Ich muss mehr Ordnung schaffen. Jeden Tag, wenn ich aus dem Haus gehe, nehme ich meine Papiere mit zur Arbeit. Ich stecke mir alle meine Papiere in meine Arbeitshosentasche ein, bis mir die Hose zu schwer wird und hinunterrutscht. Laurin, was machst du da wieder? Immer wenn ich unterwegs bin und ich auf dem Nachhauseweg bin, schleppe ich einen ganzen Stapel voller Papiere mit. In der Stadt sehe ich Prospekte. Ich nehme sie mit. Ich sehe Gratiszeitungen. Ich schnappe sie mir. Vor dem Kino stecken Kinoprogramme. Her damit. Vor dem Altstadttheater liegen bunte Hefte. In meine Papiertasche damit. Einmal habe ich alle meine Papiere auf dem Zebrastreifen fallen lassen. Es hat ein bisschen geregnet und die Tasche ging kaputt. Oh Mist!
0: Oh je, eine Erfahrung, mit der Laurin ganz sicher nicht alleine ist. Laurin Schedereit ist ein 31-jähriger Autor aus Meran. Er lebt mit Down-Syndrom und beschreibt in seinen Gedichten und kurzen Texten auf besondere Weise den Alltag, das Miteinander und seine ganz persönlichen Gedanken.

0: Guten Morgen, heute ist Donnerstag, der 7. Mai. Gleich auf Reis Südtirol die 7 Uhr Nachrichten.
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2: Die Betroffenen von Essstörungen werden immer jünger. Papst Leo XIV. Empfängt heute US-Außenminister Marco Rubio. Das Wetter wechselhaft bei 14 bis 22 Grad. Essstörungen in Südtirol nehmen drastisch zu und die Betroffenen werden immer jünger. Mittlerweile sind bereits 9-Jährige in Behandlung. Alexandra Havlin.
3: Psychotherapeutin Raffaella Vanzetta von der Fachstelle INFES beobachtet eine besorgniserregende Entwicklung.
4: Wir stellen schon einen Anstieg der Essstörungen bei sehr kleinen Mädchen fest. Gestern waren zum Beispiel die Eltern einer 9-Jährigen hier, letzte Woche einer 11-Jährigen.
3: Die Zahl der Neuerkrankungen bei unter 14-Jährigen hat sich zwischen 2022 und 2024 verdoppelt. Ein Treiber laut Vanzetta, der enorme Druck durch soziale Medien und das ständige Bewerten von weiblichen Körpern. Dass die Patientinnen immer jünger werden, stellt auch die Therapie vor Herausforderungen, da ganz neue, altersgerechte psychotherapeutische Methoden zum Einsatz kommen müssen. Die Heilungschancen sind gut, wenn früh gehandelt wird. Erste Anlaufstelle bei Verdacht ist die Fachstelle für Essstörungen INFES.
2: Der italienische Leichtathletikverband wird den Südtiroler Geher Alex Schwarzer trotz seines Italien-Rekords auf der Marathondistanz im August nicht zu den Leichtathletik-Europameisterschaften in Birmingham schicken. Schwarzer Anwalt Gerhard Brandstätter bedauert diese Entscheidung und hält sie für verfehlt.
5: Erstens möchte ich sagen, dass der Alex eine außerordentliche Leistung vollbracht hat mit dem Italien-Rekord, den er alleine gelaufen ist mit Gegenwind. Also höchstwahrscheinlich wären die 50 Sekunden zum Europarekord auch drin gewesen. Wenn formell der italienische Verband entscheidet, dass er die ersten drei der letzten Weltmeisterschaften einberuft, ist das formell keine falsche Entscheidung. Natürlich schmerzt es, wenn nicht die beste Leistung, das heißt die Leistung von Alex Schwarzer, berücksichtigt wird.
2: Alex Schwarzer hatte bei den deutschen Meisterschaften im Gehen in Kelsterbach bei Frankfurt über die neu eingeführte Marathondistanz mit 3 Stunden, 1 Minute und 55 Sekunden vor 11 Tagen einen neuen Italien-Rekord aufgestellt. Die drei Geher, die Italien bei den Europameisterschaften vertreten werden, waren zuletzt bei den Mannschaftsweltmeisterschaften im April in Brasilien mehr als 5,5 Minuten langsamer als Schwarzer. Im Morgengespräch hören Sie die Position Alex Schwarzers. Papst Leo XIV. Empfängt heute US-Außenminister Marco Rubio im Vatikan. Hintergrund des Besuchs sind die Spannungen zwischen dem Papst und US-Präsident Donald Trump über den Irakkrieg. Der Katholike Rubio soll offenbar vermitteln. Elisabeth Parteli.
6: Die Stimmung zwischen Washington und dem Vatikan war schon einmal besser. Vor wenigen Wochen hat US-Präsident Trump in die Mikrofone der Weltpresse gesagt, er sei kein Fan von Papst Leo, der mache keinen guten Job, sei furchtbar in der Außenpolitik. Das alles, nachdem der Papst den Angriff auf den Iran als inakzeptabel bezeichnet hatte. Die Mission der Kirche sei es, den Frieden zu verkünden, konterte der Papst. Sie stehe immer auf der Seite der Opfer von Kriegen. Davon weiche er nicht ab und vor Trump habe er auch keine Angst. Zuletzt hatte der ihm unterstellt, sich hinter ein Land, den Iran, zu stellen, das eine Atomwaffe will. Die Kirche spreche sich seit Jahren gegen alle Atomwaffen aus, entgegnete der Papst. Außenminister Marco Rubio soll nun die Wogen glätten. Er muss bei seinem Besuch in Rom rhetorisch abrüsten, gleichzeitig aber erklären, warum die US-Regierung und auch er selbst diesen Krieg befürwortet.
2: Morgen trifft Rubio mit Ministerpräsidentin Giorgia Meloni und anderen Regierungsvertretern zusammen. KI-Anwendungen zum missbräuchlichen Erstellen von sexualisierten Deepfakes sollen in der EU künftig verboten sein. Darauf einigten sich die Vertreter der Mitgliedstaaten und des Europäischen Parlaments, wie die zypriotische EU-Ratspräsidentschaft mitteilte. Das Gesetz zur künstlichen Intelligenz muss dafür angepasst werden. In Italien hatte sich zuletzt Ministerpräsidentin Giorgia Meloni gegen die Verbreitung von Bildern gewehrt. Nach der Zerschlagung einer auf Hoteldiebstähle spezialisierten Bande durch die Carabinieri kann die Südtiroler Hotelbranche aufatmen. Der Hoteliers- und Gastwirteverband dankte den Carabinieri Brixen für die rasche Aufklärung der Einbruchsserie. Die Diebesbande aus Albanien soll für mehrere Einbrüche in gehobenen Hotels in Natschaps, Kienz, Abtei und Schenna verantwortlich sein. Verena Volker.
7: Sieglinde Hofer, Hotelierin in Schenna, zeigte sich über die Festnahme der Diebesbande besonders erleichtert. Hatten die Diebe doch kürzlich in ihrem Hotel eingebrochen. Um 4 Uhr früh hatten sie einen 100 Kilo schweren Tresor mit etlichem Bargeld aus der Wand gestemmt und hinausgetragen. Die Beute habe sie nicht zurückbekommen, sagte Hofer zu Rai Südtirol. Aber sie sei den Carabinieri dennoch sehr dankbar. Und sie überlege jetzt, eine Alarmanlage zu installieren, sagt Hofer, zumal sich die Diebe von den vorhandenen Videokameras nicht abschrecken ließen.
2: Die Carabinieri hatten die Diebe an der Mautstelle Brixen gefasst. Die drei Männer albanischer Herkunft versuchten zunächst zu fliehen und verletzten dabei 2 Beamte leicht. Zudem rammten sie ein Einsatzfahrzeug. Im Auto der Bande wurde eine große Menge an Diebesgut gefunden, darunter auch Schmuck. Der Landtag hat über den Ausbau von Dachgeschossen diskutiert. Der Abgeordnete Andreas Leiter-Reber von der Freien Fraktion hatte Gesetzesänderungen gefordert, um günstigen Wohnraum in bestehenden Gebäuden zu schaffen. Raumordnungslandesrat Peter Brunner reagierte zurückhaltend. Silvia Franceschini.
8: Landesrat Brunner betonte, dass der Ausbau von Dachböden zu Wohnzwecken grundsätzlich zu fördern sei. Erfahrungen aus der Vergangenheit hätten aber gezeigt, dass die Umsetzung nicht immer einfach sei. Eine Erhöhung bestehender Gebäude bringe häufig Nachteile für benachbarte Häuser, die verschattet oder um ihren Ausblick gebracht werden. Mit der Umsetzung des sogenannten Decreto Salva Casa werde man auch in Südtirol Möglichkeiten, beispielsweise zum Einbau von Dachgauben, zulassen. Bereits jetzt gäbe es die Möglichkeit, über den Energiebonus die Kubatur eines Gebäudes zu erweitern. Umfassende Gesetzesänderungen, wie von Leiter Reber gefordert, lehnte die Mehrheit jedoch ab.
2: Heute wird zum 18. Mal der renommierte Lyrikpreis Meran eröffnet. In den kommenden 2 Tagen werden 9 Dichterinnen und Dichter aus Deutschland, Österreich, der Schweiz und den Niederlanden ihre Texte vor einer Expertenjury lesen und anschließend diskutieren. Sie wurden aus 300 Einsendungen von einer Vorjury ausgewählt, nach Meran zu kommen. Der Lyrikpreis in Höhe von 8.000 Euro wird am Samstagabend verliehen. Der FC Bayern München hat den Einzug in das Champions League-Finale verpasst. Im Halbfinale-Rückspiel kamen die Münchner nicht über ein 1:1 gegen Paris Saint-Germain hinaus. Das Hinspiel hatten sie 4:5 verloren. Im Finale am 30. Mai trifft Paris somit auf den FC Arsenal. Der Bozner Simone Giannelli ist zum 4. Mal Volleyball-Italienmeister. Mit Perugia gewann er die Finalserie gegen Civitanova mit 3:0. Das dritte Spiel gestern endete mit 3:1. Giannelli ist der Kapitän der Mannschaft. Von Rai Südtirol hörten Sie Nachrichtenredaktion Elisabeth Barteli und Nina Schröder.
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9: Guten Morgen, mit den aktuellen Aussichten begrüßt Sie Günther Geier. Ja, und die bleiben auch heute ziemlich wechselhaft. Neben einigen sonnigen Abschnitten gibt es bereits am Vormittag erste lokale Regenschauer. Am Nachmittag treten die Schauer dann generell häufiger auf. Die höchsten Temperaturen reichen von 14 bis 22 Grad, auf den Bergen in 2000 Metern Werte um 3 Grad. Morgen Freitag zeigt sich die Sonne wieder häufiger und die Temperaturen steigen an mit Höchstwerten bis 25 Grad. Am Nachmittag sind nur mehr einzelne Schauer möglich. Ähnlich wird es am Samstag. Der Sonntag bringt dann voraussichtlich mehr Wolken. Die Sonne scheint nur zeitweise, es bleibt aber großteils trocken. Jetzt noch die Temperaturen von 7 Uhr. In Bozen 12 Grad, in Meran und in Auer 11, Schlanders und Brixen melden 9 Grad, in Sterzing 8, Bruneck 6, Doblach 2, auf der Bloße minus 2, am Reschen 3, Brenner 5, Lienz 6 und in Innsbruck und Trient 11 Grad.
10: Guten Morgen wünscht Daniel Hofer aus der Landesverkehrsmeldezentrale. Auf der Timmelsjochstraße bei Moos im Passaia Einbahnregelung mit zeitweiligen Sperren bis zu 20 Minuten wegen Holzschlägerungsarbeiten. Auf der Pustertaler Staatsstraße auf der Rickertalbrücke Einbahnregelung wegen Sicherungsarbeiten. Rechnen Sie mit Wartezeiten und Staubbildungen. Und folgende Straßen sind wegen Arbeiten gesperrt. Die Landesstraße Elln zwischen Montal und Elln von 8 bis 17 Uhr mit Umleitung über Hörschwang-Onach sowie die Gemeindestraße Lengstein-Barbian in den Bereichen Penzel und Dicktele-Graben von 8 bis 17 Uhr. Gute und sichere Fahrt!
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0: Schön, dass Sie uns dabei haben. Es ist 7:11. Alex Schwarzer ist ein Ausnahmeathlet. 41 Jahre alt, berufstätig, Vater von zwei Kindern und seit Jahren kein Profisportler mehr. Und trotzdem hatte er vor knapp zwei Wochen bei den deutschen Meisterschaften im Gehen einen Italien-Rekord aufgestellt über die neu eingeführte Marathondistanz. Gestern Abend hat Schwarzer öffentlich gemacht, dass er Italien bei den Europameisterschaften dennoch nicht vertreten wird. Der italienische Leichtathletikverband hat entschieden, ihn nicht zu nominieren. Er selbst hat davon offenbar erst gestern Nachmittag erfahren und am Abend bei einer Veranstaltung in Bozen darüber gesprochen. Das Motto dort: Neustart, Schritt für Schritt. Was Schwarzer von dem Ganzen hält, das hören wir gleich im Morgengespräch. Und Musik haben wir auch für Ihren Start in diesen neuen Tag. Für Läufer und Geher gleichermaßen. Charlie Puth und Juice Newton sehe ich da auf unserer Playlist. Und zuerst die Band PhD mit I Won't Let You Down. Hier auf Freisüdtirol.

0: Sonne, Wolken, Regenschauer, alles dabei heute früh. Sie beginnen diesen Donnerstag mit Rheiß Südtirol. Es ist 7:15. Alex Schwarzers Karrierehöhepunkt war das Jahr 2008, als er Olympiasieger im 50-Kilometer-Gehen wurde. Danach ist er in die Dopingmühle geraten. Beim ersten Mal 2012 vor den Olympischen Spielen in London hat er nach einem positiven Test reumütig seinen Fehltritt eingestanden und ist für 4 Jahre gesperrt worden. Nach einem weiteren positiven Test 2016 hat Schwarzer hingegen seine Unschuld beteuert und davon gesprochen, reingelegt worden zu sein. Die darauf folgende 8-jährige Dopingsperre ist sowohl in den Medien als auch vor Gericht umstritten gewesen. So hat etwa das Landesgericht Bozen Schwarzers Darstellung Glauben geschenkt. Der Weltverband hat die Sperre jedoch nicht aufgehoben. Gestern Abend hat Schwarzer in Bozen öffentlich über seinen Neustart gesprochen. Nina Schröder hat ihn am Rande der Veranstaltung interviewt.
1: Herr Schwarzer, Sie haben vor 10 Tagen einen beeindruckenden Rekord gemacht und die Geher-Szene damit tatsächlich verblüfft, glaube ich. Italien-Rekord bei der Marathondistanz in Deutschland. Sie haben den Zweitplatzierten 25 Minuten hinter sich gelassen. Wussten Sie, dass das noch in Ihnen steckt?
2: Ehrlich gesagt schon. Ja, ich war relativ gut vorbereitet. Der Wettkampf selber war ein bisschen schwierig, weil wir hatten Wind. Und Wind ist leider sehr schlecht, weil wir auf einem Rundkurs die Distanz absolvieren. Das heißt, man hat immer die Hälfte Gegenwind und der Gegenwind, der kostet einem sehr viel. Deswegen habe ich insgeheim gehofft, auch unter 3 Stunden bleiben zu können. Angesichts des Windes, glaube ich, waren die 3:01 ein sehr gutes Resultat. Aber ich habe mir schon eine gute Leistung erhofft.
1: Sie sind jetzt auf der Weltrangliste in dieser Distanz, die eher selten gegangen wird, also die Marathondistanz, da sind Sie auf dem 3. Platz. Das ist von 0 auf 100?
2: Nein, von 0 auf 100 nicht, weil ich habe ja immer trainiert die ganzen Jahre. Ich bin ja habe nie aufgehört. Ja. Aber es ist für mich auch selber erstaunlich, dass ich zum guten Schluss auf einem Niveau bin, wie ich zum Beispiel beim Olympiasieg war. Vor 16 Jahren, da waren es noch die 50 Kilometer, aber von der Leistung her ist das ungefähr dasselbe. Also das ist schon für mich sehr erfreulich.
1: Wie viel trainieren Sie denn?
2: Das hängt immer von meiner Arbeit ab, wie viel Zeit ich habe. Es ist sehr viel weniger als Profi natürlich, aber das Training hat sich auch in den letzten Jahren ein bisschen verändert. Das heißt, man trainiert generell ein bisschen weniger, dafür schneller. Aber ich würde mal so sagen, so zwischen 12 und 15 Stunden die Woche.
1: Sie haben 2 Kinder, Sie haben einen Beruf, Sie machen ein ganz normales Alltagsleben und werden trotzdem Weltspitze im Gehen. Wie erklären Sie sich das?
2: Ja, weil der Einsatz sehr groß ist. Ja. Ich trainiere oft vor der Arbeit, in der Früh. Oder in der Mittagspause oder am Abend. Man sagt, wo ein Wille ist, ist auch ein Weg. Ja. Ist natürlich oft sehr schwierig, weil es zusammen, das Training alleine ist schon sehr anstrengend. Mit der Arbeit zusammen natürlich ist eine Belastung, kommt eine zusätzliche Belastung dazu. Aber ich denke, solange ich von der Leistung her Weltspitze sein kann, möchte ich es weiterhin probieren.
1: Ich meine noch mal ein Beispiel. Wikipedia schreibt, Alex Schwarzer hat den Italien-Rekord im 20- und 50-Kilometer-Gehen. Den Marathon jetzt haben sie irgendwie nicht registriert noch. Er ist 1,85 groß und wiegt zu Wettkampfzeiten 73 Kilogramm. Wiegen Sie das immer noch als Familienvater?
2: Ich glaube, ich wiege ein bisschen weniger jetzt. 72, 73. Glaube ich, das war mein Gewicht bei Olympia, wo ich gewonnen habe. Jetzt ist es ein bisschen weniger, weil man wird älter und probiert, ein bisschen mehr die Leistungsgrenzen auszureizen. Das heißt, jetzt sind es vielleicht 70.
1: Leistungsgrenzen und älter werden. Gehen kann man auch noch etwas älter?
2: Na, ich würde es jetzt nicht unbedingt auf die Sportart reduzieren. Ich würde ganz generell sagen, dass im Sport Ausnahmeathleten in letzter Zeit mehrfach bewiesen haben, auch in einem etwas höheren Sportleralter noch wirklich Weltklasseleistungen zu erzielen. Und das spielt natürlich das Talent eine große Rolle und der Wille. Ja, wenn man motiviert ist und sich Ziele setzt, dann ist das durchaus in jedem Sport möglich.
1: Dann bleiben wir mal beim Willen. Wo zielen Sie denn hin? Diese Veranstaltung heißt Neustart, Schritt für Schritt. Wo zielen Sie hin?
2: Also aktuell habe ich keinen großen Plan, muss ich ehrlich sagen, sportlich, weil ich die Europameisterschaft nicht machen werde heuer. Der Verband wird drei Athleten nominieren, die beim Weltcup, praktisch die ersten drei Italiener beim Weltcup waren. Die Europameisterschaft nicht machen werde heuer. Der Verband wird drei Athleten nominieren, die beim Weltcup, praktisch die ersten drei Italiener beim Weltcup waren. Das heißt, ich werde es im Sommer

0: Nein, ich habe immer gesagt, dass ich niemandem einen Platz, einen Startplatz wegnehmen will. Ja, jedes Land hat maximal 3 Startplätze. Und ich habe heute Nachmittag mit dem Nationaltrainer telefoniert und der hat mir eben mitgeteilt, dass sie jene 3 Athleten auswählen werden, die beim Weltcup Anfang April die ersten 3 Italiener waren, von insgesamt 5. Und deshalb respektiere ich die Entscheidung absolut und geht in Ordnung für mich.
1: Aber das Niveau Europameisterschaften wie jetzt im August in Birmingham wäre eigentlich das, was Sie anstreben?
0: Na, ich probiere generell mein Bestes zu geben. Ja. Ich schaue weniger auf die anderen, sondern ich schaue generell, mich zu verbessern, wo es geht oder gewisse Bereiche meine Leistung zu halten. Und ich bin eigentlich nicht so auf die Konkurrenz orientiert.
1: Wenn das so ist, warum gehen Sie dann überhaupt weiter? Es ist ja nicht, oder ist es einfach ein Vergnügen?
0: Nein, Vergnügen ist es nicht, aber es ist für mich eine Motivation und auch ein Antrieb, seit 20 Jahren mittlerweile auf diesem Niveau zu sein. Und ich möchte schauen, wie lange das noch möglich ist, ja.
1: 2021 hat das Gericht in Bozen das Verfahren gegen Sie eingestellt mit der Begründung, ich zitiere jetzt mal ganz kurz, es steht mit hoher Glaubwürdigkeit fest, dass die von Alex Schwarzer entnommenen Urinproben manipuliert wurden, um sie positiv zu machen. Dennoch ist ihre 8-jährige Dopingsperre nicht aufgehoben worden. Wollen Sie es den Menschen jetzt allen noch einmal zeigen?
0: Nein, absolut nicht. Ich bin nicht der Typ dazu. Also ich mache generell nie irgendetwas, um irgendjemand irgendwas zu beweisen. Ich mache es prinzipiell, weil ich die Motivation dazu habe, weil es mir großteils Freude macht und nicht mehr. Also ich war sowieso nie gut, wenn ich irgendeinen Wettkampf gemacht habe, um es irgendjemandem zu zeigen, sondern ich muss zufrieden sein und entspannt sein und dann geht es immer am besten.
1: Also in die Ü40 lassen Sie sich nicht abschieben?
0: Also ich denke weniger an mein Alter, sondern an meine Leistungsfähigkeit. Ja. Die Nummern im Training, die sind jene, was zählen, nicht was auf der Identitätskarte steht.
1: Ich danke Ihnen für das Gespräch.
0: Danke, danke vielmals.
2: Es wird gleich 7.24 Uhr, soweit der Geher Alex Schwarzer aus Kalchi im Jaufental im Morgengespräch von Nina Schröder. Der italienische Leichtathletikverband hat entschieden, ihn trotz seines jüngsten Italien-Rekords über die Marathondistanz nicht zu den Europameisterschaften in Birmingham in diesem Sommer zu schicken. Schwarzer sagte im Rai Südtirol-Interview, er akzeptiere die Entscheidung, auch weil er niemandem den Platz streitig machen wolle.

in 3:30. Deepfakes wirken oft täuschend echt. Und genau darin liegt die Gefahr. Mit KI lassen sich Gesichter, Stimmen und ganze Videos manipulieren. Nach mehreren Fällen digitaler Gewalt, zuletzt auch rund um Regierungschefin Giorgia Meloni, zieht die EU nun die Konsequenzen und plant ein Verbot missbräuchlicher sexualisierter KI-Fälschungen. Was genau davon zu erwarten ist, das hören wir in der nächsten halben Stunde in einem Bericht aus Brüssel, hier im Frühstücksradio von Reiss Südtirol.

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1: Alex Schwarzer darf trotz seines Italien-Rekords nicht bei den Leichtathletik-Europameisterschaften antreten. Nach Spannungen zwischen dem Vatikan und den USA empfängt der Papst heute den amerikanischen Außenminister. Das Wetter wechselhaft bei 14 bis 22 Grad. Der Geher Alex Schwarzer zeigt sich enttäuscht darüber, Italien nicht bei den Europameisterschaften in Birmingham vertreten zu dürfen. Aber er akzeptiere die Entscheidung des italienischen Leichtathletikverbandes, sagte Schwarzer im Morgengespräch von Rai Südtirol. Er habe immer betont, niemandem den Platz streitig machen zu wollen. Der 41-Jährige hatte vor 11 Tagen bei den deutschen Meisterschaften im Gehen in Kelsterbach bei Frankfurt über die neu eingeführte Marathondistanz mit 3 Stunden, 1 Minute und 55 Sekunden einen neuen Italien-Rekord aufgestellt. Essstörungen in Südtirol nehmen drastisch zu und die Betroffenen werden immer jünger. Mittlerweile sind bereits 9-Jährige in Behandlung. Laut der Fachstelle für Essstörungen Infes üben soziale Medien enormen Druck auf Frauen und Kinder aus. Dies führe zu einem verzerrten Körperbild. Angesichts dieser Entwicklung müssen die Therapiemethoden in Südtirol nun verstärkt an die Bedürfnisse sehr junger Patientinnen angepasst werden, so Raffaella Vanzetta von der Fachstelle Infes. Nach der Zerschlagung einer auf Hoteldiebstähle spezialisierten Bande durch die Carabinieri ist die Südtiroler Hotelbranche erleichtert. Der Hoteliers- und Gastwirteverband dankte den Carabinieri Brixen für die rasche Aufklärung der Einbruchsserie. Die Diebesbande aus Albanien soll für mehrere Einbrüche in gehobenen Hotels in Natschaps, Kiens, Abtei und Schenna verantwortlich sein. Unter anderem sollen sie einen 100 Kilo schweren Tresor mit etlichem Bargeld aus der Wand eines Hotels in Schenna gestemmt haben. Papst Leo XIV. Empfängt heute US-Außenminister Marco Rubio im Vatikan. Der Besuch ist für 11.30 Uhr angesetzt. Zuletzt war es zwischen dem Papst und US-Präsident Donald Trump zu Spannungen über den Iran-Krieg gekommen. Zuletzt hatte Trump wütend auf Friedensaufrufe des Papstes reagiert und ihm unterstellt, sich mit einem Land gemein zu machen, das eine Atomwaffe will. Der Katholik Rubio soll nun offenbar vermitteln. KI-Anwendungen zum missbräuchlichen Erstellen von sexualisierten Deepfakes sollen in der EU künftig verboten sein. Darauf einigten sich die Vertreter der Mitgliedstaaten und des Europäischen Parlaments, wie die zypriotische EU-Ratspräsidentschaft mitteilte. Das Gesetz zur künstlichen Intelligenz muss dafür angepasst werden. In Italien hatte sich zuletzt Ministerpräsidentin Giorgia Meloni gegen die Verbreitung von Bildern gewehrt. Der FC Bayern München hat den Einzug in das Champions-League-Finale verpasst. Im Halbfinale-Rückspiel kamen die Münchner nicht über ein 1:1 gegen Paris Saint-Germain hinaus. Das Hinspiel hatten sie 4:5 verloren. Im Finale am 30. Mai trifft Paris somit auf den FC Arsenal. Das Wetter. Heute ist es wechselhaft. Neben der Sonne gehen bereits am Vormittag örtlich erste Regenschauer nieder, unter anderem im Südstau. Am Nachmittag treten die Schauer häufiger auf. Die Höchsttemperaturen reichen von 14 bis 22 Grad. Morgen Freitag geht es mit einer freundlichen Mischung aus Sonne und Wolken weiter. Am Nachmittag sind nur mehr einzelne Schauer zu erwarten. Es wird wärmer. 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
2: Guten Morgen wünscht Daniel Hofer aus der Landesverkehrsmeldezentrale. Auf der Timmelsjochstraße bei Moos im Passaia Einbahnregelung mit zeitweiligen Sperren bis zu 20 Minuten wegen Holzschlägerungsarbeiten. Auf der Pustertaler Staatsstraße auf der Rickertalbrücke Einbahnregelung wegen Sicherungsarbeiten. Rechnen Sie mit Wartezeiten und Staubbildungen. Und folgende Straßen sind wegen Arbeiten gesperrt. Die Landesstraße Elln zwischen Montal und Elln von 8 bis 17 Uhr mit Umleitung über Hörschwang-Onach sowie die Gemeindestraße Lengstein-Barbian in den Bereichen Penzel und Dicktele Graben von 8 bis 17 Uhr. gute und sichere Fahrt.

0: Die Themen, über die heute gesprochen wird, hier im Frühstücksradio von Reis Südtirol, 8:09. In vielen Bereichen ist der Einsatz künstlicher Intelligenz sinnvoll. Erst vor wenigen Tagen haben Forscher erklärt, dass KI bestimmte Arten von Herzinfarkten besser erkennen könne als Mediziner. Wir haben berichtet. Doch die neue Technik wird auch missbraucht, etwa zur Erstellung sogenannter sexualisierter Deepfakes. Genau das soll in der EU künftig ausdrücklich verboten werden. Darauf haben sich Vertreter der Mitgliedstaaten und des Europäischen Parlaments in Brüssel vor wenigen Stunden geeinigt. ARD-Korrespondentin Katrin Schmidt berichtet.
1: Die Gesetzesverschärfungen zielen explizit auf sogenannte Deepfakes, bei denen etwa das Gesicht einer Frau in ein anderes Video, zum Beispiel eine Pornosequenz, eingefügt oder die Stimme künstlich nachgeahmt wird, sodass es wirkt, als würde sie Dinge tun oder sagen, die tatsächlich nie passiert sind. Dazu zielt das neue Verbot auch auf das Erstellen von Inhalten, die sexuellen Kindesmissbrauch darstellen. KI darf kein Werkzeug für sexualisierte Gewalt gegen Kinder sein, sagt etwa die FDP-Europaabgeordnete Svenja Hahn nach den bis tief in die Nacht andauernden Verhandlungen. Die nun geplanten Gesetzesverschärfungen sind nicht die ersten EU-Regeln zur Bekämpfung digitaler Gewalt. Bestehende Regularien sehen bereits vor, dass in allen Mitgliedstaaten das Anfertigen und Verbreiten von manipulierten Darstellungen sexueller Handlungen ohne Zustimmung der Betroffenen unter Strafe gestellt werden soll. Die Richtlinie ist aber zum Beispiel von Deutschland noch nicht in nationales Recht übertragen worden. Dafür hat die Bundesrepublik noch bis zum nächsten Sommer Zeit. Das neue explizite Verbot von Deepfakes muss noch formal vom Europäischen Parlament und dem Rat der Mitgliedstaaten verabschiedet werden. Dann kann es ab Anfang Dezember durchgesetzt werden.
0: Es ist also ein weiterer Versuch, manipulierte Bilder und digitale Gewalt einzudämmen. Besonders vehement wehrt sich dagegen Ministerpräsidentin Giorgia Meloni, die selbst immer wieder Ziel solcher Fälschungen wird. Im Netz kursieren mehrere manipulierte Bilder von ihr. Eines zeigt sie etwa im Bett sitzend und in Unterwäsche. Tatsächlich handelt es sich dabei jedoch um ein KI-generiertes Fake-Bild. Meloni bezeichnete die Verbreitung solcher Inhalte als politischen Angriff.
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0: Sterzing 8 Grad, Corvara 4, Meran 12. Dieser Donnerstag zeigt sich wechselhaft. Viele Wolken, etwas Sonne und immer wieder Regenschauer. Jetzt um 7:45 schauen wir im Pressespiegel auf die Titelseiten, Inhalte und Kommentarspalten der Tageszeitungen. Dazu begrüße ich Patrick Kriener im Studio. Guten Morgen, Patrick.
1: Guten Morgen, Stefan. Grüß dich.
0: Wir schauen zuerst in den Nahen Osten. Ein 14 Punkte umfassendes Memorandum könnte den Konflikt zwischen den USA und dem Iran entschärfen oder sogar beenden. Die Hoffnung auf eine baldige Beruhigung der Lage lässt die Erdölpreise bereits sinken.
1: Ja, Stefan, im Mittelpunkt des von dir erwähnten Memorandums steht unter anderem die Öffnung der Straße von Hormuz, Stichwort Erdölroute. La fine del conflitto è davvero più vicina. Diese zuversichtliche Aussage findet sich im heutigen Corriere della Sera. Es handelt sich hierbei um ein Zitat von Charles Kupchan, der renommierte Experte für internationale Beziehungen, war als Berater des demokratischen US-Präsidenten Obama tätig. Und im Interview mit dem Corriere sagt er, Trump will diesen Krieg beenden, weil dieser Krieg gegen den Iran seine Präsidentschaft gefährdet. Die Zustimmung zu seiner Person ist eingebrochen, selbst bei seiner Anhängerschaft, das sagt der Experte für internationale Politik. Die Tageszeitung La Repubblica, die noch auf der Titelseite von einer Intesa Possibile, einer möglichen Einigung zwischen Washington und Teheran, spricht, veröffentlicht im Innenteil ein Interview, das dieser Aussage eigentlich widerspricht. Es sei eben kein Abkommen in Ausarbeitung, betont der iranisch-amerikanische Politologe Vali Nasr. Trumps Worte dienen einzig dazu, den Aktien- und Erdölmarkt zu beeinflussen, betont Nasr und fügt hinzu, das Ziel der USA ist jetzt, aus dem Krieg auszusteigen, ohne dabei wie Verlierer auszusehen. Doch für den Politologen ist schon jetzt klar, der Iran hat schon gewonnen. Die amerikanische Strategie ist gescheitert und die Islamische Republik hat in der Golfregion an Macht dazu gewonnen, das sagt Vali Nasr im Interview mit der Republika. Was, wenn am Ende der Iran Sieger bliebe, fragt heute auch die Süddeutsche Zeitung in ihrem Kommentarteil. Kolumnist Thomas Avenarius, lange Zeit Nahost-Korrespondent der SZ, schreibt, ein erfolgloser Kriegszug der USA würde das Regime in Teheran stärken und damit die Weltordnung erschüttern. Der Iran könnte sich symbolisch als heldenmütiger David inszenieren, der über den Goliath USA und über das verteufelte Israel gesiegt hat. Das schmeckt nach Katastrophe, urteilt Avenarius in der Süddeutschen und fügt hinzu, wenn der Iran künftig die Meerenge von Hormuz mit einer Maut belegt, wäre das Regime in der Lage, die globale Rohstoffwirtschaft zu strangulieren, so Avenarius in der SZ.
0: Im Pressespiegel von Rai Südtirol kommen wir jetzt zur italienischen Tagespresse. Alle großen Zeitungen berichten heute über einen Mordfall, der sich vor 19 Jahren ereignet hat. Nun gibt es in diesem Mordfall offenbar eine überraschende Wende.
1: Stefan, es geht um den Mordfall von Garlasco in der Lombardei. Die 26 Jahre junge Chiara Poggi war 2007 tot in ihrem Elternhaus aufgefunden worden. Für den Mord wurde dann ihr Freund Alberto Stasi zu 16 Jahren Haft verurteilt. Jetzt vermutet die Staatsanwaltschaft aber, dass möglicherweise ein anderer Mann der Täter war, Andrea Sempio, ein Freund von Chiaras Bruder Marco Poggi. Die Ermittler stützen sich auf neue DNA-Spuren, auf einen Handabdruck und vor allem auf abgehörte Gespräche. Die Repubblica titelt heute «Gli audio shock di Sempio». In diesen Gesprächen soll Sempio darüber gesprochen haben, dass er intime Videos von Chiara und ihrem Freund gesehen und Chiara eine Annäherung von ihm zurückgewiesen habe. Ja, laut der Staatsanwaltschaft könnte genau dieses Motiv hinter der Tat stecken. Sempio selbst bestreitet den Mord und hat bei der Befragung geschwiegen. Seine Anwälte sagen, die Aufnahmen seien falsch interpretiert worden. Die Repubblica veröffentlicht dazu ein Interview mit Sempios Verteidiger Liborio Catagliotti. Er sagt, Sempio neigt dazu, selbst Gespräche zu führen. In einem dieser Gespräche hat er eine gegen ihn gerichtete Behauptung kommentiert, die vom Fernsehen verbreitet worden war. Ja, Stefan, eine äußerst verworrene Geschichte, dieser Mordfall Garlasco. Aber Italiens krimihungrige Öffentlichkeit interessiert sich dafür und findet heute seitenweise Zeitungsberichte, die in epischer Breite zwischen Dichtung und Wahrheit oszillieren.
0: Ich kann mir gut vorstellen, dass das die Menschen interessiert. Es wird gleich 8:10. Wir wechseln das Thema und kommen zur Lokalpresse. Viele Familien kümmern sich um pflegebedürftige Angehörige. Doch auf die offizielle Pflegeeinstufung müssen Betroffene derzeit oft fast ein Jahr lang warten.
1: Ja, das ist heute das Top-Thema in den Dolomiten. Und das Tagblatt erklärt, warum es bei der Pflegeeinstufung so langsam vorwärts geht. Die Erklärung ist einfach und verstörend zugleich. Von offiziell 17 Pflegeeinstufungsteams arbeiten nur 6 in Vollzeit, die übrigen eben in Teilzeit. Die Dolomiten gießen die derzeitige Situation in folgende Klimax. Der Rückstau wächst, versprochene Maßnahmen greifen nicht, die Verzweiflung nimmt zu. 11 Monate beträgt derzeit die durchschnittliche Wartezeit. Im Finchgau, im Bezirk Bozenland, sind es 9,5 Monate, im Pustertal immerhin nur in Anführungszeichen 3,5 Monate Wartezeit. Ein Team schafft im Schnitt nur eine Einstufung pro Tag. Da läuft etwas gewaltig schief, betont Maria Elisabeth Rieder, Landtagsabgeordnete des Team K. Ich bin entsetzt. Dies die empörte Reaktion von Edith Moroder, ihres Zeichens Vizepräsidentin der Alzheimer-Vereinigung ASA. Da braucht man sich nicht wundern, dass die Wartezeiten immer länger statt kürzer werden, echauffiert sich Moroder. Wir bleiben beim Tagblatt Dolomiten und bei einem sehr ärgerlichen Thema. Wieder bei einem ärgerlichen Thema. Post geht förmlich am Krückstock. Es fehlt an allem, aber Rom bremst. Dolomiten-Chefreporterin Barbara Varesco schreibt mit spitzer Feder, die Abwicklung des Südtiroler Postzustelldienstes erfolgt über Mestre und Verona. Verschneite Bergstraßen kennt man dort nicht. Wie die Gewerkschafterin Antonella Longo erklärt, ähnelt die Ausstattung der Fahrzeuge für die Briefträger, die Ausstattung mit Winterreifen, Jahr für Jahr einem veritablen Kampf. Festes Schuhwerk für die Postträger gibt es nicht. Laut Stellenplan sollte Südtirol übrigens summa summarum 410 Briefträger zählen. Tatsächlich seien wegen Mutterschaften und Krankheiten deutlich weniger im Einsatz. Die Gewerkschafterin sagt gegenüber den Dolomiten, ich habe kürzlich 2 der letzten deutschen Briefträgerinnen in Bozen verloren. Erprobte Frauen mit 30 Dienstjahren. Vom Tagblatt Dolomiten zur neuen Südtiroler Tageszeitung, Sandro gegen Angelo, so lautet die Schlagzeile, mit der Matthias Kofler seinen Artikel versieht. Bald steht der Wechsel an der Spitze des Landtags bevor. In der zweiten Hälfte der Legislaturperiode steht das Amt des Landtagspräsidenten der italienischen Sprachgruppe zu. Sandro gegen Angelo, also Repetto vom PD gegen Gennaccaro von der Civica. Letzterer wird von der Mitte-Rechts-Mehrheit unterstützt. Für Repetto hat sich die politische Minderheit, die Opposition, entschieden. Die Tageszeitung berichtet über mögliche Abweichler in den Reihen der Volkspartei und nennt die Nichtwahl von Gennaccaro einen Super-GAU, der das fragile Koalitionsgleichgewicht erschüttern würde. Eine SVP-Abweichlerin soll es schon geben, die frühere Landesrätin Waltraud Deeg. Sie soll Ansprüche auf das ebenfalls zu besetzende Amt der Landtagsvizepräsidentin anmelden. Ja, die bevorstehende Wahl sei ein Stimmungstest für die Mehrheit und die Minderheit in einem Landtag, in dem, wie Matthias Kofler schreibt, selbst scheinbar formale Wechsel plötzlich wieder zu Machtfragen werden. Zum Abschluss des Pressespiegels weisen wir noch auf das druckfrische Wochenmagazin FF hin. Es geht um, Zitat, Krawalle, Brot und Spiele. Ja, um Olympia 2026 in Antholz. Die FF liefert in ihrer Reportage Antworten auf die Frage, auf die Gretchenfrage. Nun sag, hat sich Olympia für Südtirol gelohnt? Und Silke Hinterwaldner bilanziert, am Ende wurde über 50 Millionen Euro allein in den Stadionausbau investiert. Von Bescheidenheit keine Spur. Olympia hätte der Moment sein können, in dem Antholz beweist, dass große Ereignisse auch im Kleinen bestehen können. Maßvoll, verantwortungsvoll, nah an den Menschen. Stattdessen blieb der Eindruck von zu viel Geld, zu viel Glanz. Zitat Ende. Lesen Sie wohl an diesem Donnerstag.
0: Patrick Riener mit dem Pressespiegel, 6:08. Mal abgesehen von den angesprochenen langen Wartezeiten bei der Pflegeeinstufung, stellt sich auch eine andere Frage. Wie geht es eigentlich Menschen, die über Jahre hinweg Angehörige mit Demenz zu Hause gepflegt haben? Eine neue Studie aus Südtirol zeigt, die Belastung endet oft nicht mit der Pflege selbst. Davon wird uns nächste Stunde die Studienleiterin berichten.

0: Donnerstag, 8:03. In Meran wird auch heuer wieder einer der wichtigsten deutschsprachigen Literaturpreise vergeben, der Lyrikpreis Meran. Der Preis gilt als bedeutende Bühne für zeitgenössische Poesie im deutschsprachigen Raum und wird alle 2 Jahre vergeben, unter anderem auch mit einem Medienpreis, den unser Sender vergibt. Die Lesungen, Diskussionen und auch die Preisverleihung finden morgen und am Samstag vor Publikum statt. Eröffnet wird der Lyrik-Wettbewerb heute Abend. Lea Robatscher weiß mehr.
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2: Von heute bis Samstag findet wieder der traditionsreiche Lyrikpreis Meran statt, der inzwischen zu den bedeutendsten Wettbewerben für deutschsprachige Lyrik zählt. 9 Autorinnen und Autoren präsentieren ihre Gedichte vor Publikum und einer 5-köpfigen Jury, die Beiträge diskutiert und schließlich am Samstag die Preisträgerinnen und Preisträger bestimmt. Den Auftakt macht heute um 19 Uhr einer in der Ukraine aufgewachsener deutschsprachiger Dichter mit seiner Rede Der Einsprachige, in der er sich mit Krieg und Krisen auseinandersetzt. Die Lesungen finden am Freitag und Samstag im Palais Mamming in Meran statt. Benefizausstellung Kunst für Hoffnung. Ein Künstlerpaar stellt dafür kostenlos Werke zur Verfügung, deren Verkaufserlös sowie zusätzliche Spenden einem Krankenhaus in Äthiopien zugutekommen. Die San Marco Klinik sichert die medizinische Grundversorgung für rund 25.000 Menschen und ist ein Projekt der Südtiroler Ärzte für die Welt. Die Ausstellung ist noch bis Freitag, 8. Mai in der Raiffeisen-Galerie Bruneck zu sehen. Der Theologe und Familienseelsorger Toni Fiung hat ein neues Buch veröffentlicht. Und wir mittendrin, wie Eltern Nähe, Liebe und Verbundenheit als Paar bewahren. Darin beschäftigt er sich mit den Veränderungen, die Kinder für Partnerschaft und Familienleben mit sich bringen.
3: Paare heutzutage finden ihre Rollen, entscheiden sich auch, wie sie ihre Beziehung leben. Vor allem auch die starke Entscheidung, die Verbindung oder die Vereinbarkeit zwischen Familie, Erwerbstätigkeit, das ist schon ein sehr starkes Thema.
2: Die Buchvorstellung wird durch eine Kabaretteinlage ergänzt. Beginn ist um 19.30 Uhr im Pastoralzentrum Bozen. Heute Abend feiert in Meran ein Theaterstück Premiere, das auf vielen historischen und literarischen Quellen basiert. Alta Tensione, das Experiment, beleuchtet die 1960er und 1970er Jahre in Italien und Südtirol. Eine Zeit geprägt von vielen Konflikten, Anschlägen und komplizierter Politik. Das Stück bewegt sich zwischen Spionage, Desinformation, Gewalt und der Suche nach Gerechtigkeit und stellt die These auf, dass die Bombenjahre nur als Experimentierfeld dienten. Beginn ist um 20 Uhr im Theater in der Altstadt von Meran. Weitere Aufführungen folgen bis zum 26. Mai.
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4: Alex Schwarzer darf trotz seines Italien-Rekords nicht bei den Leichtathletik-Europameisterschaften antreten. Nach Spannungen zwischen dem Vatikan und den USA empfängt der Papst heute den amerikanischen Außenminister. Das Wetter wechselhaft bei 14 bis 22 Grad. Der Geher Alex Schwarzer zeigt sich enttäuscht darüber, Italien nicht bei den Europameisterschaften in Birmingham vertreten zu dürfen. Aber er akzeptiere die Entscheidung des italienischen Leichtathletikverbandes, sagte Schwarzer im Morgengespräch von Rai Südtirol. Er habe immer betont, niemandem den Platz streitig machen zu wollen. Er wolle weiter trainieren und sein Bestes geben, solange er im Spitzenfeld sei. Es gehe ihm allerdings nicht darum, es nach seiner Dopingsperre allen zu zeigen. Schwarzer?
5: Nein, absolut nicht. Ich bin nicht der Typ dazu. Also ich mache generell nie irgendetwas, um irgendjemand irgendwas zu beweisen. Ich mache es prinzipiell, weil ich die Motivation dazu habe, weil es mir großteils Freude macht und nicht mehr. Also ich war sowieso nie gut, wenn ich irgendeinen Wettkampf gemacht habe, um es irgendjemand zu zeigen, sondern ich muss zufrieden sein und entspannt sein und dann geht es immer am besten.
4: Der 41-Jährige hatte vor 11 Tagen bei den deutschen Meisterschaften im Gehen in Kelsterbach bei Frankfurt über die neu eingeführte Marathondistanz einen neuen Italien-Rekord aufgestellt. Schwarzer Anwalt Gerhard Brandstätter bedauert diese Entscheidung. Sie sei formell nicht falsch, erklärte Brandstätter, aber es schmerze, wenn nicht die beste Leistung, also die Leistung von Alex Schwarzer, berücksichtigt werde. Papst Leo XIV. Empfängt heute US-Außenminister Marco Rubio im Vatikan. Hintergrund des Besuchs sind die Spannungen zwischen dem Papst und US-Präsident Donald Trump über den Iran-Krieg. Der Katholik Rubio soll offenbar vermitteln. Elisabeth Barteli.
2: Die Stimmung zwischen Washington und dem Vatikan war schon einmal besser. Vor wenigen Wochen hat US-Präsident Trump in die Mikrofone der Weltpresse gesagt, er sei kein Fan von Papst Leo, der mache keinen guten Job, sei furchtbar in der Außenpolitik. Das alles, nachdem der Papst den Angriff auf den Iran als inakzeptabel bezeichnet hatte. Die Mission der Kirche sei es, den Frieden zu verkünden, konterte der Papst. Sie stehe immer auf der Seite der Opfer von Kriegen. Davon weiche er nicht ab und vor Trump habe er auch keine Angst. Zuletzt hatte der ihm unterstellt, sich hinter ein Land, den Iran, zu stellen, das eine Atomwaffe will. Die Kirche spreche sich seit Jahren gegen alle Atomwaffen aus, entgegnete der Papst. Außenminister Marco Rubio soll nun die Wogen glätten. Er muss bei seinem Besuch in Rom rhetorisch abrüsten, gleichzeitig aber erklären, warum die US-Regierung und auch er selbst diesen Krieg befürwortet.
4: Morgen trifft Rubio mit Ministerpräsidentin Giorgia Meloni und anderen Regierungsvertretern zusammen. In der Nordostukraine sind 4 Menschen bei russischen Drohnenangriffen gestorben. Unter den Opfern seien 2 Mitarbeiterinnen eines Kindergartens. Kinder hätten sich zum Zeitpunkt des Angriffs jedoch nicht in dem Gebäude befunden, teilen die Behörden mit. Zuvor hatte der ukrainische Präsident Volodymyr Zelensky zahlreiche Verstöße Russlands gegen die von Kiew ausgerufene Feuerpause beklagt. KI-Anwendungen zum missbräuchlichen Erstellen von sexualisierten Deepfakes sollen in der EU künftig verboten sein. Darauf einigten sich die Vertreter der Mitgliedstaaten und des Europäischen Parlaments, wie die zypriotische EU-Ratspräsidentschaft mitteilte. Das Gesetz zur künstlichen Intelligenz muss dafür angepasst werden. In Italien hatte sich zuletzt Ministerpräsidentin Giorgia Meloni gegen die Verbreitung von Bildern gewehrt. Essstörungen in Südtirol nehmen drastisch zu und die Betroffenen werden immer jünger. Mittlerweile sind bereits 9-Jährige in Behandlung. Alexandra Havlin.
6: Psychotherapeutin Raffaella Vanzetta von der Fachstelle INFES beobachtet eine besorgniserregende Entwicklung.
7: Wir stellen schon einen Anstieg der Essstörungen bei sehr kleinen Mädchen fest. Gestern waren zum Beispiel die Eltern einer 9-Jährigen hier, letzte Woche einer 11-Jährigen.
6: Die Zahl der Neuerkrankungen bei unter 14-Jährigen hat sich zwischen 2022 und 2024 verdoppelt. Ein Treiber laut Vanzetta, der enorme Druck durch soziale Medien und das ständige Bewerten von weiblichen Körpern. Dass die Patientinnen immer jünger werden, stellt auch die Therapie vor Herausforderungen, da ganz neue, altersgerechte psychotherapeutische Methoden zum Einsatz kommen müssen. Die Heilungschancen sind gut, wenn früh gehandelt wird. Erste Anlaufstelle bei Verdacht ist die Fachstelle für Essstörungen INFES.
4: Nach der Zerschlagung einer auf Hoteldiebstähle spezialisierten Bande durch die Carabinieri ist die Südtiroler Hotelbranche erleichtert. Der Hoteliers- und Gastwirteverband dankte den Carabinieri Brixen für die rasche Aufklärung der Einbruchsserie. Die Diebesbande aus Albanien soll für mehrere Einbrüche in gehobenen Hotels in Natschaps, Kienz, Abtei und Schenna verantwortlich sein. Unter anderem sollen sie einen 100 Kilogramm schweren Tresor mit etlichem Bargeld aus der Wand eines Hotels in Schenna gestemmt haben. Der FC Bayern München hat den Einzug in das Champions League-Finale verpasst. Im Halbfinale-Rückspiel kamen die Münchner nicht über ein 1:1 gegen Paris Saint-Germain hinaus. Das Hinspiel hatten sie 4:5 verloren. Im Finale am 30. Mai trifft Paris somit auf den FC Arsenal. Der Bozener Simone Giannelli ist zum 4. Mal Volleyball-Italienmeister. Mit Perugia gewann er die Finalserie gegen Civitanova mit 3:0. Das 3. Spiel gestern endete mit 3:1. Giannelli ist der Kapitän der Mannschaft. Das Wetter. Heute ist es wechselhaft. Neben der Sonne gehen bereits am Vormittag örtlich erste Regenschauer nieder, unter anderem im Südstau. Am Nachmittag treten die Schauer häufiger auf. Die Höchsttemperaturen reichen von 14 bis 22 Grad. Morgen Freitag geht es mit einer freundlichen Mischung aus Sonne und Wolken weiter. Am Nachmittag sind nur mehr einzelne Schauer zu erwarten. Es wird wärmer. 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
8: Guten Tag, wünscht Barbara Widot aus der Landesverkehrsmeldezentrale. Auf der Brenner Autobahn in Richtung Norden zwischen Brixen und dem Brenner LKW-Stau wegen starken Verkehrs. Gute Fahrt!
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0: Guten Morgen um 7:07. Für den einen und die andere war die vergangene Nacht vielleicht wieder sehr kurz. Ein Geräusch im Flur. Wieder ist jemand aufgestanden, orientierungslos und auf der Suche.
9: Natürlich, die haben das Glück, dass sie die Nacht schlafen und nicht aufstehen. Mein Mann ist die Nacht ausgegangen und überall da in der Wohnung rum. Gott sei Dank ist er nie bei der Haustür rausgegangen, weil wir wissen sie noch nicht mehr, dass es da einen Schlüssel braucht und so.
0: So oder so ähnlich klingt der Alltag von Menschen, die Angehörige mit Demenz daheim betreuen. Eine Dauerbelastung, oft über Jahre hinweg. Und selbst wenn diese Zeit endet, etwa nach dem Tod eines geliebten Menschen, bleibt sie nicht einfach zurück. Sie hinterlässt Spuren. Was das konkret bedeutet, das zeigt jetzt eine neue Studie. Die ersten Ergebnisse stellen wir gleich vor, im Gespräch mit der Studienleiterin Barbara Plack.

0: Morgendlicher Schwung von Elton John und Kiki D hier auf Reis Südtirol an diesem wechselhaften Donnerstag, 7:45. 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Über 10.000 Familien in Südtirol pflegen Angehörige mit Demenz zu Hause. Meist Frauen, oft Töchter oder Partnerinnen. Viele stemmen diese Aufgabe still im Hintergrund und häufig bis an ihre Grenzen. Eine Studie des Instituts für Allgemeinmedizin an der Claudiana gemeinsam mit der Alzheimer-Organisation ASA zeigt jetzt, die Belastung ist hoch, wird oft unterschätzt und sie wirkt lange nach. Wir sprechen darüber mit der Studienleiterin. Guten Morgen, Barbara Plack.
1: Guten Morgen.
0: Sie haben, als Sie vor 2 Jahren die Studie begonnen haben, ursprünglich mit Menschen gesprochen, die aktuell pflegen und dann den Fokus stärker auf jene gelegt, die diese Zeit bereits hinter sich haben. Es bleibt aber eine zweiteilige Studie. Warum war gerade dieser Blick zurück so wichtig?
1: Als wir 2024 ins Feld gegangen sind und eben die aktuell Pflegenden besucht haben und auch befragt haben, haben wir 2 überraschende Dinge gemerkt. Erstens, dass ein Teil der Pflegenden wirklich stark belastet ist und zweitens, dass wir das aber oft in den Fragebögen gar nicht so gut abbilden können, weil ganz viel vom Funktionieren überdeckt wird. Das heißt, während man in dieser Pflegesituation ist, ist man so stark im Funktionieren, dass wenig Zeit zum Reflektieren bleibt und natürlich auch langfristige Schäden, soziale, gesundheitliche einfach noch nicht sichtbar sind. Und deswegen jetzt mit dieser retrospektiven Rückschau, also im Zurückschauen, werden Dinge sichtbar, die währenddessen vom Funktionieren überdeckt werden.
0: Was ist in diesen Gesprächen sichtbar geworden? Welche Spuren kann diese Zeit im Leben der pflegenden Menschen hinterlassen?
1: Also das war eine Online-Erhebung jetzt mit 180 Personen, die in den letzten 10 Jahren in Südtirol gepflegt haben und aktuell nicht mehr pflegen. Und es ist da sehr überraschend für uns gewesen, dass die Pflege eben nicht an dem Tag endet, wo sie organisatorisch endet, sondern dass Belastungen gesundheitliche, innerliche, soziale noch weiter wirken können. Zum Beispiel haben 20% der Befragten in unserer Stichprobe nach der Pflegebelastung, also nach der akuten Pflegezeit, gesundheitliche Probleme. Die häufigsten waren Schlafstörungen, depressive Symptome, aber auch chronische Rückenschmerzen und Kopfschmerzen. Des Weiteren haben wir gesehen, dass nur die Hälfte aller Befragten einen positiven Rückschau, also einen positiven Rückblick auf die Pflegeerfahrung hat und das ist doch gravierend, 17%, also doch ziemlich viele noch, haben funktionelle Beeinträchtigungen nach der ganzen Pflegeerfahrung im Alltag, das heißt in der Arbeit, im sozialen Leben, also einfach im täglichen Leben. Und das ist wirklich ein sehr beunruhigendes Ergebnis.
0: Die Dauer der Pflege ist dabei nicht entscheidend, haben Sie mir gesagt, sondern die Intensität.
1: Das ist sehr überraschend, was wir herausgefunden haben, nämlich dass die Dauer eben nicht so wichtig ist wie die Intensität. Über 30% in unserer Stichprobe pflegen über 12 Stunden am Tag und nochmal 20%, 6 bis 12 Stunden. Das heißt, die Hälfte hat wirklich eine hochintensive Endphase der Pflege. Und das ist ein sehr, sehr kritischer Punkt. Wenn es nämlich zu dieser Verdichtung von Verantwortung kommt, also 6 bis über 12 Stunden, dann ist eigentlich ein anderes Leben außerhalb der Pflege im Sinne von Erwerbsarbeit oder Freundinnen treffen oder die restliche Familie pflegen, nicht mehr möglich. Und dann sehen wir, dass es leider, wenn Leute in dieser hochintensiven Phase alleine gelassen werden, zu ungünstigen Pflegeverläufen kommt. Das heißt, die Belastungen dauern dann auch länger an, die Folgeschäden.
0: Das ist nachvollziehbar. Wenn diese Erfahrungen so tief gehen, wie verändert das den Blick der Betroffenen auf Pflege insgesamt?
1: Ja, das ist sehr interessant. Wir haben nämlich die Leute gefragt, würden sie nochmal eine Pflege übernehmen und auch würden sie sich selbst pflegen lassen. Jetzt haben tatsächlich 60% gesagt, sie würden nochmal pflegen, aber nicht, weil sie es so gerne getan haben, sondern weil auch die Verantwortung sehr hoch ist. Aber interessant wird es dann, wenn wir die Leute gefragt haben, und würden sie sich selbst pflegen lassen? Und da haben nur noch 28% gesagt, ich würde mich pflegen lassen. Und von den Leuten, die sagen, sie würden nicht mehr pflegen, sind es sogar 80%, also fast alle, die sagen, ich sehe das für mich nicht als Zukunftsmodell, zu Hause gepflegt zu werden. Klingt wie ein banaler Befund, ist aber eigentlich ein Warnsignal für die häusliche Pflege, weil das bedeutet, dass dieses Modell, auf das wir massiv bauen in unserer Gesellschaft, dass das für sehr viele, nachdem sie überfordert waren in der Pflege, kein Zukunftsmodell mehr ist.
0: Viele Angehörige beschreiben die Pflege wie einen Dauerlauf ohne Pause. Was würde diesen Alltag leichter machen?
1: Also der eine Faktor, der mit einer vierfach erhöhten Wahrscheinlichkeit war, dass man einen günstigen Pflegeverlauf hat, also auch keine Folgeschäden, das war tatsächlich Unterstützung. Wir konnten Unterstützung wirklich als sehr massiven protektiven Schutzfaktor ausrechnen und haben gesehen, wenn die Leute gute Unterstützung bekommen, dann geht es besser. Allerdings muss man gleich dazu sagen, wir haben auch gleich nach der Pflegeeinstufung gefragt und nur ein Drittel hat eine zeitnahe und korrekte Pflegeeinstufung beispielsweise bekommen. Bei Unterstützungen sind natürlich auch neben diesen Diensten, den Gesundheitsdiensten und den Sozialdiensten, auch ehrenamtliche Dienste, wie zum Beispiel die ASA, die auch sehr gute Arbeit macht, gemeint. Wir haben gesehen, wenn Leute nicht alleingelassen werden und Unterstützung haben, dann geht es natürlich besser.
0: Also viele Angehörige fühlen sich in der Pflege auch mit organisatorischen und emotionalen Fragen oft alleingelassen und zusätzlich zermürbt sie ein bürokratischer Apparat, der viel Kraft kostet. Wie könnte man das besser machen?
1: Ja, Bürokratie ist kein Nebenthema, das ist ganz klar. Es wird wirklich zu einer in einer ohnehin schon belasteten Situation zu einem Riesenproblem. Die Menschen brauchen nicht nur Angebote, sie brauchen auch wirklich organisatorische Unterstützung und in diesem Moment auch einen Case Manager, nennen wir das, also so quasi einen Lotsen, der ihnen einfach hilft und sagt, was wäre jetzt adäquat, was brauchst du jetzt, was brauchst du vielleicht in 3 oder 6 Monaten, denn natürlich die Situation einer Demenzpflege ändert sich ja auch.
0: Diesen Case Manager gibt es aber noch nicht in Südtirol.
1: Nein, den gibt es noch nicht. Wir haben ja noch nicht mal eine Pflegeeinstufung, die problemlos funktioniert.
0: Das stimmt. Frau Plack, Sie haben den ehemals Pflegenden in diesem Teil der Studie auch die Möglichkeit gegeben, ihre Erfahrungen festzuhalten und weiterzugeben. Was raten die Menschen, die heute in einer Pflegesituation stehen?
1: Genau, wir haben Sie gefragt, was würden Sie Menschen raten, die heute pflegen? Sie, die jetzt ja nicht mehr pflegen. Und vielleicht das Wichtigste, was nie gesagt worden ist in diesen ganzen 133 offenen Antworten war, es hat niemand gesagt, ich hätte mehr durchhalten und mehr leisten sollen. Aber Top 1 war wirklich als Ratschlag, Sie müssen sich ganz, ganz früh Hilfe holen. Sie müssen früh Grenzen setzen und Sie müssen ganz früh die Verantwortung aufteilen. Denn alleine ist es nicht schaffbar.
0: Frau Plack, diese Studie besteht ja aus 2 Teilen, haben wir ja schon angesprochen. Einer, der zurückblickt. Hier liegen die eben erörterten Ergebnisse vor. Es wird noch einen Teil geben über Menschen, die sich noch aktuell in der Pflegesituation befinden. Was erhoffen Sie sich davon im Gesamtbild?
1: Also beide Perspektiven zusammen ergeben in der Zusammenschau dann wirklich einen sehr guten Befund, dass wir einerseits sehen, wo die Belastungen in der Situation entstehen und auch eben durch die Rückschau nochmal besser auch aufgedröselt, was war es denn jetzt wirklich, was vielleicht mit einem Abstand von ein paar Monaten, Jahren gesehen wird, was nicht gegangen ist, was vielleicht auch gut gegangen ist und was man besser machen könnte.
0: Auf jeden Fall ein Thema, das viele betrifft und oft unsichtbar bleibt. Die Erfahrungen von Menschen, die Angehörige mit Demenz daheim pflegen und die Spuren, die diese Zeit hinterlässt. Vielen Dank, Barbara Plack, für das Gespräch und für die Einblicke in diese ersten Studienergebnisse.
1: Ich bedanke mich auch.

0: Ein Song über den Moment, wenn Gefühle stärker sind als die Vernunft. Herz über Kopf, der Titel hat Joris 2015 bekannt gemacht und wurde zu seinem größten Hit. Mehr Hits gleich nach dem nächsten Infoblock. Es folgen ein Programmhinweis, die Nachrichten, der Verkehrs- und Wetterbericht.
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4: Alex Schwarzer darf trotz seines Italien-Rekords nicht bei den Leichtathletik-Europameisterschaften antreten. Nach Spannungen zwischen dem Vatikan und den USA empfängt der Papst heute den amerikanischen Außenminister. Das Wetter wechselhaft bei 14 bis 22 Grad. Der Leichtathlet Alex Schwarzer ist enttäuscht darüber, dass er bei den Europameisterschaften im Gehen in Birmingham nicht an den Start gehen darf. Er akzeptiere aber die Entscheidung des italienischen Leichtathletikverbandes, sagte Schwarzer im Morgengespräch auf Rai Südtirol. Er habe immer betont, niemandem den Platz streitig machen zu wollen. Der 41-Jährige hatte vor 11 Tagen bei den deutschen Meisterschaften im Gehen in Kelsterbach bei Frankfurt über die neu eingeführte Marathondistanz seinen neuen Italien-Rekord aufgestellt. In Südtirol nehmen Essstörungen drastisch zu. Gleichzeitig werden die Betroffenen immer jünger. Laut der Fachstelle für Essstörungen INFES befinden sich mittlerweile 9-Jährige in Behandlung. Vor allem würden soziale Netzwerke enormen Druck auf Frauen und Kinder ausüben, sagte die Leiterin der Fachstelle. Dies führe zu einem verzerrten Körperbild. Angesichts dieser Entwicklung müssen laut Raffaella Vanzetta die Therapiemethoden in Südtirol nun verstärkt an die Bedürfnisse sehr junger Patientinnen angepasst werden. Nach der Zerschlagung einer auf Hoteldiebstähle spezialisierten Bande durch die Carabinieri ist die Südtiroler Hotelbranche erleichtert. Der Hoteliers- und Gastwirteverband dankte den Carabinieri Brixen für die rasche Aufklärung der Einbruchsserie. Die Diebesbande aus Albanien soll für mehrere Einbrüche in gehobenen Hotels in Natschaps, Kienz, Abtei und Schenna verantwortlich sein. Unter anderem sollen sie einen 100 Kilogramm schweren Tresor mit etlichem Bargeld aus der Wand eines Hotels in Schenna gestemmt haben. Heute findet der mit Spannung erwartete Besuch von US-Außenminister Marco Rubio bei Papst Leo XIV. Statt. Kurz vor Mittag empfängt das Kirchenoberhaupt den US-Vertreter. Zuletzt war es zwischen dem Papst und US-Präsident Donald Trump zu verbalen Auseinandersetzungen über den Iran-Krieg gekommen. Trump hatte wütend auf Friedensaufrufe des Papstes reagiert und ihm unterstellt, sich mit einem Land gemein zu machen, das eine Atomwaffe will. Der Katholik Rubio soll nun offenbar vermitteln. In der Nordostukraine sind 4 Menschen bei russischen Drohnenangriffen gestorben. Unter den Opfern seien 2 Mitarbeiterinnen eines Kindergartens. Kinder hätten sich zum Zeitpunkt des Angriffs jedoch nicht in dem Gebäude befunden, teilen die Behörden mit. Zuvor hatte der ukrainische Präsident Volodymyr Zelensky zahlreiche Verstöße Russlands gegen die von Kiew ausgerufene Feuerpause beklagt. KI-Anwendungen zum missbräuchlichen Erstellen von sexualisierten Deepfakes sollen in der EU künftig verboten sein. Darauf einigten sich die Vertreter der Mitgliedstaaten und des Europäischen Parlaments, wie die zypriotische EU-Ratspräsidentschaft mitteilte. Das Gesetz zur künstlichen Intelligenz muss dafür angepasst werden. In Italien hatte sich zuletzt Ministerpräsidentin Giorgia Meloni gegen die Verbreitung von Bildern gewehrt. Von Rai Südtirol hörten Sie Nachrichten. Redaktion Hannes Senfter.
5: Guten Tag, wünscht Barbara Widotta aus der Landesverkehrsmeldezentrale. Auf der Brenner Autobahn in Richtung Norden zwischen Brixen und dem Brenner LKW-Stau wegen starken Verkehrs. Gute Fahrt!
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0: Günter Geier hat die Aussichten.
6: Ja, und die bleiben auch heute ziemlich wechselhaft. Neben einigen sonnigen Abschnitten gibt es bereits am Vormittag erste lokale Regenschauer. Am Nachmittag treten die Schauer dann generell häufiger auf. Die höchsten Temperaturen reichen von 14 bis 22 Grad. Auf den Bergen in 2000 Metern Werte um 3 Grad. Morgen Freitag zeigt sich die Sonne wieder häufiger und die Temperaturen steigen an mit Höchstwerten bis 25 Grad. Am Nachmittag sind nur mehr einzelne Schauer möglich. Ähnlich wird es am Samstag. Der Sonntag bringt dann voraussichtlich mehr Wolken. Die Sonne scheint nur zeitweise. Es bleibt aber großteils trocken.
0: Na immerhin, am Sonntag ist ja Muttertag. Regenschirm aufspannen und Scheibenwischer an, jetzt in Barbian bei 10 Grad. Sonne im Finchgau, in Schlanders bei 11 Grad. Und im Unterland hängen die Wolken noch tief. Auch über Kastelfeder, dem historischen Siedlungsplatz oberhalb von Auer, bei 12 Grad.

0: Tina Turner und davor Eduardo Benato, Künstler, die Kultstatus sind. Und es gibt dann aber auch Marken, die uns über viele Jahre begleiten, oft ganz selbstverständlich im Alltag. Manche verbinden wir mit bestimmten Erinnerungen, mit dem ersten Fernseher zum Beispiel, der Stereoanlage. Viele erinnern sich vielleicht aber auch noch an den Walkman. Musik unterwegs hören, damals fast schon eine kleine Revolution in den 80er Jahren. Damit sind wir schon bei einer dieser Marken, nämlich Sony. Das japanische Unternehmen wurde heute vor 80 Jahren gegründet, am 7. Mai 1946. Christoph Biechler nimmt uns mit zu den Anfängen.
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2: Wir befinden uns in Tokio. Die Stadt ist vom Krieg gezeichnet. Es ist der 7. Mai 1946, ein Dienstag. In einem kleinen provisorischen Büro beginnt die Geschichte eines Unternehmens, das später die Welt der Unterhaltungselektronik prägen sollte. Sony. In jenem Büro saßen zwei visionäre Ingenieure zusammen, die überlegten, wie wirtschaftlicher Aufschwung im Nachkriegsjapan aussehen könnte. Masaru Ibuka und Akio Morita gründeten die Firma Tokyo Tsushin Kogyo. Ein Unternehmen mit großen Ideen, aber begrenzten Mitteln, aus dem einmal der Konzern Sony hervorgehen sollte. In den ersten Jahren tüftelten Ibuka und Morita an innovativen Lösungen für ein Land im Wiederaufbau. Ihr Durchbruch kam mit dem ersten in Japan entwickelten Tonbandgerät. Doch der wahre Wendepunkt folgte in den 1950er Jahren, als das Unternehmen die Lizenz für die Transistortechnologie erwarb. Eine Entscheidung, die sich als revolutionär erweisen sollte. Bald darauf brachte Sony eines der ersten tragbaren Transistorradios auf den Markt. Musik hören wurde damit mobil. Der offizielle Name Sony wurde 1958 eingeführt. Damit begann der internationale Aufstieg. In den folgenden Jahrzehnten setzte das Unternehmen immer wieder Maßstäbe. Der Sony Walkman TPS L2 erschien 1979. Entwickelt wurde er unter maßgeblicher Beteiligung von Akio Morita. Er hatte die Idee, wie man Musik in guter Qualität hören könnte, während man unterwegs ist. Anfangs war Sony selbst unsicher, ob sich das Gerät verkaufen würde, doch der Walkman wurde ein riesiger Erfolg. Das neue Gerät veränderte die Art, wie Menschen Musik hörten. Plötzlich war sie überall dabei.
3: The incredible sounding Super Walkman.
4: The Sony Walkman is a tiny stereo cassette player with truly incredible sound.
2: In den 1980ern entwickelte Sony gemeinsam mit Philips die Compact Disc, also die CD. Das digitale Musikzeitalter war damit eingeleitet. Ein weiterer Meilenstein kam 1994 mit der Einführung der PlayStation. Was als Experiment begann, entwickelte sich zu einer der erfolgreichsten Videospielmarken der Welt. Sony gelangte in die Wohnzimmer von Millionen Gamern. Doch Sony beschränkte sich nicht auf Hardware. Mit der Gründung von Sony Music Entertainment und Sony Pictures Entertainment wurde das Unternehmen zu einem globalen Mediengiganten. Es kontrollierte nicht nur die Geräte, sondern auch die Inhalte, von Musik bis Film. Im 21. Jahrhundert musste sich Sony neu erfinden. Konkurrenz, technologische Umbrüche und wirtschaftliche Herausforderungen zwangen das Unternehmen zu Veränderungen. Doch durch Innovationen in den Bereichen Bildsensoren, Unterhaltung und Gaming behauptete sich Sony weiterhin als einflussreicher Akteur. Heute steht Sony für weit mehr als nur Elektronik. Es ist ein globales Netzwerk aus Kreativität und Technologie, das Filme produziert, Musik veröffentlicht, Spiele entwickelt und modernste Technik liefert.
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0: Christoph Biechler über die Anfänge von Sony. Das japanische Unternehmen wurde heute vor 80 Jahren gegründet. Und sie hier, genau, die gerade summt und gleich singen wird, feiert heute ihren 80. Geburtstag. Hier ist Dermot Houston.

0: Sieben Minuten vor neun an diesem 7. Mai 2026. Bevor es hier auf Radio Südtirol mit Nachrichten weitergeht, noch ein Fun Fact zum bevorstehenden Muttertag. Erfunden wurde dieser Feiertag von einer Frau, die ihn später am liebsten wieder abgeschafft hätte. Von der Amerikanerin Anna Jarvis. Anfang des 20. Jahrhunderts hatte sie für einen Ehrentag für Mütter gekämpft. Später war sie allerdings entsetzt darüber, dass daraus vor allem ein Geschäft mit Blumen, Karten und Pralinen wurde. Blumenhändler hat sie sogar einmal als Banditen bezeichnet. Ja, vielleicht hätte Anna Jarvis an selbstgemachte mehr Freude gehabt. Man könnte am Muttertag ja auch mit einem selbstgemachten Kuchen punkten. Im Treffpunkt Forum geht es heute deshalb ums Kuchenbacken, Theo.
1: Ja, schönen guten Morgen. Ja, ganz genau. Wir werden heute auch, du hast es kurz angekündigt, die Influencerin und leidenschaftliche Hobbyköchin Barbara Brandl erwarten, mit der wir viele zahlreiche einfache, schnelle, unkomplizierte, vor allem aber leckere Kuchenrezepte erfahren. Und vielleicht rufen uns ja auch Hörerinnen und Hörer, denn die guten Ehemänner sind ja natürlich auch aufgefordert zum Muttertag.
0: Sind gefragt, ja.
1: Die sind ja gefragt, einen einfachen, schnellen Kuchen zu backen. Ja.
0: Apropos Männer, hast du schon mal einen Kuchen gebacken?
1: Ist allerdings lange her, wobei ich in der Küche gerne zu Hause bin, aber Kochen und Backen, das sind zwei komplett unterschiedliche Disziplinen. Beim Kuchen, da bin ich eher auf der Seite der Verwerter.
0: Okay.
1: Also ich bin eher jenen, dem man den Kuchen zuführen kann, als dass er ihn selber backt. Ja.
0: Und welcher Kuchen, wenn Kuchen, wann?
1: Oh, die Bandbreite ist riesengroß. Aber ich mag Kuchen, wo also wenig Zucker ist, interessanterweise, obwohl ich ein Süßer bin.
0: Ja, das liegt an der Zeit. Heutzutage isst man gerne weniger Zucker. Ich muss zugeben, meine bisherigen Backerfahrungen beschränken sich eher auf fertig gerührte Teige aus der Packung.
1: Ja,
0: ich glaube, da ist viel Zucker drin. Barbara wird mich dafür heute noch ordentlich schelten, denke ich mal.
1: Jetzt schauen wir mal, was wir mit ihr heute für tolle Rezepte erfahren werden. Ab 11 geht's los mit dem Treffpunkt Forum, aber der Treffpunkt geht ja gleich jetzt in wenigen Minuten los.
0: Bis dahin hast du noch einiges vorbereitet, Theo Hendrich, also gleich im Treffpunkt. Mein Name ist Stefan Pindecker. Im Namen von Maximilian Ebner, der uns heute früh in der Sendetechnik begleitet hat. Einen schönen Tag noch mit Radio Südtirol.

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1: Die intensive Pflege von demenzkranken Angehörigen kann zu chronischen Erkrankungen führen. Nach Spannungen zwischen dem Vatikan und den USA empfängt der Papst heute den amerikanischen Außenminister. Das Wetter wechselhaft bei 14 bis 22 Grad. In Südtirol führt die häusliche Pflege von Demenzpatienten für Angehörige vielfach zu chronischen Beeinträchtigungen. Laut einer Erhebung des Instituts für Allgemeinmedizin an der Claudiana haben lediglich die Hälfte der Befragten einen positiven Blick zurück auf die Pflegezeit ihrer Angehörigen. Die Intensität der Pflege stelle für viele ein größeres Problem dar als die Pflegedauer, sagte die Studienleiterin Barbara Plack im Frühstücksradio von Rai Südtirol. Um Folgeschäden und akute Gesundheitsprobleme für die Pflegenden zu vermeiden, sei eine breitere Unterstützung notwendig. Gleichzeitig sei auch schon eine zeitnahe Pflegeeinstufung ein wichtiger Faktor. Der Leichtathlet Alex Schwarzer ist enttäuscht darüber, dass er bei den Europameisterschaften im Gehen in Birmingham nicht an den Start gehen darf. Er akzeptiere aber die Entscheidung des italienischen Leichtathletikverbandes, sagte Schwarzer im Morgengespräch auf Rai Südtirol. Er habe immer betont, niemandem den Streit streitig machen zu wollen. Der 41-Jährige hatte vor 11 Tagen bei den deutschen Meisterschaften im Gehen in Kelsterbach bei Frankfurt über die neu eingeführte Marathondistanz seinen neuen Italienrekord aufgestellt. Heute findet der mit Spannung erwartete Besuch von US-Außenminister Marco Rubio bei Papst Leo XIV. Statt. Kurz vor Mittag empfängt das Kirchenoberhaupt den US-Vertreter. Zuletzt war es zwischen dem Papst und US-Präsident Donald Trump zu verbalen Auseinandersetzungen über den Iran-Krieg gekommen. Trump hatte wütend auf Friedensaufrufe des Papstes reagiert und ihm unterstellt, sich mit einem Land gemein zu machen, das eine Atomwaffe will. Der Katholik Rubio soll nun offenbar vermitteln. In der Nordostukraine sind 4 Menschen bei russischen Drohnenangriffen gestorben. Unter den Opfern seien 2 Mitarbeiterinnen eines Kindergartens. Kinder hätten sich zum Zeitpunkt des Angriffs jedoch nicht in dem Gebäude befunden, teilen die Behörden mit. Zuvor hatte der ukrainische Präsident Volodymyr Zelensky zahlreiche Verstöße Russlands gegen die von Kiew ausgerufene Feuerpause beklagt. KI-Anwendungen zum Erstellen von sexualisierten Deepfakes sollen in der EU künftig verboten sein. Darauf einigten sich die Vertreter der Mitgliedstaaten und des Europäischen Parlaments, wie die zypriotische EU-Ratspräsidentschaft mitteilte. Das Gesetz zur künstlichen Intelligenz muss dafür angepasst werden. In Italien hatte sich zuletzt Ministerpräsidentin Giorgia Meloni gegen die Verbreitung von gefälschten sexualisierten Bildern gewehrt. Südtirols Hotelbranche hatte mit Erleichterung auf die Zerschlagung einer auf Hoteldiebstähle spezialisierten Bande durch die Carabinieri reagiert. Der Hoteliers- und Gastwirteverband dankte den Carabinieri Brixen für die rasche Aufklärung der Einbruchsserie. Die Diebesbande aus Albanien soll für mehrere Einbrüche in gehobenen Hotels in Naz, Schabs, Kienz, Abtai und Schenna verantwortlich sein. Unter anderem sollen sie einen 100 Kilogramm schweren Tresor mit etlichem Bargeld aus der Wand eines Hotels in Schenna gestemmt haben. Der Bozner Simone Giannelli ist zum 4. Mal Volleyball-Italienmeister. Mit Perugia gewann er die Finalserie gegen Civitanova mit 3:0. Das dritte Spiel gestern endete mit 3:1. Giannelli ist der Kapitän der Mannschaft. Das Wetter. Heute ist es wechselhaft. Neben der Sonne gehen bereits am Vormittag örtlich erste Regenschauer nieder, unter anderem im Südstau. Am Nachmittag treten die Schauer häufiger auf. Die Höchsttemperaturen reichen von 14 bis 22 Grad. Morgen Freitag geht es mit einer freundlichen Mischung aus Sonne und Wolken weiter. Am Nachmittag sind nur mehr einzelne Schauer zu erwarten. Es wird wärmer. Von Rai Südtirol hörten Sie Nachrichten, Redaktion Nina Schröder.
2: Guten Morgen aus der Landesverkehrsmeldezentrale. Ich bin Manuel Scutellaro. Auf der Brennerautobahn in Richtung Norden zwischen Brixen und dem Brenner gibt es abschnittsweise LKW-Stau wegen Überlastung. Und auf der Pustertaler Staatsstraße auf der Riggertalbrücke gibt es eine Einbahnregelung wegen Arbeiten. Von den anderen Hauptstraßen Südtirols wurden uns keine Störungen gemeldet. Gute Fahrt!
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3: Angenehmen, vor allem feinen und schönen Vormittag aus dem Studio von Rhein Südtirol. Jetzt 3,5 Stunden hier Treffpunkt gemeinsam auch mit Franz Waschkler. Er begleitet uns nämlich an der Technik. Weiß ja nicht, wo Sie jetzt gerade unterwegs sind. Vielleicht hätten Sie Lust, hinaus in die Natur einfach mal jetzt nach diesem Regen diese frische, frühlingshafte Luft einzuatmen, weil Sie vielleicht irgendwo im Büro oder im Auto oder zu Hause sind. Gehen wir mal hinaus mit einer Kindergärtnerin, die das jeden Tag macht.
4: Die Kinder haben ganz viele Ideen, die sie mitbringen, wo wir einen kleinen Impuls geben und das setzen wir dann um. Und wir Erwachsenen haben einfach Freude. Und ich habe nie den Tag, wo ich sagen kann, heute bin ich unglaublich müde, heute bin ich so stuff.
3: Ja, sie ist ja auch Kindergärtnerin in einem Waldkindergarten. Zwei Kollegen waren vor Ort und haben einen solchen Waldkindergarten für uns besucht. Eine besondere Form des Lernens draußen im Wald und wo die Natur eben Lehrmeisterin ist. Das wird gleich Thema sein. In wenigen Minuten hier bei uns neben vielen, vielen anderen Themen, die wir heute für Sie an diesem Donnerstag vorbereitet haben. Schön, dass Sie dabei sind.

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0: Simply Red mit Stars hier, Treffpunkt auf Radio Südtirol heute am Donnerstag. Schön, dass Sie dabei sind. Mitten in der Natur, oberhalb von Klausen, beginnt jeder Tag als ein kleines Abenteuer. Im Waldkindergarten Ameisenherz entdecken Kinder die Welt mit allen Sinnen, spielerisch, frei und im Miteinander. Inspiriert von der Ameise natürlich als Symbol für Geduld und Gemeinschaft wächst hier seit dem Jahre 2019 eine ganz besondere Form des Lernens, draußen im Wald, wo eben die Natur selbst zur Lehrmeisterin wird. Jana Weißensteiner und Christian Gasser haben den Kindergarten, den Waldkindergarten dort besucht.
1: Was tust du am liebsten im Kindergarten? Mir gefällt am besten, dass man so gut klettern kann und spielen, sonst nichts.
2: Dreizehn Kinder sind es, die fast täglich zum Prommelteuhof und zum liebevoll gestalteten Waldplatz daneben kommen. Hier wird gespielt, gesungen, gegärtnert und gesägt. Im Einklang mit der Natur können sich die Kinder selbstbestimmt entfalten. Kreativ, neugierig und in ihrem eigenen Tempo. Entstanden ist dieses besondere Bildungsangebot aus einer Elterninitiative, die 2019 zur Gründung des Waldkindergartens Ameisenherz auf dem Hof von Annelies Oberkofler geführt hat. Geleitet wird der Verein von Heidi Torkler.
3: Den Ort macht besonders, dass vor allem unser ganzes Herzblut in dem Projekt drinnen steckt, dass wir gemeinsam einen Weg gehen, der vielleicht ein bisschen anders ist, wie andere das machen. Die Kinder haben ganz viele Ideen, die sie mitbringen, wo wir einen kleinen Impuls geben und das setzen wir dann um. Und wir Erwachsenen haben einfach Freude. Und ich habe nie den Tag, wo ich sagen kann, heute bin ich unglaublich müde, heute bin ich so stuff, so wie ich echt davor in meiner ganzen Berufslaufbahn habe, war ich ganz oft müde und einfach so erschöpft. Hell ist nicht, weil uns einfach der Wald hilft.
2: Über 20 Jahre war Heidi im öffentlichen Kindergarten tätig. Die Arbeit mit Kindern war ihr stets ein Herzensanliegen. Doch das System wurde ihr zu eng. Sie wollte neue Wege gehen, auch wenn sie dabei zunächst auf Widerstand gestoßen ist.
3: Mittlerweile ist der Gegenwind gar nicht mehr. Jetzt sind wir, kann man sagen, geduldet. Oder auch schon wirklich Leute, die sagen, wow, das ist doch toll. Da spielt es, da dürfen die Kinder allem spielen. Am Anfang war es echt schwer, weil alles, was so ein bisschen anders ist oder neu ist, habe ich schon viel Gegenwind gekriegt. Aber das ist, glaube ich, mein Charakter, der was sagt. Am Anfang war es echt schwer, weil alles, was so ein bisschen anders ist oder neu ist, habe ich schon viel Gegenwind gekriegt. Aber das ist, glaube ich, mein Charakter, der was sagt, nein, wir gehen weiter.

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1: Guten Morgen aus der Landesverkehrsmeldezentrale. Ich bin Manuel Scutellaro. Auf der Brenner Autobahn in Richtung Norden zwischen Brixen und dem Brenner gibt es abschnittsweise LKW-Stau wegen Überlastung. Und auf der Pustertaler Staatsstraße auf der Riggertalbrücke gibt es eine Einbahnregelung wegen Arbeiten. Von den anderen Hauptstraßen Südtirols wurden uns keine Störungen gemeldet. Gute Fahrt!
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2: Ja, wir merken es alle, das Wetter. Es ist bewölkt im ganzen Land und es wird heute sich auch noch hartnäckig ein klein wenig so halten. Wie sehen die Prognosen für heute am Donnerstag aus? Es bleibt dieses Tiefdruckwetter bestimmend. Es ist nach wie vor labil, wechselnd bewölkt. Am späten Vormittag kommt vielleicht ab und zu im Westen die Sonne zum Vorschein. Es gibt aber gleichzeitig auch lokale Regenschauer. Die werden dann am Nachmittag etwas intensiver. Die Höchsttemperaturen heute 14 bis 22 Grad. Morgen am Freitag, da geht's weiter mit einer freundlichen Mischung aus Sonne und Wolken. Am Vormittag da und dort noch kurze Regenschauer. Und am Nachmittag lassen die Regenschauer vereinzelt nach bei Temperaturen zwischen 17 und 25 Grad. Das heißt, es wird wärmer morgen. Auch am Samstag. Der wird auch etwas wechselhaft. Vor allem in der westlichen Landeshälfte sind nur noch lokale Regenschauer möglich. Im Osten des Landes und ganz im Norden kommt die Sonne zum Vorschein.

0: Ja, die Linda Ronstadt mit It's So Easy, wenn alles so einfach wäre. Auf alle Fälle, schönen Vormittag im Treffpunkt auf Rhein Südtirol. Haben Sie schon mal was von Muay Thai gehört? Es ist eine thailändische Kampfsportart und am Samstag gibt es dazu ein großes Event in Bozen. Die Muay Thai Arena 4. Internationale Athleten sowie Südtiroler Kämpfer werden daran teilnehmen. Gestern waren bei meiner Kollegin Medea Zingerle die Kämpferin Magdalena Pircher und der Organisator Stefan Mohr zu Gast. Sie haben dort erzählt, woher diese Sportart genau kommt und warum man sie auch die Kunst der 8 Gliedmaßen nennt.
1: Das geht schon ganz viele Jahre zurück, ungefähr 1000 Jahre, wo sie damals noch in Kriegen zwischen Myanmar und den alten Siam ist der alte Kampfkunst damals eingesetzt worden, wo die Soldaten darauf trainiert haben. Später, ungefähr im frühen 20. Jahrhundert, dann sind die ersten Regeln dazu gekommen und dann zum Boxring ist da dazu gekommen und dann ist das praktisch als Nationalsport sozusagen gegründet worden.
2: Und die 8 Gliedmaßen?
1: Ja, das heißt so, weil man kann die Fäuste benutzen. Wir haben die 2 Fäuste, dann hat man Ellbögen, die 2 Ellbögen, also 4, dann die 2 Knie, 6 und dann haben wir auch noch die Beine, die Schienbeine, deshalb 8.
2: Okay, und Magdalena als erfolgreiche Kämpferin, wie gewinnt man einen Kampf oder was sind die Regeln?
3: Ja, bestenfalls klarerweise durch K.O.
2: Okay.
3: Und ansonsten gibt es ein 10-Punkte-System, also da sind praktisch 3 Schiedsrichter und die vergeben einfach Punkte. Das heißt, es gibt die blaue Ecke, die rote Ecke, da startet man bei 10 Punkten. Nachher ist jeweils der Schiedsrichter, der was beurteilt, die Schläge, die Häufigkeit von den Schlägen, wie viel die Schläge wer getun haben, die Ringkontrolle und das sind so bestimmte Punkte, die was einfach erfüllt werden müssen. Und dann sind die 3 Schiedsrichter, die da was nachher für jede Runde Punkte vergeben. Die werden am Ende von Kampf dann zusammengezählt und dann gibt es entweder einen Punktesieg oder eben vorher einen vorherigen K.O.-Sieg.
2: Okay. Haben Sie schon mal jemanden K.O. geschlagen?
3: Ja.
2: Okay. Und wie sind Sie zu diesem, was begeistert Sie an diesem Sport? Also wenn ich jetzt höre, okay, ich schlage jemanden K.O., das ist ja schon ziemlich heftig. Aber was ist das Schöne an diesem Sport?
3: Na, das ist klarerweise einmal sehr sportlich gesehen. Wir trainieren jeden Tag durch ihn und das ist einfach schön zu sehen, wie weit man seinen Körper eigentlich pushen kann. Ich denke, wir gehen bei jedem Training, besonders so einer Vorbereitung, wirklich über die Grenzen aus. Und dann steigst du in den Ring auf und du weißt, boah, ja, die letzten Wochen hast du so hart für das gearbeitet, du kannst dich anstrengen, die Leute schauen dir zu und du kannst ihm auch irgendwie so deine Passion also vermitteln. Du sagst ihm wirklich, boah, ja, das alles steckt dahinter.
2: Und genau so ein Moment, da kommt auch am Samstag die Muay Thai Arena 4. Stefan, für alle, die diese Veranstaltung nicht kennen, was ist das genau?
1: Genau, das ist jetzt mittlerweile die 4. Ausgabe schon. Wir haben die erste Muay Thai Arena 2022 haben wir sie veranstaltet und jetzt, wie gesagt, mittlerweile ist das schon die 4. Edition, wo wir Athleten aus anderen Kontinenten erholen, wie in dem Fall jetzt die Gegnerin von der Magdalena, sie kommt aus Thailand. Und wir haben ja dann auch viele andere Kämpfe, Profikämpfe. Wir haben Athleten aus England und es sind auch viele Athleten aus Südtirol vertreten. Deshalb, ja, ich kann jeden dazu einladen, vorbeizukommen und sich das anzuschauen. Ist wirklich einzigartig da in Südtirol.
0: Ja, und ausgetragen wird das Ganze, wie gesagt, am kommenden Samstag im Four Points bei Sheraton in Bozen, an der Messe Bozen. Tickets gibt es online oder man möchte auch direkt vor Ort ab 16 Uhr.
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0: Israel Kama Kavivorole. What a wonderful world. 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
0: Wenn Kinder den Betrieb ihrer Eltern übernehmen sollen, dann muss dies gut vorbereitet werden. Denn egal ob auf einem Bauernhof oder Handwerksbetrieb, die Herausforderungen sind in den letzten Jahren durchwegs angestiegen. Der Rittner Tischlereibetrieb Gampenrieder existiert seit über 100 Jahren. Patrick hat den Betrieb mit Anfang 20 übernommen. Der Großvater und der Vater arbeiten immer noch mit. Und das funktioniert, weil jeder seinen Aufgabenbereich hat.
2: Teilweise schon, ja. Es hat jeder so seinen Aufgabenbereich. Zum Beispiel eben der Opa mit 96 Jahren ist irgendwo fürs Aufräumen zuständig und das ist sein Verantwortungsbereich. Da dürfen wir auch, ich und mein Papa, nicht mitsprechen. Also da ist er verantwortlich und da soll man auch schauen, das mach du das bitte und das passt dann auch. Und so hat dann auch mein Papa seinen Verantwortungsbereich. Er ist vor allem der Handwerker, der Tüftler. Und dann ist es im Betrieb meistens so, wenn es irgendwo eine Herausforderung gibt, eine technische Herausforderung, dann heißt es allemal, jetzt müssen wir den Walter fragen gehen, weil der weiß, wie man das macht.
0: Ja, und bei den Gampenrieders hat die Betriebsübernahme recht gut geklappt. Patrick hat da einen heißen Tipp.
2: Das, was ich sicherlich als Tipp mitgeben kann, so wie wir es auch angegangen sind, sich auch externe Hilfe zu holen, also auch einen Unternehmensberater, Coach, wie auch immer, in den Betrieb reinzuholen, der was irgendwie auch eine neutrale Sichtweise auf das Thema hat und schaut, das Ganze auch irgendwo strukturiert abzuarbeiten. Das hat uns schon sehr, sehr geholfen in dem ganzen Thema. Und sich auch vielleicht mit anderen auszutauschen. Denn sehr, sehr viele stehen vor dieser Herausforderung der Generationenübergabe. Und in Gesprächen auch mit anderen Leuten haben wir herausgefunden, dass alle eigentlich mehr oder weniger die gleichen Herausforderungen haben, auch wenn es vielleicht familiär oder vom Betrieb her andere Konstellationen sind. Aber einfach mal mit anderen reden, sich austauschen über das Thema, das kann schon sehr viel helfen.
0: Ja, und wenn ein Betrieb von einer Generation in die nächste übertragen wird, dann braucht es eben auch viele Gespräche und oft eben auch Kompromissbereitschaft. Und zwar auf allen Seiten. Mehr zu diesem Thema erfahren Sie heute Abend bei uns im Fernsehen und zwar im Südtirol-Magazin. Das Südtirol-Magazin sehen Sie gleich im Anschluss an die Tagesschau.
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1: Die intensive Pflege von demenzkranken Angehörigen kann zu chronischen Erkrankungen führen. Interpol hat gefälschte und nicht zugelassene Medikamente im Millionenwert beschlagnahmt. Das Wetter wechselhaft bei 14 bis 22 Grad. In Südtirol führt die häusliche Pflege von Demenzpatienten für Angehörige vielfach zu chronischen Beeinträchtigungen. Laut einer Erhebung des Instituts für Allgemeinmedizin an der Claudiana haben lediglich die Hälfte der Befragten einen positiven Blick zurück auf die Pflegezeit ihrer Angehörigen. Die Intensität der Pflege stelle für viele ein größeres Problem dar als Pflegedauer, sagte die Studienleiterin Barbara Plack im Frühstücksradio von Rai Südtirol. Um Folgeschäden und akute Gesundheitsprobleme für die Pflegenden zu vermeiden, sei eine breitere Unterstützung notwendig. Gleichzeitig sei auch schon eine zeitnahe Pflegeeinstufung ein wichtiger Faktor. Der Leichtathlet Alex Schwarzer zeigt sich enttäuscht darüber, dass er bei den Europameisterschaften im Gehen in Birmingham nicht an den Start gehen darf. Er akzeptiere aber die Entscheidung des italienischen Leichtathletikverbandes, sagte Schwarzer im Morgengespräch auf Rai Südtirol. Er habe immer betont, niemandem den Platz streitig machen zu wollen. Der 41-Jährige hatte vor 11 Tagen bei den deutschen Meisterschaften im Gehen in Kelsterbach bei Frankfurt über die neu eingeführte Marathondistanz einen neuen Italienrekord aufgestellt. Die Polizeiorganisation Interpol ist ein Schlag gegen illegalen Medikamentenhandel gelungen. Die Fahnder beschlagnahmten gefälschte und nicht zugelassene Medikamente im Wert von mehr als 13 Millionen Euro. Am häufigsten fanden sie angebliche Mittel gegen Erektionsstörungen, Beruhigungsmittel, aber auch Produkte, die vermeintlich gegen das Rauchen helfen sollten. Die Mittel wurden im Internet vertrieben. 269 Verdächtige in 90 Ländern wurden festgenommen. In Großbritannien finden heute mehrere Wahlen statt. In Schottland und in Wales werden die Regionalparlamente gewählt. In England sind die Bürgerinnen und Bürger zur Kommunalwahl aufgerufen. Außerdem werden in mehreren englischen Städten die Bürgermeister bestimmt. Umfragen zufolge muss sich die Labour-Partei von Premierminister Keir Starmer auf herbe Stimmenverluste einstellen. US-Außenminister Marco Rubio ist in Rom gelandet. Kurz vor Mittag trifft er mit Papst Leo dem 14. zusammen. Zuletzt war es zwischen dem Papst und US-Präsident Donald Trump wegen des Iran-Krieges zu Spannungen gekommen. Die Mehrheit der Europäer hält die USA für keinen vertrauenswürdigen Partner mehr. Das geht aus einer Studie der deutschen Bertelsmann-Stiftung hervor. Fast 3/4 der EU-Bürger wünschen sich mehr Unabhängigkeit von den USA. In knapp einer Woche sollen in Brixen die Bauarbeiten zum Hofburggarten beginnen. Gartengestalter André Heller wird am Mittwoch erwartet, um den symbolischen ersten Spatenstich zu übernehmen und einen ersten Baum zu pflanzen. Südtirols Hotelbranche hat mit Erleichterung auf die Zerschlagung einer auf Hoteldiebstähle spezialisierten Bande durch die Carabinieri reagiert. Die Bande aus Albanien soll für mehrere Einbrüche in Hotels in Nazschabs, Kienz, Abtei und Schenna verantwortlich sein. Unter anderem soll sie einen 100 Kilogramm schweren Tresor mit Bargeld aus der Wand eines Hotels in Schenna gestemmt haben. Das Wetter. Heute ist es wechselhaft, neben der Sonne gehen bereits am Vormittag örtlich erste Regenschauer nieder, unter anderem im Südstau. Am Nachmittag treten die Schauer häufiger auf. Die Höchsttemperaturen reichen von 14 bis 22 Grad. Morgen Freitag geht es mit einer freundlichen Mischung aus Sonne und Wolken weiter. Am Nachmittag sind nur mehr einzelne Schauer zu erwarten. Es wird wärmer. 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Redaktion Nina Schröder.
2: Daniel Hofer begrüßt Sie aus der Landesverkehrsmeldezentrale. Auf der Brennerautobahn in Fahrtrichtung Norden zwischen Brixen und dem Brenner LKW-Stau wegen Überlastung. Auch für den Leichtverkehr kommt es immer wieder zu Verzögerungen. Und auf der Pustertaler Staatsstraße auf der Rickertalbrücke Einbahnregelung wegen Sicherungsarbeiten. Auch hier kommt es zu Wartezeiten in beiden Fahrtrichtungen. Kommen Sie gut voran.
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3: Schönen angenehmen Vormittag in einer Zeit voller Turbulenzen und natürlich auch politischen Verrückungen. Tut's manchmal gut, sich zu besinnen, was einem eigentlich glücklich macht.
4: Wenn der Tag gut beginnt, gut startet, dann habe ich schon alles getan.
5: Ein glücklicher Moment ist, wenn ich mit meinen Freunden, mit meinen vertrauten Personen unterwegs bin, draußen in der Natur bin und zusammen das machen kann, was ich gern tue.
3: Jeder ist sich seines Glückes Schmied. Oder wie heißt dieser Spruch? Was tun Sie denn, um glücklich zu sein? Sind die Einflüsse von außen stärker? Oder tragen auch Sie innerlich dazu bei, dass es Ihnen eben gut geht und dass Sie sich glücklich fühlen? Wir haben uns einfach mal umgehört und uns gefragt, was Sie denn machen. Die Antwort darauf, die gibt's bei uns gleich hier im Treffpunkt auf Rai Südtirol. Und zwar nach Los Bravos. Und danach haben wir noch Jennifer Rush.

0: Treffpunkt Rhein Südtirol am Donnerstag. Wir schlagen die Zeitung auf, schalten das Radio oder den Fernseher ein und werden beinahe täglich mit traurigen, erschreckenden, negativen Nachrichten konfrontiert. Der Lauf der Welt. Die ganze Weltsituation ist ungewiss und viele sind dadurch auch berechtigt beunruhigt. Umso wichtiger ist es, sich tagtäglich auch auf die positiven Dinge zu konzentrieren, das Gute zu sehen, auch davon sind wir ja umgeben, und so oft wie möglich glücklich zu sein. Doch wann sind Sie denn eigentlich glücklich? Barbara Wiest hat für uns nachgefragt.
1: Eigentlich alle Tage in der Früh, wenn ich aufstehe und mir nichts wehtut.
2: Glücklich bin ich, wenn ich gesund bin, und die, was ich kenne, alle gesund sind, ist für mich das Wichtigste. Weil das kann man sich mit keinem Geld kaufen, und das macht mich glücklich, wenn es ist.
3: Ich bin glücklich, wenn ich mit Leuten umgeben bin, die ich mag, ich kenne, die glücklich sein, und dann bin ich auch automatisch glücklich.
4: Eigentlich bin ich Wolterball. Bei mir braucht es nicht viel, um glücklich zu sein. Wenn der Tag gut beginnt, gut startet, dann habe ich schon alles getan. Meine Frau will gut zurechtkommen und der Rest ist noch in Ordnung.
5: Eigentlich halb. Mir kann Firmen auch heute mit nicht viel glücklich sein, weil von mir aus gesehen ist es ein bisschen eine Einstellungssache.
6: Ein glücklicher Moment ist, wenn ich mit meinen Freunden, mit meinen vertrauten Personen unterwegs bin, draußen in der Natur bin und zusammen das machen kann, was ich gerne tue.
7: Ich war in Island wieder, das ist mein Traumland, schon das dritte Mal. Und wenn ich die Polarlichter sehe, da bin ich sehr glücklich.
8: Oh, wenn alles so gut läuft und wenn meine Enkelkinder kommen, ja, mehr brauche ich nicht. Und wenn ich mir ein paar Blumen kaufe.
0: Ja, Blumen machen, geben Freude und gute Laune. Also genießen Sie heute zum Beispiel Ihren Garten, die herrlichen Parkanlagen, die Natur, die jetzt natürlich in voller Pracht sich entwickelt. Mal kurz raus auf den Balkon oder auf die Terrasse. Oder dort eben hingehen, wo Blumen und Sträucher derzeit blühen.
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Wir sind ja im Wonnemonat Mai und viele gläubige Menschen besuchen gerade in dieser Zeit gerne auch Wallfahrtskirchen bei uns im Land. Die meisten sind ja der Gottesmutter Maria geweiht, auch bei bäuerlichen Kapellen, also bei privaten Kapellen, die neben einem Bauernhof stehen. Und sehr oft ist die Entstehung eines Marienwallfahrtsortes mit einer Sage verbunden, so zum Beispiel beim Kaserer-Bild. Die stattliche Wegkapelle gehört zum Oberkaserhof in Steinegg und befindet sich auf einer waldigen Anhöhe oberhalb von Gummer, am alten Welschenhofener Weg. Hi Kitchenette,

0: Bevölkerung. Und die Sage lautet eben, dass in diesem Lärchenstock angeblich das Bild der Mutter Gottes von Binet aufgetaucht sein soll. Und deshalb war es nicht möglich, diesen Lärchenstock zu fällen oder diesen Lärchenbaum zu fällen. Und dann hat aber der Bauer das Versprechen getan, dass er das machen würde. Und gleichzeitig sind auch zwei Pilgerinnen vorbeigekommen und haben dann auch gesagt, ja, die Wirkung von der Mutter Gottes von Binet ist gleich groß, wie wenn man hier zu diesem Kasar-Bild hergeht, also zu dieser Lerche hergeht. Und dementsprechend ist dann tatsächlich zuerst ein Bildstock gebaut worden und 1871 wurde dann eine Kirche daraus gemacht.
1: Kommt das öfters vor, dass sich also solche Sagen um die Entstehung einer Kapelle ranken?
0: Ja, es gibt manchmal Sagen, die erhalten geblieben sind, also in der Volkskunde zu den einzelnen Kapellen. Und interessant ist es, dass eigentlich immer die Mutter Gottes im Spiel war. Also bei all diesen Sagen taucht dann vielleicht irgendwo ein Mutter Gottes Bild in einem Wassertrog auf oder jemand hat ein Mutter Gottes Bild an der Wand gesehen. Also immer ist eben wirklich die Maria im Zentrum der Verehrung. Und das war dann auch für uns interessant. Wir haben ja versucht herauszufinden, wem all diese Kapellen geweiht waren. Da hatten wir ja auch am Anfang keine Daten und haben dann einfach ein bisschen statistisch geschaut, welche Patrozinien es gibt. Und weit mehr als 50% der Kapellen sind Maria geweiht. Dann kommen natürlich auch andere Heilige sehr gerne vor, die in der bäuerlichen Welt eine große Rolle spielen. Die heilige Anna zum Beispiel als die Großmutter Jesus sozusagen. Oder der heilige Josef natürlich. Antonius von Padua, der sehr, sehr beliebt war in der bäuerlichen Bevölkerung. Dann jetzt vielleicht nicht unbedingt als eigene Patrozinien, aber oft in den Kapellen selber findet man Statuen der heiligen Nutburga zum Beispiel, die eine Bauernheilige war. Oder vom heiligen Isidor. Oder andere Heilige, die in irgendeiner Weise zur bäuerlichen Welt in Bezug stehen, weil sie vielleicht Viehpatrone waren oder weil sie vielleicht gegen die Pest geholfen haben, gegen andere Seuchen und so weiter. Also die findet man auch oft, also zum Beispiel eben den heiligen Silvester, den man immer daran erkennt, dass er wie ein Papst gekleidet ist, aber als Attribut immer einen Stier mit dabei hat. Man kann da nachvollziehen, dass der irgendwie auch die bäuerliche Bevölkerung angesprochen hatte. Dann natürlich die 14 Nothelfer kommen auch gerne vor, weil man da einfach für jedes Leiden im Alltag hatte man dann einen Heiligen, an den man sich wenden konnte. Ja, und so haben wir eben das wirklich auch versucht, so zu recherchieren, um herauszubekommen. Das war auch etwas, auf das der Volkskundler Hans Griesmeier auch immer hingewiesen hat, mit dem ich ja, als er noch gelebt hat, auch Gespräche schon dazu geführt habe, aber auch in Volkskunstmuseen, die ich zum Beispiel angeschaut habe, auch um etwas mehr einzutauchen in diese ganze bäuerliche Kultur, in diese religiösen Vorstellungen von früheren Zeiten. Auch das Bergiesel-Museum zum Beispiel ist in der Hinsicht sehr interessant oder das Volkskunstmuseum in Innsbruck. Also, dass man auch immer wieder versteht, dass diese Heiligen und das, wofür sie Patrone sind, dass das für die bäuerliche Bevölkerung enorm wichtig war. Also die haben wirklich so diesen engen Bezug auch zu diesem jeweiligen Heiligen auch gefühlt.
2: Sagt Margot Schwirmbacher. Sie hat 2023 das Buch Bäuerliche Kapellen in Südtirol veröffentlicht. 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

0: Daniel Hofer begrüßt Sie aus der Landesverkehrsmeldezentrale. Auf der Brenner Autobahn in Fahrtrichtung Norden zwischen Brixen und dem Brenner LKW-Stau wegen Überlastung. Auch für den Leichtverkehr kommt es immer wieder zu Verzögerungen. Und auf der Pustertaler Staatsstraße auf der Rickertalbrücke Einbahnregelung wegen Sicherungsarbeiten. Auch hier kommt es zu Wartezeiten in beiden Fahrtrichtungen. Kommen Sie gut voran.
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2: Ja, das Tiefdruckwetter ist noch bestimmend und zwar über ganz Westeuropa und auch Südtirol ist davon betroffen. Das heißt, wir haben immer noch labil geschichtete Luftmassen, nennen das die Meteorologen. Das heißt, es bleibt wechselnd bewölkt. Die Sonne am Vormittag kommt sie ab und zu mal zum Vorschein. Dann am Nachmittag wieder leichte Regenschauer. Die werden dann etwas häufiger. Höchsttemperaturen heute 14 bis maximal 22 Grad. So der Donnerstag. Schauen wir mal auf den Freitag. Da haben wir zunächst mal eine freundliche Mischung aus Sonne und Wolken. Erst am Nachmittag sind dann vereinzelt auch ein paar Schauer zu erwarten. Allerdings die Temperaturen, die steigen morgen am Freitag leicht an. 17 bis 25 Grad. Am Samstag. Der Samstag, der wird relativ freundlich. Das heißt, am Vormittag haben wir Sonne. Am Nachmittag gibt es lokal ein paar Regenschauer bei 18 bis 26 Grad. Und aus heutiger Sicht, soweit blicken wir mal hinein, der Sonntag, der wird wechselhaft. Die Sonne, die kommt nur zeitweise zum Vorschein. Die Temperaturen bleiben aber angenehm mild, 18 bis 25 Grad.

0: Tracy Chapman, Man's Baby, Can I Hold You? Hier im Treffpunkt auf Rhein-Südtirol. Wir bleiben musikalisch. Und zwar mit dem Männerchor Welschnofen.
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0: Ja, das ist ein Probenmitschnitt des Männerchors Welschnofen. Der lädt nämlich ein zu einem Konzert. Da gibt es zwei Termine. Und zwar diesen Samstag, den 9. Mai mit Beginn um 20 Uhr. Und dann gibt es auch noch eine Sonntagsvorstellung. Und zwar mit Beginn um 18 Uhr. Ja, und es ist ein Konzert mit Livebands und mit der MGV Boy Group. Das Ganze findet im Haus der Dorfgemeinschaft in Welschnofen statt. 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

0: Die Anna, sie ruft uns aus Gummer an und ist heute die Schnellste. Hallo Anna, schönen Vormittag.
1: Guten Morgen.
0: Anna, haben Sie das Radiogerät in der Nähe angeschaltet?
1: Nein, ich bin ausgeschaltet.
0: Ah so, weil da klingt es ein bisschen komisch, aber Sie können mich klar und deutlich...
1: Nein, ich bin ausgeschaltet.
0: Ja, alles in Ordnung. Sie können mich klar und deutlich verstehen, gell?
1: Ja.
0: Wunderbar. Liebe Anna, ich komme zu meiner Quizfrage und in Zeiten wie diesen, wo natürlich unser Jannik Sinner die Tenniswelt dominiert, da ist es naheliegend, dass man einfach immer wieder ideale Quizfragen hat rund um Jannik Sinner. Verfolgen Sie ein bisschen die Erfolge von Jannik Sinner?
1: So ein bisschen schon, nicht allzu viel, aber ja. Ich weiß, dass das richtig ist und dass der Nummer 1 einmal kurzzeitig nicht drin ist und jetzt schon wieder ist.
0: Und jetzt ist er wieder Nummer 1 und er hat das nochmal ausgebaut und gefestigt, weil jetzt ist ihm wieder etwas gelungen, das keinen vor ihm vorher gelungen ist. Ja. Und zwar hat er so bei einem ATP Master 1000 Turnier in Madrid, da hat er ja wieder gewonnen, ne? Ja. Und er hat da schon in Folge als erster von den Tennisspielern als erster in einer bestimmten Reihenfolge so ein ATP Master 1000 Turnier gewonnen. Und zwar hat er dreimal in Folge ein solches Turnier gewonnen, viermal in Folge oder gar fünfmal in Folge, liebe Anna. Drei, also, vier oder fünfmal?
1: Laut meiner Information fünf.
0: Also laut Information, die Anna erreicht haben, sagt sie fünfmal. Das wäre, er müsste somit in Paris gewonnen haben, er müsste in Indian Wells in den USA gewonnen haben, er sollte dann auch in Miami gewonnen haben, dann auch noch in Monte Carlo und obendrein auch noch in Madrid. All das soll er gewonnen haben, laut Anna, und das stimmt.
1: Ja.
0: Und er ist jetzt schon unterwegs nach Rom, nimmt dort bei einem ATP Master Turnier 1000 statt. Vielleicht gelingt ihm der Supercoup und gewinnt dort auch nochmal, dann wäre es sechsmal in Folge. Und also, dann können wir die Frage nochmal stellen, gell, Anna? Auf jeden Fall sind Sie beim Konzert des MGV Welschnofen mit dabei. Gute Unterhaltung.
1: Danke schön.
0: Servus, wiederhören.
1: Danke schön, wiederhören.

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1: Von heute bis Samstag findet wieder der traditionsreiche Lyrikpreis Meran statt, der inzwischen zu den bedeutendsten Wettbewerben für deutschsprachige Lyrik zählt. 9 Autorinnen und Autoren präsentieren ihre Gedichte vor Publikum und einer 5-köpfigen Jury, die Beiträge diskutiert und schließlich am Samstag die Preisträgerinnen und Preisträger bestimmt. Den Auftakt macht heute um 19 Uhr einer in der Ukraine aufgewachsener deutschsprachiger Dichter mit seiner Rede Der Einsprachige, in der er sich mit Krieg und Krisen auseinandersetzt. Die Lesungen finden am Freitag und Samstag im Palais Mamming in Meran statt. Benefizausstellung Kunst für Hoffnung. Ein Künstlerpaar stellt dafür kostenlos Werke zur Verfügung, deren Verkaufserlös sowie zusätzliche Spenden einem Krankenhaus in Äthiopien zugutekommen. Die San Marco Klinik sichert die medizinische Grundversorgung für rund 25.000 Menschen und ist ein Projekt der Südtiroler Ärzte für die Welt. Die Ausstellung ist noch bis Freitag, 8. Mai, in der Raiffeisen-Galerie Bruneck zu sehen. Der Theologe und Familienseelsorger Toni Fiung hat ein neues Buch veröffentlicht. Und wir mittendrin, wie Eltern Nähe, Liebe und Verbundenheit als Paar bewahren. Darin beschäftigt er sich mit den Veränderungen, die Kinder für Partnerschaft und Familienleben mit sich bringen.
2: Paare heutzutage finden ihre Rollen, entscheiden sich auch, wie sie ihre Beziehung leben. Vor allem auch die starke Entscheidung, die Verbindung oder die Vereinbarkeit zwischen Familie, Erwerbstätigkeit, das ist schon ein sehr starkes Thema.
1: Die Buchvorstellung wird durch eine Kabaretteinlage ergänzt. Beginn ist um 19.30 Uhr im Pastoralzentrum Bozen. Heute Abend feiert in Meran ein Theaterstück Premiere, das auf vielen historischen und literarischen Quellen basiert. Alta Tensione, das Experiment, beleuchtet die 1960er und 1970er Jahre in Italien und Südtirol. Eine Zeit geprägt von vielen Konflikten, Anschlägen und komplizierter Politik. Das Stück bewegt sich zwischen Spionage, Desinformation, Gewalt und der Suche nach Gerechtigkeit und stellt die These auf, dass die Bombenjahre nur als Experimentierfeld dienten. Beginn ist um 20 Uhr im Theater in der Altstadt von Meran. Weitere Aufführungen folgen bis zum 26. Mai.

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1: Die intensive Pflege von demenzkranken Angehörigen kann zu chronischen Erkrankungen führen. Interpol hat gefälschte und nicht zugelassene Medikamente millionenwert beschlagnahmt. Das Wetter wechselhaft bei 14 bis 22 Grad. In Südtirol führt die häusliche Pflege von Demenzpatienten für Angehörige vielfach zu chronischen Beeinträchtigungen. Laut einer Erhebung des Instituts für Allgemeinmedizin an der Claudiana haben lediglich die Hälfte der Befragten einen positiven Blick zurück auf die Pflegezeit ihrer Angehörigen. Die Intensität der Pflege stelle für viele ein größeres Problem dar als die Pflegedauer, sagte die Studienleiterin Barbara Plack auf Rai Südtirol. Um Folgeschäden und akute Gesundheitsprobleme für die Pflegenden zu vermeiden, sei eine breitere Unterstützung notwendig. Gleichzeitig sei auch schon eine zeitnahe Pflegeeinstufung ein wichtiger Faktor. Der Leichtathlet Alex Schwarzer zeigt sich enttäuscht darüber, dass er bei den Europameisterschaften im Gehen in Birmingham nicht an den Start gehen darf. Er akzeptiere aber die Entscheidung des italienischen Leichtathletikverbandes, sagte Schwarzer auf Rai Südtirol. Er habe immer betont, niemandem den Platz streitig machen zu wollen. Die Polizeiorganisation Interpol ist ein Schlag gegen illegale Medikamentenhandel gelungen. Die Fahnder beschlagnahmten gefälschte und nicht zugelassene Medikamente im Wert von mehr als 13 Millionen Euro. Am häufigsten fanden sie angebliche Mittel gegen Erektionsstörungen, Beruhigungsmittel, aber auch Produkte, die vermeintlich gegen das Rauchen helfen sollten. Die Mittel wurden im Internet vertrieben. 269 Verdächtige in 90 Ländern wurden festgenommen. In Großbritannien finden heute mehrere Wahlen statt. In Schottland und in Wales werden die Regionalparlamente gewählt. In England sind die Bürgerinnen und Bürger zur Kommunalwahl aufgerufen. Außerdem werden in mehreren englischen Städten die Bürgermeister bestimmt. Umfragen zufolge muss sich die Labour-Partei von Premierminister Keir Starmer auf herbe Stimmenverluste einstellen. Die Mehrheit der Europäer hält die USA für keinen vertrauenswürdigen Partner mehr. Das geht aus einer Studie der deutschen Bertelsmann Stiftung hervor. Fast drei Viertel der EU-Bürger wünschen sich mehr Unabhängigkeit von den USA. Auf der Brennerstadtstraße im Trentino ist am Abend ein 32-jähriger Mann tödlich verunglückt. Er war mit einem Lieferwagen mit gestohlenem Kennzeichen in Richtung Norden unterwegs. Ersten Ermittlungen zufolge fuhr er bei Calliano südlich von Trient zunächst auf ein anderes Auto auf und prallte anschließend mit hoher Geschwindigkeit gegen eine Verkehrsinsel und die Mauer eines Wohnhauses. Er starb noch an der Unfallstelle. Die Ermittlungen laufen. In knapp einer Woche sollen in Brixen die Bauarbeiten zum Hofburggarten beginnen. Gartengestalter André Heller wird am Mittwoch erwartet, um den symbolischen ersten Spatenstich zu übernehmen und einen ersten Baum zu pflanzen. Das Wetter. Heute ist es wechselhaft. Neben der Sonne gehen bereits am Vormittag örtlich erste Regenschauer nieder. Am Nachmittag treten die Schauer häufiger auf. Die Höchsttemperaturen reichen von 14 bis 22 Grad. Morgen Freitag geht es mit einem freundlichen Mix aus Sonne und Wolken weiter. Von Rai Südtirol hörten Sie Nachrichten, Redaktion Nina Schröder.
2: Guten Tag, aus der Landesverkehrsmeldezentrale begrüßt Sie Barbara Widot. Auf der Brennerautobahn in Richtung Norden zwischen Brixen und dem Brenner, LKW-Stau wegen Überlastung. Kommen Sie gut ans Ziel.
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3: Ab 12:30 berichten wir unter anderem über die Pflege von Demenzpatienten zu Hause und wie sehr das die Angehörigen belastet. Wir fragen bei den Verantwortlichen nach, wie sie die Situation verbessern wollen und auch können. Dann sind auch die Essstörungen ein Thema im Mittagsmagazin und zwar werden die Betroffenen immer jünger. Einer der Hauptgründe ist laut der Fachstelle Infest der Druck aus den sozialen Netzwerken. Neue Regeln für die Bildung, das kündigen Südtirols Bildungslandesräte Achammer, Galateo und Alfreider an. Heute wurde der Entwurf für das Sammelgesetz mit ganz unterschiedlichen neuen Bestimmungen vorgestellt. Wir waren dabei. Alex Schwarzers Enttäuschung. Trotz eines Italien-Rekords über die Marathonstrecke darf der Geher nicht zur EM fahren. Wie er damit umgeht und was sein Anwalt Brandstätter sagt, das hören Sie bei uns. Und wir sprechen über einen Kriminalfall, der zurzeit ganz Italien beschäftigt. Der Mordfall von Chiara Poggi, die in Garlasco vor 19 Jahren ermordet wurde. Aufgrund von neuen Indizien muss der Fall jetzt neu aufgerollt werden. Gestern wurde der neue Tatverdächtige Andrea Sempi 4 Stunden lang vernommen. Das und mehr hören Sie im Mittagsmagazin hier auf Rai Südtirol.
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4: Ja, und wie Sie heute mitreden sollen. Wir haben ja in 3 Tagen Muttertag. Und sollten Sie noch nicht das geeignete Geschenk haben, wir haben die perfekte Sendung zur Vorbereitung des Muttertags für Sie. Wir, das ist Franz Waschkler, er begleitet uns an der Technik. Mein Name ist Theo Hendrich und sie ist heute auch hier, die leidenschaftliche Hobbyköchin und Influencerin Barbara Brandl. Barbara, schön, dass du da bist.
5: Einer grüß dich.
4: Ja, Muttertag steht vor der Tür. Wir haben nicht gedacht, dass wir Blumenstrauß oder selbstgemachte Pralinen vorbereiten, sondern schnelle, einfache, leckere Rezepte für einen selbstgemachten Kuchen, gell?
5: Genau, den ich halt mitgebracht.
4: Und an wen richtet sich denn unser heutiges Treffpunktforum?
5: Ja, also ich hoffe ganz fest, dass mein Mann heute dazu los, weil ich gebe ein paar gute Rezepte heute aus. Vielleicht schreibe er mit und vielleicht kriege ich heute auch mal einen.
4: Also alle Männer dieses Landes aufgefordert, Papier und Bleistift zur Hand nehmen, denn ein selbstgemachter Kuchen, ein schneller, einfacher Kuchen, er schmeckt nicht nur lecker, sondern er hat auch Charme und Charisma, genau, wenn der Mutter präsentiert wird. Mit dieser guten und positiven Stimme starten wir in dieses Treffpunktforum und Sie können uns natürlich auch Ihre leckeren, köstlichen Kuchenrezepte verraten, wie man Mama am Muttertag verwöhnen kann.

0: Ihr Treffpunkt Forum zum Mitreden heute. Und zwar aus gegebenen Anlass, aber nicht nur deshalb, denn ein leckerer Kuchen, da spreche ich aus persönlicher Erfahrung, ein leckerer Kuchen schmeckt das ganze Jahr über gut, nicht nur Muttertag, gell, Barbara Prantl?
1: Das stimmt.
0: Aber wir wollen heute mit Absicht auf den Muttertag unsere Mamis verwöhnen. Ich hoffe, viele Männer und die besten Kinder der Welt hören jetzt zu, um die Mama zu verwöhnen, denn ein selbstgebackener Kuchen sagt mehr als 1000 Pralinen. Und wenn er nicht ganz perfekt ist und wenn er nicht ganz einwandfrei aussieht, so hat er doch Charme, wenn so ein Kuchen selbst gebacken wird und der Mama am Muttertag präsentiert. Nur, liebe Barbara, sollte ein Kuchen natürlich auch schnell und einfach und unkompliziert zubereitet werden, denn wir müssen, der große Unterschied vom Backen zum Kochen ist, du bist ja eher gefühlsbetont beim Kochen, dann ja. Schaust du mal, da gibt man eher so ein bisschen nach Gefühl. Ja. Beim Backen allerdings, auch wenn es einfach ist, Backen ist nicht Kochen, gell?
1: Ja, stimmt. Also wie du schon gesagt hast, beim Kochen mache ich meistens so nach Gefühl oder wie es halt gerade Kims. Beim Backen wäre es schon gut, wenn man sich eben so einfach, wenn die Waage daneben steht. Und also Seil hilft mir schon. Ich muss auch sagen, wie soll ich das jetzt sagen? Ich kann besser kochen als backen, aber ich habe so ein paar wirklich einfache Sachen, die ich dann wieder mache und die mir einfach gut gelingen. Und ich mag es gern, wenn es einfache Sachen sind, die relativ schnell gehen, die nicht kompliziert sind, die einfach jeder machen kann. Und weil du davor gesagt hast, wegen die Kinder, die sind jetzt alle in der Schule, gell? Aber das kann man ja dann in der Mediathek nachlesen.
0: Das kann man in der Mediathek nachhören und viele hören ja heimlich während dem Unterricht
1: in Südtirol. Ah,
0: ja, das hab ich mir sagen lassen.
1: Okay.
0: Aber nein, ich sage das deshalb, liebe Barbara, weil auch wenn wir heute ganz einfache, unkomplizierte Backrezepte haben, es gibt diese paar Regeln, die man eben, das ist also der erste Tipp, den man geben muss beim Backen, auch wenn es ganz ein einfacher Kuchen wird, man muss einfach sich
1: ans Rezept halten.
0: Ein bisschen ans Rezept
1: genau.
0: halten, das ist ganz wichtig.
1: Ja, das stimmt. Ich sage dann vielleicht bei Füllungen oder bei Cremen kann man dann wieder ein bisschen wieder flexibler sein, aber beim Kuchen, so ist halt meine Erfahrung, wenn jemand sagt, nein, ich mache das auch noch Augenmaß und so, natürlich gibt es auch die Bäckerinnen, gell, die da voll geübt sind, die vielleicht nicht
0: die
1: unbedingt...
0: Die haben es in der Hand.
1: Ja,
0: Hand,
1: ja, das stimmt.
0: Aber das macht sie auch wieder einfach, weil wenn man so ein klares, einfaches Rezept hat, dann weiß man eben schon, wie tun. Also es gibt keine Ausreden.
1: Genau, also wenn man sich, das stimmt, wenn man sich ans Rezept haltet, dann eigentlich, sage ich mal, zu 95% muss es klappen.
0: Zu 95% ja. Und die restlichen 5%, die schmeckt man nicht.
1: Ja,
0: ne? Die schmeckt
1: ja,
0: man nicht
1: stimmt.
0: Aus. Dennoch, es gibt, viele haben eben genau deshalb Respekt vor dem Backen, aber wenn man eben ein gutes Rezept hat und ein einfaches Rezept, dann geht in der Regel nichts schief und ist selber manchmal ganz überrascht, dass das gelungen ist. Was sind denn so, jetzt mal grundsätzlich gesagt, einfache Rezepte beim Backen, wenn man jetzt so einen schönen Muttertagskuchen vorbereiten möchte?
1: Ich persönlich habe es eben gern, wenn es eben relativ einfach ist, wenn ich nicht 1000 Schüsseln brauche. Ich tue ein bisschen Schüsseln sparen, dass ich danach nicht so viel losspielen muss. Wie zum Beispiel habe ich voll gern einen Marmorkuchen. Bei meinem Rezept werden wirklich alle Zutaten einfach in eine Schüssel zusammengemischt, 4 Minuten geriert und danach noch ein bisschen auf Seiten für ein Schokoladingtal sozusagen, wo noch zum Schluss Schokoladepulver untergriert wird und der kommt dann in eine Gugelhupfform rein. Also ich sage mal, in 8 Minuten habe ich einen Kuchen zusammengemischt und geriert und dann kommt er allein mehr in Rärleine. Und so etwas habe ich brutal gern.
0: 8 Minuten?
1: Ja.
0: Okay, lassen wir mal den ungeübten Kuchenbäcker.
1: Na, das schaffst du auch. Jetzt sage ich da, gell? Genau. Weil da kommt eine. Eben heute müsst ihr alle vielleicht
0: Papier und Bleistift. Hoffentlich haben sie Papier und Bleistift.
1: Weil heute kommen ein paar Rezepte. Also für meinen Marmorkuchen, gell? Der ist wirklich gelingsicher und richtig saftig und gut.
0: Gelingsicher, den Begriff.
1: Gelingsicher, ja.
0: Muss man merken.
1: Jetzt hoffe ich halt einmal. Oder alle Zutaten, die ich jetzt aufzähle, werden einfach alle zusammen in eine Schüssel reingeben und das sind 400 Gramm Mehl, eine Prise Salz, 250 Gramm Zucker, 2 Packteln Vanillezucker, 1 Packtel Backpulver, 5 Gackeln, 250 Gramm wahre Butter, 200 Milliliter Wasser und 25 Gramm Kakaopulver. Das gibt man nicht gleich in die Schüssel, sondern erst riert man den ganzen Rest 4-5 Minuten mein Rührgerät. Dann tut man einen Großteil von der weißen Masse in eine Gugelhupfform rein, zum Beispiel. Und dann mischt man zum restlichen Tag den 25 Gramm Kakaopulver ungesüßt. Vermischt es, tut es dann drauf, tut es mit der Gabel so ein bisschen unterrühren. Und das kommt dann bei 180 Grad Ober-Unterhitze für ungefähr 55 Minuten in den Backofen.
0: Jetzt viele Herren, die zugehört haben und die besten Kinder der Welt, die auch zugehört haben, die einen Kuchen backen wollen, einen herrlichen, wunderbaren Marmorkuchen in 8 Minuten, lass uns mal 10 Minuten sein.
1: Woll, das schafft man.
0: Bei diesen ganzen Zutaten, keine Sorge, die ganze Sendung ist dann auch in unserer Radiomediathek nachzuhören. Da kann man dann alle Zutaten, die Barbara Brandl hier jetzt aufgezählt hat, nochmal anhören. Und man stelle sich jetzt einfach mal ganz konkret die Situation vor. Ganz praktisch, Sonntagmorgen. Man steht auf, hat alles schon vorbereitet, nimmt sich so eine halbe Stunde Zeit, bereitet das alles vor und dann irgendwann die ganze Wohnung ist vom Duft des Marmorkuchens eingenommen. Ja, die Mama, die freut sich ja unglaublich.
1: Jetzt habe ich aber schon einen Einspruch, gell? Weil in einer halben Stunde schafft das nicht. Gell? Also du musst
0: ja
1: die Backzeit
0: auch
1: und ankehlen sollen dran ein bisschen.
0: Ja.
1: Gell? Aber er kann es den Doktor vormachen zum
0: Genau.
1: Beispiel.
0: Wie ist das jetzt beim Marmorkuchen, beim Teig? Muss der auch ruhen oder kann man dann sofort eben?
1: Sofort. Also wie gesagt, in 8 Minuten hast du den Kuchen fertig zusammengerührt und eingefüllt. Und dann muss er halt die 55 Minuten backen.
0: Ja, dann kommt ja, wie du gesagt hast, das mit der Schokolade etwas später.
1: Ja.
0: Wie funktioniert das?
1: Ja, du tust ein bisschen weg, nicht? Von Tag. Du füllst den restlichen in die Gugelhupfform ein.
0: Genau.
1: Und den restlichen Tag mischst du noch schnell die Schokolade ein und zählst du dann auf den Tag so
0: noch
1: wie ein
0: obendrauf,
1: und dann mit der Gabel ein bisschen verrühren.
0: Damit eben diese Marmorform dann reinkommt. Und dann kommt der 55 Minuten ins Backrohr.
1: Genau, das kommt gut den Doktor vor, der schmeckt deinen Doktor noch picobello und richtig saftig.
0: Also, den Marmorkuchen, den hätten wir schon mal. 8 Minuten Zubereitung, 55 Minuten Backzeit, eventuell schon am Samstag vorbereiten. Das wird ein mega Sonntagsfrühstück. Und nebenbei ist die Mama schwer beeindruckt, denn wir wollen ja nicht, dass die Mama ihren Muttertagskuchen selber backt. Das wollen wir natürlich nicht, gell, Barbara?
1: Stimmt.
0: Barbara Brandl hat noch viele andere Rezepte, leckere Rezepte mitgebracht, die sie uns gleich verraten wird. Aber wir sind ja auch offen für Tipps und Nachfragungen. Also wenn Sie eine Frage haben zu einem einfachen Rezept oder selber ein ganz tolles Rezept, ein einfaches Rezept, dann verraten Sie es uns. 83 mal die 0 144 77 ist unsere gebührenfreie Nummer. 83 mal die 0 144 77. Was uns auch interessieren würde, vielleicht ruft uns hier eine Mama an, die von so einer Kuchenbackaktion überrascht wurde und was das mit ihr gemacht hat, ob das wirklich ein tolles Gefühl war, ob das total daneben gegangen ist mit dem Kuchen.
1: Oder ob sie danach gemäß die Kuchen aufräumen.
0: Genau, oder ob sie danach eben die Küche muss aufräumen und ob der Kuchen überhaupt nicht genießbar war. Auch das würde uns interessieren. 83 mal die 0, 144 77.

0: Wunderschönes Lied von Marius Müller-Westernhagen mit Freiheit hier bei uns im Treffpunkt. Aber wir haben ja heute Treffpunkt Forum. Wir wollen den perfekten, einfachen, leckeren Muttertagskuchen zubereiten, gemeinsam mit Barbara Brandl. Einen ganz tollen Tipp haben wir schon erhalten, und zwar einen Marmorkuchen. Und liebe Barbara, ich weiß jetzt nicht, ob er selber Vater ist und aus diesen Gründen anruft. Wir haben einen ersten Anrufer, und zwar ein Herr, der sich sofort angesprochen fühlt. Der hat sogar einen Tipp zum Marmorkuchen. Friedrich, hallo, schönen Vormittag.
1: Ja, guten Morgen, Leute. Friedrich aus Bozen. Na, ich bin kein Vater, ich habe keine Kinder, aber trotzdem kann ich ganz gut Kuchen machen.
0: Ja, aber Sie haben eine Mama oder hatten eine Mama, gell?
1: Na, leider Gottes, meine Mama ist längst gestorben, aber deswegen kann ich trotzdem was einen Tipp geben. Also, ich möchte einen Tipp geben zum Marmorkuchen, so wie ich ihn gemacht. Ich mache ihn in einer Ciabella gemacht, nicht was ich
2: wissen. Ja, also praktisch eine runde Form, oder?
1: Genau, genau.
2: Ja, mit einem Loch innen drin. Ja.
1: Genau, so ist es. Aber, also machen wir, hallo.
2: Hallo.
1: Ich tue mir noch eine Kochschokolade einreihen.
2: Ah.
1: Ja, das heißt, ich stand. Und dann ziemlich viel Zitrone schon, und zuletzt in der dunklen Zeit tue ich noch einen Schuss Rum ein.
2: Oh, Herr Klinkowagler,
1: ja,
2: sehr gut. Wir
1: müssen mal Barbara was sehen, ob er gute Kochschokolade muss ich nehmen. Gute.
2: Ja.
1: Zumindest 100 Gramm, das ist schon eingereicht.
2: Ja, das heißt, da sind noch ein bisschen Schokoladestickeln drinnen, oder? So ein bisschen.
1: Nein, das wäre ganz klar. Aber das wird ganz gut und natürlich ziemlich viel Zitrone schon an ihr reingetun, weil es ist ein gutes Ding. Und eben einen Schuss Rum zuletzt da.
2: Das klingt gut.
0: Das klingt sehr, sehr. Also,
1: und dann halt das andere Mehl und Backpulver und ein bisschen Salz. Und jetzt beim Mehl, Butter war 250 Gramm, 400 Gramm Mehl, das sind ja bemerkt, wenn Mehl mit dir trocken, da muss man ein bisschen aufpassen mit Mehl. Hier jetzt noch ein anderes Rezept, das ist ein Bodenschnitten, das gelingt immer.
2: Aha.
1: Und da muss man immer mit Mehl, wenn ich das schnell durchgeben darf.
0: Ganz schnell, bitte.
1: Ja, ganz schnell. Also das sind 200 Gramm Butter, weiche Butter, 4 Eier, wenn ich das schnell durchgeben darf.
0: Ganz schnell, bitte.
1: Ja, ganz schnell. Also das sind 200 Gramm Butter, weiche Butter, 4 Eier, da muss man nicht drin schlagen, 200 Gramm Butter, 200 Gramm

0: Priester Salz. Und dann hat er eine Form entweder eine Springform, 26, das ist eine Reihe.
1: Ja.
0: Und dann da oben drauf Äpfel legen,
1: ja.
0: Also einen Apfel vierteln, den tue ich dann mit Zitrone bedrücken und mit Zucker und Weizen Raum auflegen. Aber ich kann auch mit ihren, so wie die Zeit sauer ist, jetzt natürlich gibt es keine Aprikosen.
2: Ja.
0: Letzten Aprikosen, also die Aprikosen, das ist ganz gut.
1: Also gesagt, jedes Obst, was man gern
0: ja,
1: hat. Ja.
0: Je mehr ich mehr nehme, je trockener es wird.
2: Ja, ja, das haben Sie jetzt schon.
0: Die Einstieg ist ganz gleich, er schaut noch nicht so schön aus, aber es ist einfach taktisch.
1: Ja, super, ja. Danke für den Tipp. Ja.
2: Danke, Friedrich.
1: Danke.
2: Da haben wir gleich noch auch ein Rezept dazu bekommen von Friedrich, ein wirklicher Experte, kann man sagen, ausgewiesener Experte. Liebe Barbara, was wir hier jetzt bei allen Unterhaltungswert, aber ganz wichtig ist, gerade wenn man Nachtisch oder eben auch Kuchen mit Alkohol zubereitet, wie uns jetzt Friedrich verraten hat, da muss man eben schauen, dass der Alkohol ja auch verdunstet und verschwindet, wenn eben auch Kinder damit essen soll. Das muss man schon immer berücksichtigen.
1: Ja, die Frage ist halt, allem verschwindet er wirklich?
2: Genau.
1: Jetzt logisch, wenn man schon weiß, dass Kinder mitessen, dann kann man ihn auch einfach weglassen.
2: Genau.
1: Und zwischen, natürlich kann man gut vorstellen, so wie der Friedrich gesagt hat, ist das sicher ein toller Tipp. Und mit dem Rum schmeckt es sicher gut. Ja,
2: ja, also bei 180 Grad ungefähr,
1: ja,
2: oder?
1: Ja, aber weil mir leider einfällt, im Fall, man kann auch zum Beispiel Rumaroma nehmen, zum Beispiel noch kein Alkohol drin und man hat echt den Geschmack da.
2: Mhm. Aber nur das so nebenbei als Tipp, ja. Gell, dass man das einfach mal, wenn Kinder auch, dass man da eben ein bisschen aufpasst. Die Christine jetzt aus Eppern hätte eine Frage. Christine, hallo.
3: Ja, guten Morgen.
1: Guten Morgen.
3: Ich hätte eine grundsätzliche Frage. Ich bin ein bisschen skeptisch mit so einer großen Menge Butter. Kann man das auch mit Öl ersetzen und wie ist denn die Umrechnungstabelle?
1: Also jetzt bei dem Marmorkuchen kann man sicher auch Öl nehmen. Logisch ist da viel Butter drin, selbst stimmt schon. Da muss man halt ein bisschen langsam dämpfen, die Stickeln. es wird aber auch, ich sage mal, ein großer Kuchen. Also der Marmorkuchen ist schon, ich sage mal, eine große Portion. Aber natürlich kann man auch versuchen, grundsätzlich einfach weniger Butter zu nehmen. Das kann man auch. Logisch, irgendwo ist das so, gerade bei Kuchen, das blöde Ding, dass es halt logisch Geschmacksträger ist und da den Kuchen einfach saftig macht. Aber man kann auch probieren, das Rezept mit einer geringerer Menge Butter oder eben mit Öl auch zu machen. Mhm. Auf jeden Fall.
3: Mhm. Weil ich habe ein Rezept, wo eigentlich statt der Butter Öl ist. Aber wie es der Marmorkuchen sich verhält, ob man da gleich viel Öl nimmt, an Gewicht wie Butter waschen.
1: Ja.
2: Da gibt es eine ganz.
3: Wischen das, wenn man Vollkornmehl nimmt.
1: Kann man auch, auf jeden Fall. Oder man kann auch das, was ich gesagt habe, zum Beispiel ja die 400 Gramm Mehl, das kann man zum Beispiel auch ganz gut mit Dinkelmehl machen, das kann man sowieso. Also weißes Dinkelmehl funktioniert allem gleich wie ein Weizenmehl. Aber man kann das ganz gut auch logisch mit Vollkornmehl machen, he, geht auch. Auf jeden Fall.
3: Ja, wir müssen aber die Mehlmenge reduzieren.
1: Vielleicht ab ganz ein bisschen, genau, weil es ein bisschen mehr Feuchtigkeit braucht. Aber vielleicht darf ich auch nicht reines Vollkorn nehmen, sondern vielleicht halbe oder so. Dann kann man wieder auf die Mehlmenge kommen vielleicht. Ja, genau.
3: Durch Öl gibt es eine Umrechnungsliste, aber ich weiß sie eben nicht.
1: Ja, die muss ich sagen, weiß ich jetzt auch nicht, leider. Da kann ich Ihnen leider nicht weiterhelfen. Tut mir leid. Gell?
3: Okay.
1: Danke für den Anruf.
2: Da gibt es auch noch ganz einen einfachen Test. Natürlich, wenn man wenig Butter und Öl nimmt, dann kann man den Kuchen hinstellen. Wenn er schnell fertig wird, dann passt es. Wenn er nicht schnell fertig wird, dann würde ich eher zur Butter tendieren, oder? Das wäre so eine Möglichkeit. Ich frage jetzt, ob wir die Erika hören können. Die Erika aus St. Johann im Arntal. Funktioniert das schon? Das war die Erika. Ist die Erika jetzt am Telefon?
4: Ja, hallihallo.
1: Hallihallo.
2: Also, hallo, Erika.
4: Ich habe mir so ganz ein besonderes Kuchenrezept. Ich habe nämlich in meiner schönen 60er Zeit, 1960, gell, in Schweden zwei Haushalte geführt. Und die Schweden sind ja bekannt, dass sie nicht gut kochen können. Aber sie essen gern Kuchen. Unter anderem ist beliebter Madakarda Mama Kaka. Das ist auf Deutsch Kardamom.

0: Blumenkuchen.
1: Aha, ja, ja.
0: Ja, und jeder kennt Kardamom, oder?
1: Ich kenn's, aber ich mache wenig mit Kardamom, muss ich sagen.
0: Ja, da ist der Grundteig genauso zu machen wie beim Marmorkuchen.
1: Mhm.
0: Gell?
1: Ja.
0: Also mit Butter und Eier nicht sparen.
1: Ja, hat meine Oma auch gesagt.
0: Gell?
1: Ja.
0: Ja. Und den Teig rührt man Kardamompulver.
1: Mhm, gibt einen guten Geschmack.
0: Und dann schmeckt der ganze Kuchen noch Kardamom.
1: Ja, super.
0: Und das ist herrlich.
1: Ja, fein. Super.
0: Ja.
1: Danke für den Tipp.
2: Vielen, vielen Dank, Erika, für den Tipp. Nur grundsätzlich eine Frage. Marmorkuchen, da gibt es dieses eine Grundrezept, Barbara, das man eben in jedem Kochbuch nachlesen kann.
1: Es gibt viele verschiedene.
2: Ja.
1: Also, hier gibt es schon. Also, ja. Es gibt Marmorkuchen.
2: Was war bei deinem Rezept anders als?
1: Es gibt Marmorkuchen, der ein bisschen fluffiger sein. Die anderen sind ein bisschen eben, logisch, mit 240 Gramm Butter, sind sie halt schön saftig. Aber es gibt wirklich verschiedene Arten. Und ich muss sagen, denn was ich da halt mitgebracht habe, schmeckt halt mir am besten. Weißt du, da sind die Geschmäcker auch verschieden.
2: Ja, mit 250 Gramm Butter.
1: Ja,
2: da haben wir einen. Vielleicht, dass wir am Ende der Sendung nochmal das Rezept zum Marmorkuchen durchgeben können, für jene, die es mitschreiben wollen. Auf alle Fälle in der Radiomediathek können Sie die Sendung nachhören. Und da sind dann alle Tipps nochmal enthalten. 11:30 Minuten. 11:30, hier nochmal die gebührenfreie Nummer, 83 mal die 0 144 77, nochmal 83 mal die 0 144 77. Nach Verkehr und Wetter und etwas Musik geht's gleich weiter. Heute der Muttertagskuchen, einfach, schnell und unkompliziert zubereitet.
3: Guten Tag, aus der Landesverkehrsmeldezentrale begrüße Sie Barbara Widot. Auf der Brenner Autobahn in Richtung Norden zwischen Brixen und dem Brenner LKW-Stau wegen Überlastung. Kommen Sie gut ans Ziel.
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2: Ja, heute müssen wir uns noch etwas in Geduld üben. Das tiefe Druck bestimmt das Wetter, und zwar im gesamten Alpenraum, vorwiegend noch labil geschichtet alles. Das heißt, wechselnd bewölkt, die Sonne kommt gegen Mittag vielleicht da und dort kurz mal zum Vorschein. Am Nachmittag gibt's dann wieder Regenschauer. Und die werden gegen späteren Nachmittag etwas intensiver. Tageshöchstwerte heute 14 bis 22 Grad. Morgen am Freitag, da wartet uns eine freundliche Mischung aus Sonne und Wolken, was auch immer das bedeuten mag. Eine freundliche Mischung aus Sonne und Wolken, die bleibt so lang freundlich bis am Nachmittag. Denn am Nachmittag wird es unfreundlicher. Da kommen dann wieder einzelne Schauer. Und die Temperaturen steigen morgen leicht an auf 17 bis 25 Grad.

0: Ja, nicht nur das Backrohr läuft heute heiß, auch unsere Telefonleitungen laufen heiß. Wir machen nämlich heute Ihr Treffpunkt Forum gemeinsam mit Barbara Prantl zum Thema einfach leckere und unkomplizierte Kuchenrezepte mit Blick auf den Muttertag. Zahlreiche Tipps haben wir schon bekommen. Und jetzt haben wir die Johanna, die ruft uns aus Girlan an und die hat noch einen kurzen Tipp zum Marmorkuchen. Und dann, da bin ich jetzt schon gespannt, Barbara, zum Schwarzwälder Kirsch, da hat sie auch was auf Lager. Hallo, Johanna, schönen Vormittag.
1: Ja, guten Vormittag. Also ich hätte nur ein Rezept von Marmorkuchen mit Öl.
0: Aha. Ja.
1: Zwei, drei Eier und 20 Decker Zucker, 30 Decker Mehl, 100 Öl und ein Becher Sahne.
2: Sahne, super.
1: Und Backpulver, ja, und Backpulver und etwas rum. Und dann auch halt Schokoladepulver.
2: Und das war da alles zusammengemischt?
1: Ja.
2: Ja, super, dann haben wir jetzt ein Rezept mit Öl.
0: Aber du hast ja Sahne drin.
2: Ja, aber macht den auch gut saftig.
0: Ja, eben. Also die Sahne wiegt das dann wieder ein bisschen auf,
2: aber,
0: oder?
2: Gut, aber ob Öl oder Butter, denke ich immer. Ja, ja. Aber danke fürs Rezept auf jeden Fall.
0: Das ist zum Ausprobieren. Perfekt. Vielen, also, und Sie hätten noch was zum Schwarzwälder Kirsch, stimmt das?
1: Nein, immer da.
0: Also. Ah, nicht. Okay, dann haben wir, okay. Danke vielmals. Also, es geht eben auch wunderbar mit Öl. Jetzt haben wir die Maria. Die hat auch ein schnelles Rezept. Maria, hallo, schönen Vormittag.
2: Hallo?
0: Ja, hallo. Ganz leise hören wir Sie.
3: Ganz leise?
0: Jetzt geht's gut. Perfekt. So. Ja, jetzt geht's gut.
3: Ich möchte gerne so ein Rezept für leicht zu machen. Eine Schale Rahm, zwei Schalen Mehl, eine Schale Mehl, normales Mehl und dann Formina, und dann eine Schale Zucker und ein bisschen Zitronenabrieb oder Orangenabrieb, was man lieber hat, und ein bisschen Saft und ein bisschen Vanillezucker oder Vanillearoma ist auch gleich. Und dann kann man dann schon alles miteinander rühren und auspuffen. Ah, und wenn man will, kann man Schokolade eingeben, was man will. Oder auch ein bisschen Früchte eingeben.
2: Ja.
3: Ich sage nicht.
2: Kann man Äpfel und ein bisschen Zimt wahrscheinlich auch untermischen, wenn man möchte.
3: Ja, wenn man will. Ja. Wenn man es will.
2: Genau, wenn man es will.
3: Zu machen.
2: Super.
3: Wenn Kinder das wollen machen oder halt oder Männer, ich weiß nicht.
2: Genau, das schaffen wir alle praktisch, ne?
3: Ja, das ist praktisch.
2: Ja, super.
3: Super gut.
2: Super, danke.
0: Maria, darf ich Ihnen eine Frage stellen?
3: Ja, gerne.
0: Sind Sie auch Mama?
3: Ja, vierfache Mama.
0: Vierfache Mama. Und haben die Kinder oder eventuell auch der Ehemann Ihnen mal einen Kuchen gebacken?
3: Ja, die Kinder schon, ja, auf jeden Fall.
0: Und was das war schon was Schönes, oder?
3: Ja, auf jeden Fall.
0: Aha, das wollten wir wissen. Das wollten wir wissen. Gell?
2: Super.
0: Dankeschön.
3: Ja, super. Danke.
2: Danke,
0: Servus.
2: Wiederhören.
0: Und ja, liebe Barbara, wir haben noch die Renate, die hat auch ein einfaches Rezept, das Kinder hinkriegen. Hallo Renate, schönen Vormittag.
4: Hallo, schönen Vormittag. Also, das ist ganz ein einfaches. Meine Kinder haben das schon sehr früh in der Grundschule alleine gemacht, haben auch die Küche Picobello aufgeräumt.
2: Sehrlich super.
4: Und sehrlich super. Und zwar, vielleicht kennen Sie das auch, Frau Brandl, ein Becher normales Joghurt, Naturjoghurt.
2: Ja.
4: Zwei Becher von dem Joghurt, also das Becherle wieder hernehmen, zweimal so viel Zucker und dreimal so viel Mehl. Also wir haben leicht den Joghurtbecher in der Hand.
2: Ja.
4: Dann tue ich drei Eier in die Schüssel, ein Backpulver und ein Vanillezucker. Und das wird alles verrührt, in die Tortenform, bei ca. 180 Grad oben unter Hitze, ca. 30 Minuten.
2: Mega.
4: Denn man kann eventuell dann mit Marmelade füllen, wenn man möchte. Was ich manchmal auch noch getan habe, ist ein Tropfen Zitronensaft das hätte ich ganz gern, das erfrischt. Und das war's.
2: Ja.
4: Also,
2: und schmeckt gut und geht super schnell, oder?
4: Schmeckt gut, wird ganz leicht und locker.
2: Super.
4: Und ist praktisch auch ein Handkuchen, den man auch mit der Hand, man muss nicht jetzt da eine cremige Sache
2: stimmt, und den kann man auch perfekt einmal in den Kaffee eindunken oder so. Hello, ja, im Gern.
4: Nicht so. Ich noch nicht probiert.
2: Also.
0: Renate?
4: Also das war jetzt etwas, das Kinder für ihre Mann selber machen können.
2: Danke für den Tipp.
0: Ja, Renate, sind Sie selber auch Mama?
2: Ja.
4: Und Mama und Oma.
0: Und Oma. Liebe Renate, jetzt hätte
4: und
0: ich eine...
4: Ja? Na bitte.
0: Ich hätte eine Frage. Wenn, hat man Ihnen auch zum Muttertag selber einen Kuchen gebacken?
4: Ja, sowieso. Ja. Diesen Kuchen habe ich dann öfters von meinen Kindern bekommen. Ja.
0: Und jetzt
4: backe ich inzwischen schon mit meinen Enkelkindern.
0: Ja, und jetzt hätte ich eine ganz praktische Frage. Was hat Ihnen denn mehr Freude bereitet? Dass Ihnen der Kuchen gebacken wurde oder dass danach die Küche picobello ausgesehen hat? Was war die größere Freude?
4: Dass die Kinder sich die Zeit genommen haben, den Kuchen zu backen.
0: Das war raffiniert, die Antwort. Ganz genau, dass sie sich die Zeit genommen haben, den Kuchen zu backen. Vielen Dank, Renate, für den Tipp.
4: Gerne,
0: ein ganz einfaches
4: gerne.
0: Rezept.
4: Danke für die Sendung. Wiederhören.
0: Barbara, du hast noch so viele Rezepte mit dabei.
2: Ich komme heute nicht zu Wort, aber ist ja spannend, was anderes so.
0: Unser Techniker, der Franz, hat sich ja auch hier im Hintergrund eingemischt. Der hat nämlich gesagt, Roulade würde ja einfacher gehen. Ne? Und dann hast du gemeint, ja, ich denke, ein Rouladenrezept werden wir heute auch noch verraten. Ja. Aber davor haben wir noch die Gertrud aus Eppan. Die hat nämlich einen Schwarz-Weiß-Kuchen, oder Gertrud?
5: Ja, hallo, da ist Gertrud aus Eppan. Ich habe einen Schwarz-Weiß-Kuchen, genau. Und zwar nur mit Sahne. Ein Viertel Liter Sahne und der wird total fluffig. Da ist kein Butter und nichts. Und selbst passt mir einfach, weil ich nicht gern viel Butter rein tue. Ja, so einfach ist es.
2: Ja. Mhm. Super. Und wie macht man denn?
0: Und wie macht man denn?
5: Ja, ganz normal. Zucker, Mehl, Viertel Kilo Zucker, Viertel Kilo Mehl, Backel, das heißt Viertel Liter Schlagsahne, zwei Esslöffel Kakaopulver, vier Eier und zwei Esslöffel Milch oder Rum. Aber Rum tut man ja normalerweise deine, wenn Kinder essen.
2: Ja. Ja. Und tut man das Eiweiß getrennt schlagen oder gibt man da alles zusammen?
5: Nein.
2: Alles zusammen, ja, mega.
5: Ja.
2: Super.
5: Und der geht total schnell und dann wird wirklich total fluffig.
2: Ja.
5: Und das passt mir eben, weil Sahne halt echt, klar, wie halt leichter ist.
0: Ja, das lassen wir jetzt mal so im Raum stehen. Nicht?
2: Ja, auf jeden Fall. Wohl. Auf jeden Fall ist leicht zu merken, ein Viertel Liter Zucker, ein Viertel Kilo Zucker, ein Viertel Kilo Mehl, ein Viertel Liter Sahne, haben Sie gesagt, Backpulver und
5: vier Eier.
2: Und vier Eier, ja super.
5: Ja, und
2: das merke ich mir.
5: Ja, und zwei Esslöffel Kakao natürlich.
2: Den werde ich morgen machen und da denke ich mir einfach, das ist so ein Diätkuchen dann, nicht?
5: Ja,
2: weil kein Butter drin ist. Nein.
5: Genau.
2: Kleiner Spaß.
5: Okay.
2: Gut, danke für den Tipp. Dankeschön.
0: Und die Maria hat sich dann nochmal bei uns gemeldet von vorhin, ja, da das einfache Rezept hat, auch mit den Früchten. Und da hat sie vergessen, dass ganz wichtig ist, also das Bicarbonat, das Backpulver auch noch dazu zu geben. Das müssen wir als ergänzende Informationen auch noch dazu geben. Eine Frage hat uns erreicht, die Hörerin ist leider nicht mal am Telefon. Ein ganz einfaches Rezept, ein Klassiker zum Muttertag, der Erdbeerkuchen. Hast du da was auf Lager?
2: Jetzt mein Lieblingskuchen, muss ich sagen, ist, ich sage mal, da die Basis als Tag mache ich auch gern einen Joghurtkuchen, so ähnlich wie es davor die Zuhörerin gesagt hat, ist auch so ein bisschen ein Becherkuchen, da ist Joghurt drin, da ist Zucker, Eier, Mehl und so weiter. Man kann auch Biskuit nehmen, das geht auch. Und dann lasse ich das ankühlen, gebe eine Joghurtcreme drauf in die Form. Da ist einfach Sahne, Joghurt, Gelatine, Zitronenabrieb, Zitronensaft drin. Das lasst mir logisch stocken, das braucht ein bisschen Zeit, aber es schmeckt einfach mega gut. Und da tue ich noch gerne frische Erdbeer rein oder auch eventuell ein paar Erdbeer pürieren. So eine Art wie Marmelade gibt es auf die gestockte Joghurtcreme drauf. Und du oben drüber nochmal frische Erdbeer drauf, das ist so mein Lieblingskuchen. Das schaut schön aus und ist einfach mega gut.
0: Und die Erdbeeren sind die auch irgendwie zubereitet oder einfach nur so?
2: Also wenn ich eben ein Gelee mache, dann tue ich die Erdbeer in der Pfanne erhitzen mit ordentlich Zitronensaft, ein bisschen Zucker. Dann tue ich sie pürieren und da kommt dann auch noch ein bisschen Gelatine rein. Oder man kann auch den Zucker weglassen und so 2:1 oder 3:1 Zucker nehmen, wie für die Marmelade, geht im Notfall auch. Ich mache es lieber mit Gelatine. Und da tut man dann eben so einen dünnen Film auch, wie so ein Erdbeergelee wird es. Und dann oben nochmal frische Erdbeer ohne nichts. Ich mag es auch nicht gern, wenn es dann Gelatine drüber ist oder so.
0: Okay. Und die Clara jetzt, die hat ein Gugelhopf-Rezept. Clara, hallo.
6: Ja, hallo, guten Morgen.
2: Guten Morgen.
6: Ich habe ganz ein einfaches Rezept von einem Gugelhupf.
2: Sei mal gespannt.
6: 350 Gramm Mehl, 350 Gramm Zucker, 4 Eier, ein Glas Milch, ein Glas Ale und ein bisschen Salz und zuletzt noch einen Löffel voll Kakao.
2: Ja.
6: Das soll ich alles in einmal mischen.
2: Gut.
6: Das ist schnell.
2: Das ist auch in 8 Minuten gemacht, gell?
6: Ja, zangmischt, ja, das ist ganz schnell gemacht.
2: Super.
6: Und nicht so schwarz. Butter, gell?
2: Ja, ja.
0: Mhm. Ja, ganz einfach. Ein
2: super.
0: Ganz einfaches
2: Danke
0: Rezept.
2: Für den Tipp.
0: Vielen Dank, Clara. Vielen Dank. Ja, damit auch Franz für seine Mama etwas zubereiten kann, unser Techniker, und zwar eine herrliche Roulade.
2: Ja.
0: Das ist ja auch ein relativ schnelles und sehr, sehr leckeres Kuchenrezept.
2: Auf jeden Fall.
0: Also.
2: Da gibt es auch wieder so ein bisschen Rezepte, die ein bisschen anweichen. Jeder macht es ein bisschen auf seine Art. Es kommt auch ein bisschen davon, was man für Küchenmaschinen hat. Da kommen auch eigentlich viele, deren die ganzen Gackeln rein, wenn so richtig also eine tolle Küchenmaschine ist, narrieren sie alles auf. Ich mache es lieber mit der Handrührer. Dann tue ich 6 Gackeln trennen, dann tue ich das Eiweiß schaumig geschlagen. Dann kommen dann 130 Gramm Zucker dazu, dann schlage ich es zu einem ganz festen Eiweiß. Und wenn ich das feste Eiweiß habe, tue ich dann die 6 Eigelbe langsam und vorzu unter ständigen Rühren einfließen lassen. Brauche ich allein eine Schüssel, weißt, weil ich tue Schüsseln sparen. Und wenn das dann schön schaumig ist, dann siebe ich dann 100 Gramm Mehl plus 50 Gramm Kartoffelstärke oder Maisstärke oder eben was man halt hat. Also 100 Gramm Mehl, 50 Gramm Speisestärke. Ich nehme mal gerne Kartoffelmehl. Das siebt man ein, tut es ganz vorsichtig unterheben, auf dem Backblech mit einem Backpapier ausstreichen bei 160 Grad Umluft im vorgeheizten Backofen für 12 bis 14 Minuten backen. Dann tue ich es vom Backofen raus, ziehe es Back, also tue es auf die gezuckerte, also ein Tuch mit ein bisschen Zucker. Dann stürze ich meinen Teig auf mein Tuch mit Zucker, tue es Backpapier einmal an, lege es dann aber wieder drauf und dann tue ich es einrollen und dann tue ich es ein bisschen ockieren lassen. Und wenn ich sie dann wieder aufrolle, nachher pickt sie nicht zusammen, weißt du?
0: Mhm.
2: Verstehst du, wie ich das gemeint habe?
0: Ich verstehe das sehr gut, und, ja, kann dir sehr gut folgen.
2: Und dann tue ich da voll gern Sahne und Quark mischen als Füllung.
0: Ja.
2: Tue zusammen frische Erbe rein, ein bisschen Zitronenabrieb und ein bisschen Zitronensaft. Super schnelle Füllung und schmeckt gut. Ich habe es gern, wenn man Sahne und Quark zusammen ein bisschen mischt, zum Beispiel.
0: Also, lieber Franz, unser Techniker, stellvertretend für alle Söhne, die jetzt etwas Gutes machen wollen. Und Folgendes, wenn er am Montag keinen Kuchen bringt, dann ist er ihm gelungen. Wenn er am Montag für uns Kuchen bringt, dann ist der Kuchen misslungen und wir müssen ihn aufessen.
2: Ja, eben. Gib schon Bescheid, Theo, gell?
0: Ganz genau. Ja. Also eine schöne Roulade, aber bei der Roulade ist ja die Füllung, was sagst du, der gute Teig, das ist die Basis, die immer dieselbe.
2: Aber da ist man so flexibel, da kann man ja zum Beispiel in Tag vorher schon ein bisschen Kakaopulver zum Beispiel mischen, dass es sozusagen eine dunkle Roulade ist. Und wenn man Zemner zum Beispiel als Füllung Mascarpone und ein bisschen Nutella mischt.
0: Oh, jetzt.
2: Boah, also Sel geht ja auch ganz schnell.
0: Gefühlt 3 Trillionen
2: ja
0: Kalorien.
2: So. Ne? Ich is ja nicht jeden Tag und ernähre mir nicht live einen Kuchen. Logisch hat der Kuchen viele Kalorien. Es ist Butter drin, es ist Mascarpone drin. Hell macht's ja richtig gut. Aber wenn man das alles ein bisschen mit Maß und Ziel isst, dann kann man gerne Mascarpone und Nutella mischen. Aber es ist ein mega Kombi. Hell muss ich einfach sagen, gell?
0: Ja,
2: und das ist ruckzuck gemacht.
0: Ja, das ist ja auch noch das Fatale, dass das unkompliziert ist in der Zubereitung. Das ist schon sehr super und lecker. Und dann zu diesem Joghurtkuchen, den du vorhin kurz erwähnt hast, dass du uns das noch mal ein bisschen genauer ausführen kannst.
2: Mhm. Also mein Lieblingskuchen, mein Lieblingsrezept so als Grundbasis für einen Kuchen, ich mache eben nicht gern Biskuit, ich mache eben gern den Joghurtkuchen, da nehme ich 5 Eier, die trenne ich. Dann schlage ich erst das Eiweiß und dann tue ich dann einen Joghurtbecher als Moos, also wenn ich jetzt Becher sage, meine ich einmal einen Joghurtbecher, einen Becher Zucker dazu und tue es halt schaumig geschlagen. Dann tue ich die 5 Eigelb mit einem Becher Naturjoghurt, einem Becher Zucker wieder verrühren. Dann rühre ich einen Becher Öl unter, zum Beispiel Sonnenblumenöl oder so. Schaut, dass das gut vermischt ist, dass nicht das Öl unten liegt, dass keine Klumpen da noch werden. Und da bei der Eigelbmasse gebe ich dann 2 Becher Mehl und 1 Becher Kartoffelmehl, 1 Backpulver und 1 Vanillezucker. Das siebe ich dann ein, verriere es gut. Zum Schluss tue ich das Eiweiß unterheben und das backe ich dann, wenn ich in einer runder Form zum Beispiel den Kuchen einfülle, bei 160 Grad Heißluft ungefähr, oder Umluft, ich tue nicht so gerne über Unterhitze, also bei 160 Gramm Heißluft für 50 Minuten. Den kann man aber auch super auf dem Blech machen. Dann geht es viel schneller und dann braucht er dann ungefähr 20 Minuten. Und ich würde allem empfehlen, unbedingt die Stäbchenprobe machen, weil wenn man da so Zeitangaben macht, jetzt Rärl ist ein bisschen anders, oder auch wenn die Kuchenform variiert, dann ist oft einmal einfach ein bisschen härter der Tag oder ein bisschen nieder. Also wenn man die Stäbchenprobe macht, dann ist man eigentlich auf der sicheren Seite.
0: Stäbchenprobe heißt, es darf nichts kleben bleiben.
2: Genau. Also gegen Ende von der Backzeit sticht man einmal rein und wenn man das Holzstäbele gut auserziehen kann und nichts klebt, dann weiß man, der Kuchen ist durch.
0: 83 mal die 0, 14477 ist unsere gebührenfreie Nummer. Etwas Zeit haben wir noch. Vielleicht wollen Sie uns noch Ihr ganz schnelles, unkompliziertes Rezept verraten oder vielleicht auch Ihren Eindruck, wenn Sie denn von Ihrer Familie mit einem selbstgebackenen Kuchen überrascht wurden zum Muttertag. Was das für ein Gefühl war. Ihr Treffpunktforum heute zum Mitreden.

0: Und wir haben noch zwei Anruferinnen, die ein bisschen Zeit haben wir noch, und zwar für die Monika und für die Maria. Die Monika, die liebt anscheinend leidenschaftlich Erdbeerkuchen. Stimmt das, Monika?
1: Ja, also ich habe am liebsten einen Biskuitkuchen mit Sahne und Erdbeer rein. Für Muttertagsfeld ist das Beste. Für mich.
2: Ja, Sel ist ja, ich glaube, Sel ist ja so fast so eine unschlagbare Kombi, oder?
1: Mhm, ja, super. Genau. Und weil jetzt alle mal geredet worden ist wegen Kalorien und Fett und ja. So. Also bei meinem ersten Muttertag, also wenn die Tochter noch ein halbes Jahr war, so, wurde ich beleidigt, weil mein Freund hat nichts gemacht. Und dann hat er ganz schnell nur etwas gemacht, weil die Herr hat gemerkt, ich bin beleidigt.
2: Aha.
1: Und dann hat er Diät.
2: Oh, einen gesunden Kuchen. Ja, ich muss sagen, gesunde Kuchen gehen für mich einfach gut. Erster Korn
0: und noch einen gesunden.
1: Dann Diät machen.
2: Eieieiei.
1: Richtig bärig Sahne und fett, das ist wie Diät.
2: Alles wild.
1: Man ist da auch nicht gut umgekommen.
2: Eieiei. Aber ist eine lustige Anekdote. Ja,
1: das ist super. Also besser mit viel Mascarpone und Butter.
2: Selbstständig, menschenordentlich, gell?
1: Ja,
2: eben. Gut, danke schön.
0: Danke, Monika, ganz eine nette Geschichte. Und die Maria jetzt noch aus Völz. Hallo, Maria.
3: Ja, hallo, grüß Gott. Ich möchte noch etwas sagen zum Marmorkuchen. Ich nehme auch hell und dunkel, aber eine normale Form, also Korn mit innen das Loch.
2: Ja.
3: Und dann fange ich mittelton mit Korn.
2: Ja.
3: Und dann nehme ich in hellen Aue, noch drauf in dunkeln, noch wieder in hellen.
2: Das habe ich mal gesehen. Das schaut dann aus wie so ein Zebrakuchen, oder so?
3: Ja.
2: Ja, toll.
3: Wenn er denken wir da sein, dann hat er vorne mit der hellen und vorne mit dem dunklen.
2: Das ist toll.
3: Ja, das schaut noch wunderbar aus.
2: Das ist ein guter Tipp.
0: Und ja. Maria, jetzt eine Grundsatzfrage, die heute schon heiß diskutiert wurde.
2: Butter oder Öl?
0: Butter oder Öl?
3: Ich nehme Öl.
2: Ah ja,
0: Okay, gut.
2: Aber ich glaube, ob man jetzt Öl nimmt oder Butter, eben, es ist plus minus von Fettgehalt her das Gleiche.
3: Ja.
2: So, super, danke schön.
0: Danke schön, Maria. Ganz schnell nochmal zum Abschluss, liebe Barbara, dein Marmorkuchenrezept. Ganz schnell, dass wir das nochmal
2: hören.
0: Das war die Nachfrage, dass man das nochmal hören kann. Obwohl man, ich möchte es hier noch erwähnen, alles heute noch in der Radiomediathek nachhören kann, nur so nebenbei.
2: Also für Marmorkuchen. Mhm. 400 Gramm Mehl, eine Prise Salz, 250 Gramm Zucker, 2 Backtel Vanillezucker, 1 Backtel Backpulver, 5 Eier, 250 Gramm weiche Butter, 200 Milliliter Wasser und 25 Gramm Kakaopulver. Alles in der Schüssel, außer den Kakao, und verrühren und zum Schluss ein bisschen von Tag mit dem Kakao mischen und noch runterheben.
0: Und ins Backrohr ungefähr?
2: Bei 180 Grad Oberunterhitze für ungefähr 55 Minuten, wenn es in einer Gugelhupfform ist.
0: Dann schmeckt der bestimmt lecker und einfach. Und wie gesagt, in 8 Minuten zubereitet, dann nur noch auf die Backzeit warten. Und es wird ein perfekter Muttertag. Ich bedanke mich für diese wirklich kurzweilige und sehr leckere Sendung, die wir heute gestalten durften, gemeinsam mit der Influencerin und leidenschaftlichen Hobbyköchin Barbara Prantl. Vielen Dank, Barbara.
2: Danke dir.
0: Ich bedanke mich aber auch bei all jenen, die angerufen haben und mit ihren netten Geschichten und tollen Rezepten diese Sendung so bereichert haben. Vielen, vielen Dank auch an Sie, die so mitgemacht haben. War wirklich eine tolle Sendung, gell, Barbara?
2: Ja.
0: Ich bedanke mich bei meiner Kollegin Katrin Bragagna, die für unsere Telefonate heute zuständig war, und an Franz Waschkler, der Mann an der Technik, der Auftrag, er muss die Roulade für seine Mama machen. Nach 12 geht's weiter im Treffpunkt hier auf Rhein-Südtirol.

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1: Klausen will Kloster Säben für 27 Millionen Euro erschließen lassen. Die Kommunal- und Regionalwahlen in Großbritannien gelten als Härtetest für Regierung. Das Wetter wechselhaft bei 14 bis 22 Grad. Klausen hat heute sein Erschließungskonzept für Kloster Säben vorgestellt. Es soll insgesamt 27 Millionen Euro kosten. Vorgesehen ist ein Tunnel, der 270 Meter weit in den Berg reicht. Dazu kommt ein Aufzug, der die Besucher 150 Meter in die Höhe führt. Einen touristischen Hotspot aber werde es auf dem Klosterhügel dennoch nicht geben, erklärt Klausens Bürgermeister Peter Gasser.
2: Die Aufzüge werden nicht so groß sein. Da reden wir von bestimmt normalen Aufzügen wie in einem Krankenhaus auch von 10 bis 15 Personen. Und die Kosten belaufen sich vom Gesamtkonzept bei 27 Millionen Euro, die vor allem aber auch die Konzipierung des Marktplatzes, die Unterführung der Staatsstraße mit einem Zugang zur Promenade und auch die ganze Sanierung des Bethlehemhauses und des Herrenturms mit dessen Bespielung auch beinhalten.
1: Über 27 Millionen Euro verfüge die Gemeinde Klausen nicht. Man hoffe auf Unterstützung des Landes. Dem Land sei bewusst, dass Kloster Säben das geistige Zentrum Tirols sei. Die Hauspflege von Demenzkranken spüren die Pflegenden oft erst nach der Pflege. Das geht aus einer Befragung des Instituts für Allgemeinmedizin an 180 Hauptpflegepersonen hervor. Je intensiver die Pflege, desto größer seien auch die Nachwirkungen wie Schlafstörungen oder traumatische Erlebnisse, sagt Studienleiterin Barbara Plack. Betroffen sind fast ausschließlich Frauen. Bei fast der Hälfte der Befragten stellte eine korrekte und zeitnahe Pflegeeinstufung ein großes Problem dar, so Plack.
3: Also was die Pflegeeinstufung angeht, sehen wir, dass die Hälfte nicht korrekt eingeschätzt wurde. Und das geht einfach nicht. So ein Ergebnis, das darf es nicht geben. Weil die Pflegeeinstufung, wenn die nicht korrekt und zeitnah funktioniert, ist sie ein riesiges Problem für alle Angehörigen. So ein Ergebnis darf es nicht geben, wenn es um die Pflegeeinstufung geht. Weil wenn wir es nicht mal mehr schaffen, Personen mit Demenz korrekt einzuschätzen, dann muss man sich schon fragen, wie dann die häusliche Pflege gewährleistet werden soll.
1: Die Landesregierung hatte kürzlich beschlossen, im Fall einer vorliegenden Demenz die Pflegeeinstufung von Amts wegen vorzunehmen. In Großbritannien finden heute mehrere Wahlen statt. In Schottland und in Wales werden die Regionalparlamente gewählt. In England sind die Bürgerinnen und Bürger zur Kommunalwahl aufgerufen. Zudem werden in mehreren englischen Städten die Bürgermeister neu gewählt. Elisabeth Barteli.
4: Er selbst steht nicht zur Wahl. Der heutige Wahltag gilt aber als Stimmungstest für die Regierung von Premierminister Keir Starmer. Es gibt Beobachter, die sogar von einem Härtetest sprechen. Umfragen zufolge drohen Starmers Labour-Partei herbe Verluste. Sollte die Niederlage noch deutlicher ausfallen als prognostiziert, dürfte das die Rufe nach dem Rücktritt des ohnehin schon angeschlagenen Premierministers verstärken. Denn Starmer ist es bisher nicht gelungen, die Wirtschaft anzukurbeln und er hat es auch nicht geschafft, den Anstieg der Lebensmittelpreise zu stoppen. Zuletzt belastete auch die Epstein-Affäre um ein einflussreiches Labour-Mitglied seine Regierung.
1: US-Außenminister Marco Rubio ist in Rom vor einer halben Stunde mit Papst Leo XIV. Zusammengetroffen. Zuletzt war es zwischen dem Papst und US-Präsident Donald Trump wegen des Iran-Krieges zu Spannungen gekommen. Morgen trifft Rubio Ministerpräsidentin Giorgia Meloni. Der Polizeiorganisation Interpol ist ein Schlag gegen illegalen Medikamentenhandel gelungen. Die Fahnder beschlagnahmten gefälschte und nicht zugelassene Medikamente im Wert von mehr als 13 Millionen Euro. Am häufigsten fanden sie angebliche Mittel gegen Erektionsstörungen, Beruhigungsmittel, aber auch Produkte, die vermeintlich gegen das Rauchen helfen sollten. Die Mittel wurden im Internet vertrieben. 269 Verdächtige in 90 Ländern wurden festgenommen. Bildungslandesrat Philipp Achammer hat das neue Bildungssammelgesetz für alle drei Sprachgruppen und alle Schulstufen vorgestellt. Dieses sieht eine Mitwirkungspflicht der Eltern vor, unter anderem beim Erlernen der deutschen Sprache. Wird diese Verpflichtung nicht eingehalten, drohen zukünftig Verwaltungssanktionen. Die Verwaltungsstrafen sollen höchstens 200 Euro betragen, betonte Achammer auf Nachfrage. Auch der Leistungsdruck soll gesenkt werden. Schulen sollen die Möglichkeit erhalten, nur mehr ein Zeugnis pro Schuljahr auszustellen. Diese Punkte des Sammelgesetzes müssen noch von der Gesetzgebungskommission und dann vom Landtag genehmigt werden. Der Landtag hat sich am Vormittag ausgiebig mit den Kenntnissen der jeweils zweiten Landessprache befasst. Den Ausschlag gab ein Beschlussantrag der Südtiroler Freiheit, in dem Maßnahmen zur Verbesserung der Sprachkenntnisse vor allem im öffentlichen Dienst vorgeschlagen wurden. Elisa Tapeiner.
5: Hannes Rabensteiner von der Südtiroler Freiheit forderte unter anderem sprachliche Weiterbildungsangebote im öffentlichen Dienst, die Stärkung der deutschen Sprache im Umgang der Bediensteten untereinander und mehr Bewusstsein für die Bedeutung der deutschen Sprache in der italienischen Schule. Viele der Abgeordneten waren sich in der Feststellung einig, dass die Zweitsprachenkenntnisse in Südtirol besser sein könnten und dass es an der Zeit sei, das offen anzusprechen. Mehrfach wurde auch betont, dass eine Verschärfung des Konflikts zwischen den Sprachgruppen in der Vergangenheit und in der Gegenwart das Erlernen der jeweils anderen Sprache erschwere. Personallandesrätin Magdalena Amhof betonte, dass bereits viel getan werde, um die Sprachkompetenzen der öffentlich Bediensteten zu verbessern. Dabei habe man beide Landessprachen im Blick.
1: Der Antrag der Südtiroler Freiheit wurde abgelehnt. Bei der Zweisprachigkeitsprüfung hat im vergangenen Jahr die Hälfte der Angetretenen bestanden. Laut heute veröffentlichten Daten des Landesstatistikinstituts ASTAT haben damit deutlich mehr Kandidatinnen und Kandidaten die Prüfung bestanden als im Jahr zuvor. Es gab ein Plus von 7,3%. Insgesamt wurden 2025 rund 6.200 Zweisprachigkeitsnachweise ausgestellt, mehr als die Hälfte davon nach herkömmlicher Prüfungsmethode. Es wurden aber auch Sprachzertifikate anerkannt. Männer bestanden die Prüfung etwas häufiger als Frauen. Am geringsten war die Erfolgsquote mit nur 40% für Prüfungen für das mittlere Niveau. Das WIFO-Wirtschaftsbarometer für dieses Frühjahr im Bereich Dienstleistungen und Transportgewerbe fällt positiv aus. Besonders zufrieden sind die Befragten im Rückblick auf das Jahr 2025. Das Jahr war geprägt von Umsatzwachstum, vor allem auf dem lokalen Südtiroler Markt. Nina Schröder.
6: Mehr als 9 von 10 Unternehmen bewerten das erzielte Geschäftsergebnis 2025 positiv. Und auch die Investitionen verzeichnen einen Anstieg, insbesondere bei Anlagen und Kraftfahrzeugen. Zufriedenheit herrscht auch im Kredit- und Versicherungssektor. Der Blick in die Zukunft hingegen bereitet Sorgen um Energie- und Treibstoffpreise. Die gestiegenen Kraftstoffpreise stellten vor allem die Transportunternehmen vor eine große Herausforderung. Handelskammerpräsident Michael Ebner rät zu gezielten Hilfsmaßnahmen durch das Land, um Preissteigerungen und Inflation abzufedern.
1: In knapp einer Woche sollen in Brixen die Bauarbeiten zum Hofburggarten beginnen. Gartengestalter André Heller wird am Mittwoch erwartet, um den symbolischen ersten Spatenstich zu übernehmen und einen ersten Baum zu pflanzen. Von Rhein Südtirol hörten Sie Nachrichten. Redaktion Elisabeth Barteli und Nina Schröder.
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7: Neben sonnigen Abschnitten entstehen jetzt am Nachmittag größere Quellwolken und daraus auch einige Regenschauer. Die höchsten Temperaturen reichen von 14 bis 22 Grad. Auf den Bergen in 2000 Metern Werte um 3 Grad. Morgen Freitag zeigt sich die Sonne wieder häufiger und die Temperaturen steigen an mit Höchstwerten bis 25 Grad. Am Nachmittag entstehen zwar wieder einige Quellwolken, daraus sind aber nur einzelne Schauer möglich. Ähnlich wird es am Samstag. Der Sonntag bringt dann wieder mehr Wolken. Die Sonne scheint nur zeitweise. Es sollte aber großteils trocken bleiben. Jetzt noch die Temperaturen von 12 Uhr. In Bozen, Meran und Auer 19 Grad. In Schlanders und Brixen 17. Sterzing, Bruneck und Doblach melden 12 Grad. Auf der Plose minus 1 Grad, dazu Südwestwind mit 20 km pro Stunde, am Reschen und am Brenner 10, Innsbruck 16, Lienz 18 und in Trient 17 Grad. Soweit die aktuellen Aussichten mit Günter Geier.
8: Aus der Landesverkehrsmeldezentrale begrüßt Sie Manuel Scutellaro. Schönen Mittag. Auf der Brennerautobahn in Fahrtrichtung Norden zwischen Klausen und Brixen gibt es Lkw-Stau wegen Überlastung. Und auf der Pustertaler Staatsstraße auf der Riggertalbrücke gibt es eine Einbahnregelung wegen Sicherungsarbeiten. Soweit die aktuellen Meldungen. Gute Fahrt!
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9: Häusliche Pflege ist eine enorme Herausforderung auch für die Angehörigen der zu pflegenden Person. Das zeigt jetzt eine Studie, die kürzlich erst veröffentlicht wurde, dass Belastungen gerade bei Demenzkranken bei den Angehörigen oft noch lange nachwirken, selbst dann, wenn die Pflege längst vorbei ist. Das war Thema heute im Frühstücksradio. Zu Gast war Barbara Black und wir gehen auf dieses Thema heute gleich hier in wenigen Minuten nochmal ausführlicher ein.

0: Pflegende Angehörige leisten oft Unglaubliches. Gerade bei Demenz bedeutet das, ständig aufmerksam sein, Verantwortung tragen, kaum abschalten können. Eine neue Studie aus Südtirol zeigt jetzt, dass die Belastung oft noch lange nachwirkt, selbst dann, wenn die Pflege längst vorbei ist. Das Institut für Allgemeinmedizin an der Claudiana hat gemeinsam mit der Alzheimer-Organisation, kurz ASA, ehemalige Pflegende Angehörige befragt. Über die Ergebnisse und darüber, was Betroffene gebraucht hätten, hat Stefan Windecker mit der Studienleiterin Barbara Plack heute im Frühstücksradio gesprochen.
1: Zum Beispiel haben 20% der Befragten in unserer Stichprobe nach der Pflegebelastung, also nach der akuten Pflegezeit, gesundheitliche Probleme. Die häufigsten waren Schlafstörungen, depressive Symptome, aber auch chronische Rückenschmerzen und Kopfschmerzen. Des Weiteren haben wir gesehen, dass nur die Hälfte aller Befragten einen positiven Rückschau, also einen positiven Rückblick auf die Pflegeerfahrung hat. Und das ist doch gravierend, 17%, also doch ziemlich viele noch, haben funktionelle Beeinträchtigungen nach der ganzen Pflegeerfahrung im Alltag. Das heißt, in der Arbeit, im sozialen Leben, also einfach im täglichen Leben. Und das ist wirklich ein sehr beunruhigendes Ergebnis.
2: Die Dauer der Pflege ist dabei nicht entscheidend, haben Sie mir gesagt, sondern die Intensität.
1: Das ist sehr überraschend, was wir herausgefunden haben, nämlich dass die Dauer eben nicht so wichtig ist wie die Intensität. Über 30% in unserer Stichprobe pflegen über 12 Stunden am Tag und nochmal 20%, 6 bis 12 Stunden. Das heißt, die Hälfte hat wirklich eine hochintensive Endphase der Pflege. Und das ist ein sehr, sehr kritischer Punkt. Wenn es nämlich zu dieser Verdichtung von Verantwortung kommt, also 6 bis über 12 Stunden, dann ist eigentlich ein anderes Leben außerhalb der Pflege im Sinne von Erwerbsarbeit oder Freundinnen treffen oder die restliche Familie pflegen, nicht mehr möglich. Und dann sehen wir, dass es leider, wenn Leute in dieser hochintensiven Phase alleine gelassen werden, zu ungünstigen Pflegeverläufen kommt. Das heißt, die Belastungen dauern dann auch länger an, die Folgeschäden.
2: Was würde diesen Alltag leichter machen?
1: Also der eine Faktor, der mit einer 4-fach erhöhten Wahrscheinlichkeit war, dass man einen günstigen Pflegeverlauf hat, also auch keine Folgeschäden, das war tatsächlich Unterstützung. Wir konnten Unterstützung wirklich als sehr massiven protektiven Schutzfaktor ausrechnen und haben gesehen, wenn die Leute gute Unterstützung bekommen, dann geht es besser. Allerdings muss man gleich dazu sagen, wir haben auch gleich nach der Pflegeeinstufung gefragt und nur ein Drittel hat eine zeitnahe und korrekte Pflegeeinstufung beispielsweise bekommen. Bei Unterstützungen sind natürlich auch neben diesen Diensten, den Gesundheitsdiensten und den Sozialdiensten, auch ehrenamtliche Dienste, wie zum Beispiel die ASA, die auch sehr gute Arbeit macht, gemeint. Wir haben gesehen, wenn Leute nicht alleingelassen werden und Unterstützung haben, dann geht es natürlich besser.
2: Also viele Angehörige fühlen sich in der Pflege auch mit organisatorischen und emotionalen Fragen oft alleingelassen und zusätzlich zermürbt sie ein bürokratischer Apparat, der viel Kraft kostet. Wie könnte man das besser machen?
1: Ja, Bürokratie ist kein Nebenthema, das ist ganz klar. Es wird wirklich zu einer in einer ohnehin schon belasteten Situation zu einem Riesenproblem. Die Menschen brauchen nicht nur Angebote, sie brauchen auch wirklich Organisation. Unterstützung und in diesem Moment auch einen Case Manager, nennen wir das, also so quasi einen Lotsen, der ihnen einfach hilft und sagt, was wäre jetzt adäquat, was brauchst du jetzt, was brauchst du vielleicht in 3 oder 6 Monaten, denn natürlich die Situation einer Demenzpflege ändert sich ja auch.
2: Diesen Case Manager gibt es aber noch nicht in Südtirol.
1: Nein, den gibt es noch nicht. Wir haben ja noch nicht mal eine Pflegeeinstufung, die problemlos funktioniert.
2: Das stimmt. Frau Plack, Sie haben den ehemals Pflegenden in diesem Teil der Studie auch die Möglichkeit gegeben, ihre Erfahrungen festzuhalten und weiterzugeben. Was raten die Menschen, die heute in einer Pflegesituation stehen?
1: Top 1 war wirklich als Ratschlag, Sie müssen sich ganz, ganz früh Hilfe holen. Sie müssen früh Grenzen setzen und Sie müssen ganz früh die Verantwortung aufteilen. Denn alleine ist es nicht schaffbar.
0: Alleine einen demenzkranken Angehörigen zu betreuen, ist nicht schaffbar, sagt Barbara Plack. Die neuen Studienergebnisse aus Südtirol machen also deutlich, Demenzpflege betrifft nicht nur den Menschen mit Erkrankung, sie verändert oft das ganze Leben der Angehörigen. Und viele tragen diese Erfahrung noch lange mit sich. Das ganze Gespräch finden Sie in voller Länge auch in unserer Radiomediathek von Südtirol zum Nachhören oder auch zum Teilen und Weitersagen. Erst morgen in der Radiomediathek finden werden Sie Beiträge und Themen, die heute am Nachmittag bei meiner Kollegin Miriam Thomaser vorkommen werden, denn die bereitet die Sendung schon vor. Hallo Miriam, schön, dass du hier bist.
3: Hallo Theo.
0: Du gewährst uns jetzt vorab einen kurzen Einblick. Was werden wir denn morgen in der Mediathek unter anderem vielleicht finden können?
3: Ja, da wird man schon einiges finden. Also ja. Wahrscheinlich heute mein Nachmittagsgespräch. Um kurz nach 5 geht es nämlich um einen Benefizlauf, der am Samstag hier in Bozen stattfindet. Mhm. Organisiert wird das Ganze von der Südtiroler Pfadfinderschaft. Da kann man mitlaufen und für einen guten Zweck spenden. Wofür man spenden kann, wo genau alles genau stattfindet und die Uhrzeit, das erfahren Sie eben heute Nachmittag um kurz nach 5. Ja, was findet man denn noch in der Mediathek?
0: Nicht finden wird man das, was du da mitgebracht hast,
3: ja, das gibt es zu gewinnen. Das wird man nicht finden, das gibt es zu gewinnen. Und zwar habe ich hier ein Buch liegen, und zwar heißt es Finale Curioso. Es ist der 12. Band von Ralf Neubauer. Es ist ein Südtirol-Krimi. Und ja, das werden Sie nicht in der Mediathek finden, aber jemand wird das dann wahrscheinlich bei sich zu Hause im Briefkasten finden, wenn er groß genug ist für ein Buch. Das kann man nämlich gewinnen um kurz nach 2 für alle, die gerne lesen.
0: Und die Sendung geht ja ab 14 Uhr los bis um 18 Uhr. Da haben noch viele andere Themen Platz. Miriam bereitet alles vor. Ich weiß es somit in allerbesten Händen. Danke dir, Miriam, für den kurzen Einblick. Von meiner Seite wie immer, Sie bleiben dran. Ausführlich jetzt gleich in wenigen Minuten die Nachrichten von unseren Kollegen aus der Redaktion vorbereitet. Und ich sag mal, von meiner Seite wie immer, Sie bleiben dran. Ausführlich jetzt gleich in wenigen Minuten die Nachrichten von unseren Kollegen aus der Redaktion vorbereitet. Und ich sage Mahlzeit und kommen Sie gut durch den Tag.

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1: Einen schönen Mittag, einen Donnerstagmittag wünsche ich Ihnen aus dem Sendestudio gemeinsam mit Thomas Rieder an der Technik und mir, De Jori, im Sekretariat. Wir berichten gleich über die Pflege von Demenzpatienten zu Hause und wie sehr das die Angehörigen belastet. Wir haben bei den Verantwortlichen nachgefragt, wie sie die Situation verbessern wollen und auch können. Dann sind auch die Essstörungen ein Thema im Mittagsmagazin und zwar werden die Betroffenen immer jünger. Einer der Hauptgründe ist laut der Fachstelle Infest der Druck aus den sozialen Netzwerken. Neue Regeln für die Bildung, das kündigen Südtirols Bildungslandesräte an. Heute wurde der Entwurf für das Sammelgesetz mit ganz unterschiedlichen neuen Bestimmungen vorgestellt. Wir waren dabei. Alex Schwarzers Enttäuschung. Trotz eines Italien-Rekords über die Marathonstrecke darf er nicht zur EM fahren. Wie er damit umgeht, das hören Sie bei uns. Und wir sprechen über einen Kriminalfall, der zurzeit Italien beschäftigt. Der Mordfall von Chiara Poggi, die in Garlasco vor 19 Jahren ermordet wurde. Aufgrund von neuen Indizien muss der Fall jetzt neu aufgerollt werden. Wie viele Demenzkranke es in Südtirol derzeit gibt, kann niemand genau sagen. Die Gesundheitsbeobachtungsstelle des Landes gibt die Zahl der Demenzkranken mit 5.000 an. Die Südtiroler Alzheimer-Gesellschaft schätzt, dass es 13.000 Betroffene gibt. Was sicher ist, mit der zunehmenden Alterung der Gesellschaft wird auch die Zahl der Demenzkranken zunehmen. Demenzkranke brauchen Pflege und die Pflege kann sehr intensiv und belastend sein. Das geht auch aus einer Studie hervor, die das Institut für Allgemeinmedizin Public Health in Bozen gemeinsam mit der Alzheimer-Vereinigung erstellt hat. Markus Kaserer war bei der Vorstellung der Studie am Vormittag dabei.
2: Wer zu Hause einen Angehörigen mit Demenz pflegt, der muss in erster Linie funktionieren. Die Belastung während der Pflege nimmt man oft gar nicht wahr. Deshalb wurden im Rahmen einer Studie 180 ehemalige Hauptpflegekräfte befragt, die in der Regel 2 Jahre lang zu Hause eine Person mit Demenz gepflegt haben. Einige davon für mehr als 12 Stunden am Tag. 95% der Befragten waren Frauen. In 2 von 3 Fällen haben sie einen Elternteil gepflegt. Das Ergebnis, jede 5. klagt nach der Pflege über gesundheitliche Probleme. Studienleiterin Barbara Black.
3: Darunter sind vor allem Schlafstörungen, aber auch Angststörungen, depressive Symptome, Rückenschmerzen, chronische und Kopfschmerzen. Viele haben auch tatsächlich, das war für uns sehr überraschend, traumaähnliche Symptome, wie zum Beispiel Verdrängung.
2: Entscheidend ist laut Black nicht die Dauer der Pflege, sondern die Intensität. Und die betrug bei knapp einem Drittel der Befragten 12 Stunden und mehr am Tag.
3: Menschen, die 12 Stunden oder mehr pflegen und diese hohe Intensität gerade zu Ende der Pflege haben, haben ein erhöhtes Risiko, Langzeitfolgen davon zu tragen.
2: Aus der Befragung gehe auch eindeutig hervor, welchen Ratschlag ehemalige Pflegekräfte all jenen geben, die derzeit demenzkranke Angehörige pflegen, sagt Studienleiterin Black.
3: Lasst euch helfen, bleibt nicht alleine. Diese Situation ist auf Dauer alleine nicht zu leisten.
2: Black fordert deshalb mehr professionelle Unterstützung durch Sozial- und Gesundheitsdienste, mehr Wertschätzung für ehrenamtlich Tätige und auch eine Aufteilung der Verantwortung innerhalb der Familie. Denn wer Hilfe erhält, der könne die Demenzpflege zu Hause durchaus auch als positiv wahrnehmen bzw. in Erinnerung behalten.
3: Wenn eine Pflegesituation günstig verläuft, das heißt, die Person hat sich freiwillig dafür entschieden, sie wurde unterstützt, die Verantwortung wurde geteilt, dann haben wir auch Leute, die sagen, ich kann positiv darauf zurückblicken und ich habe sogar Kompetenzen für mich mitgenommen in meinem Leben.
2: Laut Studienleiterin geben 60% der Befragten an, sie würden erneut einen Demenzkranken pflegen, hauptsächlich allerdings aus Mangel an Alternativen. Dafür geben laut Befragung nur 28% an, dass sie sich auch selbst zu Hause pflegen lassen würden. Barbara Black.
3: Interessant wird es aber, wenn wir die Leute dann fragen, würden sie sich selber pflegen lassen? Und da sagen nur noch 28%, dass sie dieses familiäre Modell für sich selber als Zukunftslösung sehen. Und das ist, klingt banal, aber ist ein großes Warnsignal für die häusliche Pflege, auf die doch unser Versorgungsmodell ganz massiv auch baut.
2: In diesem Zusammenhang spricht Black auch die Pflegeeinstufung an, denn fast die Hälfte der Befragten gibt an, dass die Pflegeeinstufung nicht korrekt oder nicht zeitnah erfolgt ist.
3: Die Pflegeeinstufung, wenn die nicht korrekt und zeitnah funktioniert, ist sie ein riesiges Problem für alle Angehörigen. So ein Ergebnis darf es nicht geben, wenn es um die Pflegeeinstufung geht. Weil wenn wir es nicht mal mehr schaffen, Personen mit Demenz korrekt einzuschätzen, dann muss man sich schon fragen, wie dann die häusliche Pflege gewährleistet werden soll.
2: Zur Erinnerung, die Landesregierung hat jüngst beschlossen, im Fall einer Demenzdiagnose durch eine Memory-Klinik die Pflegeeinstufung von Amts wegen vornehmen zu lassen.
1: Und über die Pflege von Demenzkranken sprechen wir dann auch am Abend in der Tagesschau im Fernsehen von RSC Tirol ab 20 Uhr. Und von einem Problem bei der Pflege von älteren Menschen werfen wir jetzt den Blick auf ein Problem, das junge Menschen betrifft. Essstörungen nehmen in Südtirol seit Jahren drastisch zu. Besonders Mädchen sind betroffen. Und diese werden immer jünger. Manchmal beginnt die Erkrankung bereits mit 9 Jahren. Das stellt auch die psychotherapeutische Behandlung in Südtirol vor neue Herausforderungen. Wie Eltern Warnsignale erkennen können und welche Behandlungsmöglichkeiten es im Land gibt, hören wir von Alexandra Havlin.
4: Du hast aber einen dicken Bauch. Ein Kommentar, achtlos dahingesagt auf dem Schulhof oder bei der Familienfeier. Was wie ein kleiner Satz klingt, kann bei Mädchen Fatales auslösen. Immer mehr Mädchen erkranken an einer Essstörung und sie werden immer jünger. Das beobachtet auch Raffaella Vanzetta, Psychotherapeutin und Koordinatorin der Fachstelle für Essstörungen INFES.
5: Wir stellen schon einen Anstieg der Essstörungen bei sehr kleinen Mädchen fest. Gestern waren zum Beispiel die Eltern einer 9-Jährigen hier, letzte Woche einer 11-Jährigen.
4: Zu 90% sind Mädchen oder Frauen von Essstörungen betroffen. Zwischen 2022 und 2024 hat sich die Zahl der Neuerkrankungen in Südtirol bei unter 14-Jährigen geradezu verdoppelt. Ein Haupttreiber dieses traurigen Trends, der enorme Druck durch soziale Medien wie Instagram und TikTok, erklärt Psychotherapeutin Vanzetta.
5: Die sozialen Medien sind ein Teil, der die Meinungen der Gesellschaft bildet. Und wir hören das schon zunehmend, dass ganz besonders Frauen noch viel mehr als vor 10 Jahren unter Druck stehen. Es wird extrem viel über Körper geredet. Und gerade Kinder, die einfach so wie Schwämme alles aufsaugen, kriegen einfach sehr früh mit, ich muss einen schlanken Körper haben, einen flachen Bauch haben, einen trainierten Popo, damit ich akzeptiert werde in dieser Gesellschaft.
4: Essstörungen beginnen oft schleichend. Es gibt jedoch subtile Verhaltensänderungen, die Eltern oder Lehrpersonen hellhörig machen sollten. Achten können sie laut Vanzetta darauf,
5: wie sehr Mädchen mit sich zufrieden sind, wie sehr sie sich selbst kritisieren. Und bemerkt man einfach sehr oft Veränderungen, wirklich im Charakter, also sie werden so verschlossener, zurückgezogener, trauriger, insgesamt einfach weniger fröhlich.
4: Gut gemeinte Tipps und Ratschläge seien in diesen Situationen oft fehl am Platz. Wer unsicher ist, kann sich an die Fachstelle für Essstörungen INFES wenden, die Beratung und Erstgespräche anbietet. Je nach Zustand der Betroffenen gibt es in Südtirol unterschiedliche Behandlungsmöglichkeiten. Ambulant in Bozen, Meran, Brixen und Bruneck oder stationär auf der Pädiatrie in Brixen, dem landesweiten Exzellenzzentrum. 2024 waren dort 44 Patienten unter 15 Jahren in Behandlung. Dass die Patientinnen immer jünger werden, ist eine Herausforderung für die Therapie, erklärt Vanzetta.
5: Es braucht ganz andere Methoden, die mehr visuell oder mehr auf spielerisch und nicht so sehr auf Selbstreflexion aufbauen. Und wir waren dafür nicht gerüstet, weil wir einfach immer ältere Mädchen behandelt haben. Und jetzt müssen wir uns einfach neu umlernen.
4: Ein Lichtblick. Die Heilungschancen bei Essstörungen sind grundlegend gut. Oft ist das Thema nach 3 bis 4 Jahren überwunden, wenn junge Mädchen frühzeitig Unterstützung erhalten und lernen, sich selbst und ihren Körper als wertvoll und einzigartig zu betrachten.
1: Hilfe und Informationen können Sie bei den Kontaktstellen im Sanitätsbetrieb und bei der Fachstelle INFES erhalten. Mehr dazu finden Sie auch auf unserer Nachrichtenseite im Internet unter bzrheinnews.it.
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1: 20 vor 1 ist es geworden und wir blicken jetzt ins Eisacktal. Das Kloster Säben oberhalb von Klausen ist ein einzigartiges Wahrzeichen. Zwar sind die Klosterschwestern schon seit längerer Zeit ausgezogen und im Moment bewohnt nur ein Einsiedler, der Zisterzienser, das Kloster. Doch geht es nach der regierenden Stadtpolitik, so soll der Berg für alle zugänglich gemacht werden. Und deshalb soll ein Stollen samt Aufzügen gebaut werden. Seit Jahren wird daran geplant. Heute wird in Anwesenheit von Bischof Ivo Muser und Landeshauptmann Arno Kompatscher das Projekt im Rahmen einer Bürgerversammlung vorgestellt. Was da in Klausen geplant ist, das hat Peter Treibenreif, Bürgermeister Peter Gasser, gefragt.
6: Wir sind sehr stolz, dass wir endlich unseren Bürgerinnen und Bürgern und auch den Menschen in Südtirol ein erstes Konzept präsentieren können.
7: Wie gesagt, es wird ein Aufzug. Erklären Sie uns da die wichtigsten Punkte.
6: Es geht weniger um den Aufzug, es geht vor allem um die Geschichte zu erzählen unseres heiligen Berges, unseres Klosterberges, die vor allem 6000 Jahre zurückgeht und vor allem in einem Stollen im Zuge eines Aufzuges dann mit der Erreichbarkeit dann auch bespielt wird. Der Besucher von Säben soll künftig einfach durch den Stollen nach Säben gelangen, nicht direkt ins Kloster, aber vor allem soll er in Säben aufsteigen können und vor allem die Sensibilität des Säbener Berges auch spüren und vor allem den spirituellen Ort dann auch bewahren, weil man die Geschichte kennt.
7: Erreichbarkeit ist vor allem wichtig für die Menschen, die oben arbeiten, wirtschaften müssen. Bei den Besuchern hat man so ein bisschen den Eindruck, man möchte mehr Menschen nach oben bringen, ja, einen Hotspot schaffen. Wie kräften Sie diese Aussage?
6: Ein Hotspot wird es auf Säben nicht gehen, weil genau der Aufzug und das Museum eigentlich so konzipiert sind, dass wir den Besucherstrom lenken können. Und die Aufzüge werden nicht so groß sein. Da reden wir von gestinknormalen Aufzügen, wie in einem Krankenhaus auch, von 10 bis 15 Personen. Und dabei ist die Kapazität nicht so groß, so viele Menschen nach oben zu kamen.
7: Wie lang ist der Tunnel bis zum Aufzugsschacht? Wie viel Höhe muss überwunden werden? Was wird das alles kosten?
6: Wir reden hier von 270 Metern, die in den Berg gehen und dann nochmal 150 Meter Höhe, die der Aufzugsschacht haben wird. Und die Kosten belaufen sich vom Gesamtkonzept bei 27 Millionen Euro. Die vor allem aber auch die Konzipierung des Marktplatzes, die Unterführung der Staatsstraße mit einem Zugang zur Promenade und auch die ganze Sanierung des Bethlehemhauses und des Herrenturms mit dessen Bespielung auch beinhalten.
7: 27 Millionen Euro, das ist eine Menge Geld. Hat die Gemeinde Klausen so viel Geld?
6: Die Gemeinde Klausen hat nicht so viel Geld, aber wir haben einen starken Partner im Hintergrund. Das ist vor allem das Land Südtirol. Und dem Land Südtirol ist sehr bewusst, dass Kloster Säben das geistliche Zentrum Tirols ist und vor allem von hier aus die Christianisierung auch gestartet ist. Deswegen ist das Land bereit, so viel Geld auch hier auszugeben.
1: Sagt Klausens Bürgermeister Peter Gasser. Das Projekt wird heute Abend um 19:30 Uhr abends im Dürersaal öffentlich vorgestellt. Und vom Klausener Klosterberg blicken wir jetzt auf Südtirols Bildungswelt. Denn es ist ein neues Bildungsgesetz geplant. Die Landesregierung hat den Entwurf bereits genehmigt. Die drei Bildungslandesräte stellten am Vormittag in der Öffentlichkeit vor. Ein wichtiger Punkt ist die Mitwirkungspflicht der Eltern. Wer der Pflicht nicht nachkommt, muss bis zu 200 Euro Buße zahlen. Ein weiterer Punkt, der Leistungsdruck soll gesenkt werden. Schulen sollen die Möglichkeit erhalten, nur mehr ein Zeugnis am Schulschluss auszustellen. Johanna Gasser hat bei Bildungslandesrat Philipp Achermann nachgehakt.
8: Herr Achermer, die Sprache bleibt der große Knackpunkt in den Schulen, vor allem in der deutschen Schule. Sie sagen, jedes Kind, das auch kaum Deutsch spricht, soll die deutsche Schule besuchen können. Aber hier soll in Zukunft die Mitwirkungspflicht der Eltern greifen. Was heißt das jetzt ganz konkret?
9: Also ich möchte keinem Kind den Weg in die deutsche Schule verwehren. Das macht weder Sinn, aber das würde vor allem gesellschaftlich einen enormen Schaden mit sich bringen, wenn wir jetzt anfangen auszuschließen. Aber was deutlich gemacht werden muss, ist, wenn sich jemand für einen schwierigen Weg entscheidet, dann muss es auch die Unterstützung des Elternhauses geben, da müssen flankierend Maßnahmen gesetzt werden. Womit ich mich ganz schwer tue, ist, wenn Kinder wirklich allein gelassen werden. Wenn man sagt, das wird schon die Schule erledigen, ich kann das Kind nicht unterstützen, aber du dir. Nein, hier müssen wir auch mit Vereinbarungen, die auch sanktioniert werden können, mit den Eltern auch einfordern, dass eine Begleitung da ist, dass eine Unterstützung da ist, dass man sich auch dessen bewusst wird, welchen Weg man entscheidet und dann entsprechend auch die Schritte setzt.
8: Aber viele Eltern können selbst kaum ein Wort Deutsch. Wie will man da vorgehen? Auch verpflichtende Sprachkurse für die Eltern?
9: Ich glaube, man sollte schon zum selben, was man vom eigenen Kind verlangt, auch bereit sein, einen Beitrag zu leisten.
8: Ich glaube, man kann das verlangen, aber man kann das in der Vereinbarung, kann man die Eltern unter Anführungszeichen dazu zwingen?
9: Man kann in der Vereinbarung durchaus festlegen, dass das Elternhaus einen Kurs besucht. Übrigens, die Schulen bieten schon sehr viel für Eltern heute schon an, versuchen sie heranzuführen, melden aber zurück, dass er häufig die Verbindlichkeit nachlässt. Und das ist für uns ein Problem. Dann kann man danach fragen, warum. Es kann noch bessere Angebote geben, noch bessere Zeiten, wo man versucht, die Kurse anzubieten. Aber wenn am Ende des Tages manches Mal einfach eine Haltung da ist, es ändert ja eh nichts, ob ich es mache oder nicht, dann haben Schulen ein Problem damit. Und deswegen kann in einer Vereinbarung sehr wohl festgelegt werden, ja, ihr entscheidet euch für diesen Weg, aber wenn ihr euer Kind unterstützen wollt, müsst ihr auch selber bereit sein, einen sprachlichen Weg zu gehen. Das klingt im ersten Moment hart, aber das tut der Gesellschaft gut. Denn wenn mehr Sprache gesprochen wird, auch mehr Deutsch gesprochen wird, dann ist es ein Mehrwert für alle, vor allem auch für die Integration.
8: Ansonsten sollen in Zukunft Sanktionen greifen. In welcher Form?
9: Es gibt mehrere Möglichkeiten. Wir haben uns auch Modelle angeschaut. Beispielsweise hat ja auch Österreich diese Mitwirkungspflicht geregelt und dann delegiert dort zu einer Verwaltungssanktion. Die Landesregierung wird sich hier sicherlich noch aussprechen. Also hier haben wir verschiedene Vorschläge, die wir vorlegen werden und dann in die Kommission bringen werden. Aber ich glaube sehr wohl, dass es eine Sanktion, das könnte zum Beispiel eine Verwaltungsstrafe sein, es sehr wohl immer als Ultima Ratio gibt, also als letzte Möglichkeit. Es ist nicht das Ziel, hier einfach jetzt mit Sanktionen ins Feld zu fahren und hauptsächlich Strafen auszustellen. Man wird immer das Gespräch suchen, man wird immer proaktiv versuchen, eine Lösung zu finden. Aber es braucht eine letzte Möglichkeit, damit nicht dem Land, der Schule gegenüber die Haltung entsteht, du hast mir nichts zu sagen.
1: Sagt Bildungslandesrat Philipp Achammer zum neuen Bildungsgesetz. Der Entwurf kommt jetzt in den Landtag. Falls alles glatt läuft, vor allem auch in Rom, könnte das Gesetz schon zum neuen Schuljahr greifen, sagt Achammer. Bildung hat auch mit Sprache zu tun und das war auch heute Thema im Landtag. Wie gut ist es um die Kenntnisse der jeweiligen zweiten Landessprache in Südtirol bestellt? Können die Italiener genügend Deutsch und die Deutschen genügend Italienisch? Und wenn nicht, woran liegt das und was könnte man dagegen tun? Diese Frage hat am Vormittag die Landtagsabgeordneten beschäftigt. Anlass war ein Antrag der Südtiroler Freiheit. Aus dem Landtag berichtet Silvia Franceschini.
10: Im Antrag von Hannes Rabensteiner von der Südtiroler Freiheit ging es zunächst nur um den Gebrauch der deutschen Sprache im öffentlichen Dienst. Dieser sei rückläufig, unter anderem weil zunehmend Italiener mit ungenügenden Deutschkenntnissen angestellt würden. Das führe dazu, dass auch der interne Gebrauch der deutschen Sprache zurückgehe, sagte Rabensteiner und schlug Gegenmaßnahmen vor.
11: Berufsbegleitende Sprachkurse in beiden Landessprachen sollen praxisnah und fachspezifisch sein. Zudem soll bei Bedarf ein Sprachmentorensystem überprüft werden, bei dem Mitarbeiter im Arbeitsalltag individuell begleitet und unterstützt werden.
10: Genauere Überprüfung der Sprachkenntnisse und die Förderung des internen Gebrauchs der deutschen Sprache waren weitere Punkte. Alex Ploner vom Team K betonte, es sei gut, dass dieses Thema angesprochen werde.
12: Und das, was heute die Kollegen und der Südtiroler Freiheit machen, ist einfach auf diese Wahrheit auch darauf hinweisen, dass wir in der Sprachkompetenz in diesem Land nicht dort sind, wo wir sein müssten.
10: Dem gaben auch italienische Abgeordnete recht. Anna Scarafoni von Fratelli d'Italia sagte, viele Italiener ihrer Generation hätten den Zug des Deutscherwerbs schlicht versäumt. Das erkenne man auch daran, dass nur die 5 italienischen Abgeordneten im Landtag regelmäßig Kopfhörer mit der Simultanübersetzung benötigten.
13: Difatti, tutti noi dobbiamo notare che chi ha le cuffie in questo contesto Sono i cinque italiani.
10: Für Scarafoni führt der Weg zum Spracherwerb über Kontakte zwischen den Jugendlichen der beiden Sprachgruppen, vor allem bei Freizeitaktivitäten. Landesrat Christian Bianchi verwies darauf, dass viele Italiener seiner Generation in der Zeit des ethnischen Konflikts in den 80er Jahren groß geworden seien. Damals sei den Jugendlichen teilweise vermittelt worden, es sei nicht nötig, Deutsch zu lernen. Für ihn geht guter Zweitsprachenerwerb mit friedlichem Zusammenleben einher.
14: Qua bisogna decidere qual è una rotta dove prima di tutto dobbiamo valorizzare il concetto più forte che invece è continuamente messo in discussione di una convivenza pacifica.
10: Für mehr Miteinander und weniger Gegeneinander warb auch Maria Elisabeth Rieder vom Team K.
15: Ich finde es einfach schade, dass man hier immer dieses mit dem Finger auf die anderen zeigen hat.
10: Personallandesrätin Magdalena Amhof von der SVP ging auf einige Punkte des Antrages der Südtiroler Freiheit ein. Besonders kritisch bewertete sie die Tatsache, dass die Südtiroler Freiheit nur die Förderung der deutschen Sprache forderte. Amhof
16: sagt, ich kann nicht hergehen und sagen, ich fördere jetzt nur die deutsche Sprache im öffentlichen Dienst. Wenn, dann muss ich auch, weil wir haben wirklich auch in einzelnen Bereichen Mitarbeiterinnen und Mitarbeiter, die vielleicht der italienischen Sprache auch nicht so mächtig sind, wie es im Gegenzug die anderen Mitarbeiterinnen sind. Also wenn, dann muss ich immer beide Sprachen im Blick haben.
10: Der Antrag der Südtiroler Freiheit wurde abgelehnt. Die Diskussion über den Spracherwerb im Landtag war damit aber nicht abgeschlossen. Zur Stunde behandeln die Abgeordneten einen Gesetzentwurf der Grünen. Diese wollen eine mehrsprachige Schule in Südtirol als schulisches Zusatzangebot etablieren.
1: Und thematisch bleiben wir gleich im Landtag. Droht Zoff in der SVP-Fraktion. Der Halbzeitwechsel zwischen Landtagspräsident Schuler und Vizepräsident Gennacaro wird innerhalb der SVP in Diskussion gestellt. Eine Diskussion, die der SVP-Fraktionsvorsitzende Harald Stauder für nicht sinnhaft hält. Arnold Schuler sei als Landtagspräsident über die Fraktion hinaus geschätzt und würde als Vizepräsident für Kontinuität sorgen, sagt Stauder im Gespräch mit Lukas Bertagnoli.
17: Zur Legislaturhalbzeit im Südtiroler Landtag, Herr Stauder, ist der Amtswechsel zwischen dem Präsident des Landtags und des Vize-Landtagspräsidenten normalerweise Routine oder nur dieses Mal nicht?
18: Wenn wir uns die vergangenen Jahrzehnte anschauen, dann sehen wir, dass es in den vergangenen 70 Jahren eine Ausnahme gegeben hat. Ansonsten wurde immer der Präsident zum Vizepräsidenten und der Vizepräsident zum Präsident gewählt. Also es ist gängige Praxis.
17: Ist das heuer und dieses Mal anders?
18: Ich sehe keine Notwendigkeit, etwas zu ändern.
17: Nun ist bekannt geworden, dass sich unter anderem die Landtagsabgeordnete der SVP, Frau Deeg, für das Amt des Vizepräsidenten bewerben will. Droht jetzt Fraktionsstreit innerhalb der SVP?
18: Wenn sich Frau Deeg zur Wahl stellt, dann werden wir innerhalb der Fraktion der Südtiroler Volkspartei das Thema diskutieren. Bis jetzt habe ich keine offizielle Mitteilung in diese Richtung bekommen.
17: Könnten Sie dieser Diskussion, die Sie jetzt ansprechen, möglicherweise auch als demokratischen Prozess bezeichnen, als Belebung, als Wettbewerb? Könnten Sie diesem auch unter dem Frauenaspekt etwas Positives abgewinnen?
18: Wir haben am Beginn der Legislatur intensive Gespräche geführt, welcher Kandidat, welche Kandidatin, welche Aufgabe übernehmen soll. Kontinuität in 5 Jahren ist äußerst wichtig. Diese Diskussion wurde am Beginn der Legislatur geführt. Wenn jetzt noch einmal Notwendigkeit auftritt, wird die Diskussion noch mal geführt. Die Sinnhaftigkeit lasse ich dahingestellt.
17: Das heißt, Sie stehen zum Amtswechsel zwischen Schuler als Präsident und Angelo Gennacaro von La Civica als Vizepräsident. Welche Bedeutung hat der Vizepräsident des Landtages bisher für die Öffentlichkeit? Tritt er so gut wie gar nicht in Erscheinung? Drückt dieser Eindruck oder ist dieses Amt des Vizes wichtig?
18: Es wird sicherlich davon abhängen, was man aus diesem Amt macht. Es ist nicht nur so, dass man in der Öffentlichkeit wirkt, man wirkt auch sehr viel in der Vorbereitung der Landtagssitzungen und auch entsprechend für verschiedene andere administrative Dinge.
17: Herr Stauder, was man daraus macht, sagen Sie zum Amt des Vizepräsidenten, Ihrer Meinung nach wird oder würde Landtagspräsident Schuler als Vize sein Amt gut machen bzw. das Beste draus machen, Ihrer Erfahrung und Meinung nach?
18: Landtagspräsident Schuler hat als Präsident gezeigt, dass er in der Lage ist, die Interessen des Landtages über alle Parteien hinweg gut zu vertreten, dass er in der Rolle immer neutral gewesen ist. Das hat ihm Wertschätzung gebracht. weit über die politische Mehrheit hinaus.
1: Sagt der SVP-Fraktionsvorsitzende im Südtiroler Landtag, Harald Stauder. Am Mittwoch soll über den Amtswechsel an der Spitze des Landtages zur Legislaturhalbzeit dann abgestimmt werden.
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1: Alex Schwarzer gehört sicherlich zu Südtirols Ausnahmeathleten. Zuerst die Goldmedaille bei den Olympischen Sommerspielen 2008 in Peking und dann der Dopingfall. Zwar kann Schwarzer mittlerweile wieder sportlich voll durchstarten, doch es ist um den 41-Jährigen etwas ruhiger geworden. Bis vor 10 Tagen, da stellte er in der Marathondistanz im Gehen einen neuen Italien-Rekord auf. Und klarerweise wurde die Frage aufgeworfen, wird Schwarzer für Italien bei der Europameisterschaft im Sommer starten? Gestern kam dann die Absage vom Leichtathletikverband. Schwarzer ist mittlerweile kein Profisportler mehr und dennoch gelang ihm diese große Leistung. Im Gespräch mit Nina Schröder erklärt Schwarzer, wie ihm diese Leistung gelungen ist.
19: Ja, weil der Einsatz sehr groß ist. Ja. Ich trainiere oft vor der Arbeit, in der Früh oder in der Mittagspause oder am Abend. Man sagt, wo ein Wille ist, ist auch ein Weg. Ja. Ist natürlich oft sehr schwierig, weil es zusammen, das Training alleine ist schon sehr anstrengend. Mit der Arbeit zusammen natürlich ist eine Belastung, kommt eine zusätzliche Belastung dazu. Aber ich denke, solange ich von der Leistung her Weltspitze sein kann, möchte ich es weiterhin probieren.
20: Das ist ja eine schwere Entscheidung bei diesen Europameisterschaften, bei dieser Leistungsstärke und bei diesem Niveau, auf dem Sie im Moment trainieren, auch darauf zu verzichten. Wieso?
19: Na, ich habe immer gesagt, dass ich niemandem einen Startplatz wegnehmen will. Ja, jedes Land hat maximal 3 Startplätze. Und ich habe heute Nachmittag mit dem Nationaltrainer telefoniert und der hat mir eben mitgeteilt, dass sie jene 3 Athleten auswählen werden, die beim Weltcup Anfang April die ersten 3 Italiener waren, von insgesamt 5. Und deshalb respektiere ich die Entscheidung absolut und geht in Ordnung für mich.
20: Aber das Niveau Europameisterschaften wie jetzt im August in Birmingham wäre eigentlich das, was Sie anstreben?
19: Na, ich probiere generell mein Bestes zu geben. Ja. Ich schaue weniger auf die anderen, sondern ich schaue generell, mich zu verbessern, wo es geht oder gewisse Bereiche meine Leistung zu halten. Und ich bin eigentlich nicht so auf die Konkurrenz orientiert.
20: Wenn das so ist, warum gehen Sie dann überhaupt weiter? Es ist ja nicht, oder ist es einfach ein Vergnügen?
19: Nein, Vergnügen ist es nicht, aber es ist für mich eine Motivation und auch ein Antrieb, seit 20 Jahren mittlerweile auf diesem Niveau zu sein. Und ich möchte schauen, wie lange das noch möglich ist. Ja.
20: 2021 hat das Gericht in Bozen das Verfahren gegen Sie eingestellt mit der Begründung, ich zitiere jetzt mal ganz kurz, es steht mit hoher Glaubwürdigkeit fest, dass die von Alex Schwarzer entnommenen Urinproben manipuliert wurden, um sie positiv zu machen. Dennoch ist ihre 8-jährige Dopingsperre nicht aufgehoben worden. Wollen Sie es den Menschen jetzt allen noch einmal zeigen?
19: Nein, absolut nicht. Ich bin nicht der Typ dazu. Also ich mache generell nie irgendetwas, um irgendjemand irgendwas zu beweisen. Ich mache es prinzipiell, weil ich die Motivation dazu habe, weil es mir großteils Freude macht und nicht mehr. Also ich war sowieso nie gut, wenn ich irgendeinen Wettkampf gemacht habe, um es irgendjemandem zu zeigen, sondern ich muss zufrieden sein und entspannt sein und dann geht es immer am besten.
1: Sagt der Leichtathlet und mittlerweile auch Italien-Rekordhalter im Gehen auf der Marathonstrecke Alex Schwarzer. Trotz seines Erfolgs will der italienische Verband ihn nicht für die Europameisterschaft im Sommer nominieren. Schade, muss man sagen, bei einer solchen Leistung des Südtiroler Sportlers. Und kurz vor 1 blicken wir noch nach Italien, denn dort beschäftigt die Öffentlichkeit ein Mord an einer jungen Frau. Seitenweise berichten die Tageszeitungen in Fernsehsendungen Sitzungen werden Anwälte, Familienangehörige und mögliche Zeugen interviewt. Nur, es ist kein neuer Kriminalfall. Die Bluttat von Garlasco, einem Dorf bei Pavia in der Lombardei, liegt fast 20 Jahre zurück. Ute Niederfreniger berichtet.
3: Das Selbstgespräch eines jungen Mannes im Auto bringt den Fall wieder in die Schlagzeilen und den jungen Mann in Schwierigkeiten. Gegen Andrea Sempio wird wegen Mord ermittelt, 19 Jahre nach der Tat und obwohl der mutmaßliche Mörder seit Jahren im Gefängnis sitzt, rechtskräftig verurteilt. Doch zurück zum 13. August 2007. In Garlasco in der Provinz Pavia wird eine 26-Jährige in der elterlichen Wohnung erschlagen aufgefunden. Die restliche Familie weilt auf Urlaub in Pfalzen. Chiara Poggi hat ihren Mörder am 13. August wohl selbst ins Haus gelassen. Es hat einen erbitterten Kampf gegeben. Das Haus ist voller Blut und voller Spuren. Ihr Freund Roberto Stasi meldet bei den Carabinieri, er habe die tote Chiara blutüberströmt auf der Kellertreppe gefunden. Schon bald gerät er selbst ins Visier der Ermittler. Er wird angeklagt, aber in erster und in zweiter Instanz freigesprochen. Das Kassationsgericht annulliert den Freispruch. In einem neuen Prozess wurde Stasi schuldig gesprochen und zu 16 Jahren Haft verurteilt. Seither sitzt er im Gefängnis. Doch Zweifel am Tathergang, am Motiv und an Stasis Schuld blieben. Er beharrt auf seiner Unschuld. Bereits zweimal wurde versucht, den Fall wieder aufzurollen, bislang vergeblich. Doch vor gut einem Jahr bekommt Andrea Sempio einen Ermittlungsbescheid. Seine Rolle im Mordfall wird neu beleuchtet. DNA-Spuren werden mit neuer Technik analysiert, Fingerabdrücke am Tatort wieder abgeglichen. Der zur Tatzeit 19-Jährige ist mit dem Bruder des Mordopfers befreundet. Sempio weiß, dass gegen ihn ermittelt wird. Dass in seinem Auto Abhörwanzen installiert sind, weiß er wohl nicht. Während einer Autofahrt am 14. April 2025 führt er ein längeres Selbstgespräch. Andrea Sempio erzählt sich selbst, dass ihn Chiara abgewiesen habe. Er äfft ihre Stimme nach, er spricht von einem erotischen Video. Die Abschriften dieser Abhörung gelangten vor ein paar Tagen an die Öffentlichkeit. Die Ermittler werten sie als Indiz für die Schuld von Sempio. Gestern wurde er von der Staatsanwaltschaft Pavia angehört. Er hat geschwiegen. Seine Anwälte behaupten, er habe im Auto lediglich einen Podcast über den Mordfall von Garlasco kommentiert. Jetzt rollt ganz Italien ein Verbrechen neu auf. Es ist wie Krimischauden, nur in echt.
1: So viel also zu diesem Mordfall, der Italien beschäftigt. Hier geht es jetzt weiter mit den Nachrichten. Danke fürs Zuhören und weiterhin einen schönen Tag. Wünscht Ihnen das Team aus dem Mittagsmagazin.
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21: Klausen will Kloster Säben für 27 Millionen Euro erschließen lassen. Die Kommunal- und Regionalwahlen in Großbritannien gelten als Härtetest für Regierung. Das Wetter wechselhaft bei 14 bis 22 Grad. Klausen hat heute sein Erschließungskonzept für Kloster Säben vorgestellt. Es soll insgesamt 27 Millionen Euro kosten. Vorgesehen ist ein Tunnel, der 270 Meter weit in den Berg reicht. Dazu kommt ein Aufzug, der die Besucher 150 Meter in die Höhe führt. Einen touristischen Hotspot aber werde es auf dem Klosterhügel dennoch nicht geben, erklärt Klausens Bürgermeister Peter Gasser.
22: Die Aufzüge werden nicht so groß sein. Da reden wir von stinknormalen Aufzügen, wie in einem Krankenhaus auch, von 10 bis 15 Personen. Und die Kosten belaufen sich vom Gesamtkonzept bei 27 Millionen Euro, die vor allem aber auch die Konzipierung des Marktplatzes, die Unterführung der Staatsstraße mit einem Zugang zur Promenade und auch die ganze Sanierung des Bethlehemhauses und des Herrenturms mit dessen Bespielung auch beinhalten.
21: Über 27 Millionen Euro verfüge die Gemeinde Klausen nicht. Man hoffe auf Unterstützung des Landes. Dem Land sei bewusst, dass Kloster Säben das geistige Zentrum Tirols sei. Die Hauspflege von Demenzkranken spüren die Pflegenden oft erst nach der Pflege. Das geht aus einer Befragung des Instituts für Allgemeinmedizin an 180 Hauptpflegepersonen hervor. Je intensiver die Pflege, desto größer seien auch die Nachwirkungen, wie Schlafstörungen oder traumatische Erlebnisse, sagt Studienleiterin Barbara Plack. Betroffen sind fast ausschließlich Frauen. Bei fast der Hälfte der Befragten stellte eine korrekte und zeitnahe Pflegeeinstufung ein großes Problem dar, sagt Plack.
2: Also was die Pflegeeinstufung angeht, sehen wir, dass die Hälfte nicht korrekt eingeschätzt wurde. Und das geht einfach nicht. So ein Ergebnis, das darf es nicht geben. Weil die Pflegeeinstufung, wenn die nicht korrekt und zeitnah funktioniert, ist sie ein riesiges Problem für alle Angehörigen. So ein Ergebnis darf es nicht geben, wenn es um die Pflegeeinstufung geht. Weil wenn wir es nicht mal mehr schaffen, Personen mit Demenz korrekt einzuschätzen, dann muss man sich schon fragen, wie dann die häusliche Pflege gewährleistet werden soll.
21: Die Landesregierung hatte kürzlich beschlossen, im Fall einer vorliegenden Demenz die Pflegeeinstufung von Amts wegen vorzunehmen. In Großbritannien finden heute mehrere Wahlen statt. In Schottland und in Wales werden die Regionalparlamente gewählt. In England sind die Bürgerinnen und Bürger zur Kommunalwahl aufgerufen. Zudem werden in mehreren englischen Städten die Bürgermeister neu gewählt. Elisabeth Barteli.
4: Er selbst steht nicht zur Wahl. Der heutige Wahltag gilt aber als Stimmungstest für die Regierung von Premierminister Keir Starmer. Es gibt Beobachter, die sogar von einem Härtetest sprechen. Umfragen zufolge drohen Starmers Labour-Partei herbe Verluste. Sollte die Niederlage noch deutlicher ausfallen als prognostiziert, dürfte das die Rufe nach dem Rücktritt des ohnehin schon angeschlagenen Premierministers verstärken. Denn Starmer ist es bisher nicht gelungen, die Wirtschaft anzukurbeln und er hat es auch nicht geschafft, den Anstieg der Lebensmittelpreise zu stoppen. Zuletzt belastete auch die Epstein-Affäre um ein einflussreiches Labour-Mitglied seine Regierung.
21: Der Polizeiorganisation Interpol ist ein Schlag gegen illegalen Medikamentenhandel gelungen. Die Fahnder beschlagnahmten gefälschte und nicht zugelassene Medikamente im Wert von mehr als 13 Millionen Euro. Die Mittel wurden im Internet vertrieben. 269 Verdächtige in 90 Ländern wurden festgenommen. Bildungslandesrat Philipp Achammer hat das neue Bildungssammelgesetz für alle drei Sprachgruppen und alle Schulstufen vorgestellt. Dieses sieht eine Mitwirkungspflicht der Eltern vor, unter anderem beim Erlernen der deutschen Sprache. Wird diese Verpflichtung nicht eingehalten, drohen zukünftig Verwaltungssanktionen. Die Verwaltungsstrafen sollen höchstens 200 Euro betragen, betonte Achammer auf Nachfrage. Auch der Leistungsdruck soll gesenkt werden. Schulen sollten die Möglichkeit erhalten, nur mehr ein Zeugnis pro Schuljahr auszustellen. Diese Punkte des Sammelgesetzes müssen noch von der Gesetzgebungskommission und dann vom Landtag genehmigt werden. Der Landtag hat sich am Vormittag ausgiebig mit den Kenntnissen der jeweils zweiten Landessprache befasst. Den Ausschlag gab ein Beschlussantrag der Südtiroler Freiheit, in dem Maßnahmen zur Verbesserung der Sprachkenntnisse vor allem im öffentlichen Dienst vorgeschlagen wurden. Elisa Tapeiner.
10: Hannes Rabensteiner von der Südtiroler Freiheit forderte unter anderem sprachliche Weiterbildungsangebote im öffentlichen Dienst, die Stärkung der deutschen Sprache im Umgang der Bediensteten untereinander und mehr Bewusstsein für die Bedeutung der deutschen Sprache in der italienischen Schule. Viele der Abgeordneten waren sich in der Feststellung einig, dass die Zweitsprachenkenntnisse in Südtirol besser sein könnten und dass es an der Zeit sei, das offen anzusprechen. Mehrfach wurde auch betont, dass eine Verschärfung des Konflikts zwischen den Sprachgruppen in der Vergangenheit und in der Gegenwart das Erlernen der jeweils anderen Sprache erschwere. Personallandesrätin Magdalena Amhof betonte, dass bereits viel getan werde, um die Sprachkompetenzen der öffentlich Bediensteten zu verbessern. Dabei habe man beide Landessprachen im Blick.
21: Der Antrag der Südtiroler Freiheit wurde abgelehnt. Bei der Zweisprachigkeitsprüfung hat im vergangenen Jahr die Hälfte der Angetretenen bestanden. Laut heute veröffentlichten Daten des Landesstatistikinstituts ASTAT haben damit deutlich mehr Kandidatinnen und Kandidaten die Prüfung bestanden als im Jahr zuvor. Insgesamt wurden 2025 rund 6.200 Zweisprachigkeitsnachweise ausgestellt, mehr als die Hälfte davon nach herkömmlicher Prüfungsmethode. Es wurden aber auch Sprachzertifikate anerkannt. Das WIFO-Wirtschaftsbarometer für dieses Frühjahr im Bereich Dienstleistungen und Transportgewerbe fällt positiv aus. Besonders zufrieden sind die Befragten im Rückblick auf das Jahr 2025. Das Jahr war geprägt von Umsatzwachstum, vor allem auf dem lokalen Südtiroler Markt. Nina Schröder.
3: Mehr als 9 von 10 Unternehmen bewerten das erzielte Geschäftsergebnis 2025 positiv. Und auch die Investitionen verzeichnen einen Anstieg, insbesondere bei Anlagen und Kraftfahrzeugen. Zufriedenheit herrscht auch im Kredit- und Versicherungssektor. Der Blick in die Zukunft hingegen bereitet Sorgen um Energie- und Treibstoffpreise. Die gestiegenen Kraftstoffpreise stellten vor allem die Transportunternehmen vor eine große Herausforderung. Handelskammerpräsident Michel Ebner rät zu gezielten Hilfsmaßnahmen durch das Land, um Preissteigerungen und Inflation abzufedern.
21: In knapp einer Woche sollen in Brixen die Bauarbeiten zum Hofburggarten beginnen. Gartengestalter André Heller wird am Mittwoch erwartet, um den symbolischen ersten Spatenstich zu übernehmen und einen ersten Baum zu pflanzen. Von Rai Südtirol hörten Sie Nachrichten. Redaktion Nina Schröder.
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5: Neben sonnigen Abschnitten entstehen jetzt am Nachmittag größere Quellwolken und daraus auch einige Regenschauer. Die höchsten Temperaturen reichen von 14 bis 22 Grad, auf den Bergen in 2000 Metern Werte um 3 Grad. Morgen Freitag zeigt sich die Sonne wieder häufiger und die Temperaturen steigen an mit Höchstwerten bis 25 Grad. Am Nachmittag entstehen zwar wieder einige Quellwolken, daraus sind aber nur einzelne Schauer möglich. Ähnlich wird es am Samstag. Der Sonntag bringt dann wieder mehr Wolken. Die Sonne scheint nur zeitweise, es sollte aber großteils trocken bleiben. Soweit die aktuellen Aussichten mit Günter Geier.
6: Schönen Nachmittag wünscht Daniel Hofer aus der Landesverkehrsmeldezentrale. Auf der Arntaler Staatsstraße bei Taufers Pfarre hat sich ein Unfall ereignet. Es kommt zu Verzögerungen. Auf der Brennerautobahn zwischen Sterzing und dem Brenner besteht ein Gegenverkehrsbereich wegen Arbeiten. Es kommt immer wieder zu Verzögerungen in beiden Fahrtrichtungen. Und weitere Verzögerungen wegen Arbeiten gibt es auch auf der Bustertaler Staatsstraße auf der Rickertalbrücke. Kommen Sie gut voran.
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7: Von heute bis Samstag findet wieder der traditionsreiche Lyrikpreis Meran statt, der inzwischen zu den bedeutendsten Wettbewerben für deutschsprachige Lyrik zählt. 9 Autorinnen und Autoren präsentieren ihre Gedichte vor Publikum und einer 5-köpfigen Jury, die Beiträge diskutiert und schließlich am Samstag die Preisträgerinnen und Preisträger bestimmt. Den Auftakt macht heute um 19 Uhr einer in der Ukraine aufgewachsener deutschsprachiger Dichter mit seiner Rede Der Einsprachige, in der er sich mit Krieg und Krisen auseinandersetzt. Die Lesungen finden am Freitag und Samstag im Palais Mamming in Meran statt. Benefizausstellung Kunst für Hoffnung. Ein Künstlerpaar stellt dafür kostenlos Werke zur Verfügung, deren Verkaufserlös sowie zusätzliche Spenden einem Krankenhaus in Äthiopien zugutekommen. Die San Marco Klinik sichert die medizinische Grundversorgung für rund 25.000 Menschen und ist ein Projekt der Südtiroler Ärzte für die Welt. Die Ausstellung ist noch bis Freitag, 8. Mai, in der Raiffeisen-Galerie Bruneck zu sehen. Der Theologe und Familienseelsorger Toni Fjung hat ein neues Buch veröffentlicht. Und wir mittendrin, wie Eltern Nähe, Liebe und Verbundenheit als Paar bewahren. Darin beschäftigt er sich mit den Veränderungen, die Kinder für Partnerschaft und Familienleben mit sich bringen.
23: Paare heutzutage finden ihre Rollen, entscheiden sich auch, wie sie ihre Beziehung leben. Vor allem auch die starke Entscheidung, die Verbindung oder die Vereinbarkeit zwischen Familie, Erwerbstätigkeit, das ist schon ein sehr starkes Thema.
7: Die Buchvorstellung wird durch eine Kabaretteinlage ergänzt. Beginn ist um 19.30 Uhr im Pastoralzentrum Bozen. Heute Abend feiert in Meran ein Theaterstück Premiere, das auf vielen historischen und literarischen Quellen basiert. Alta Tensione, das Experiment, beleuchtet die 1960er und 1970er Jahre in Italien und Südtirol. Eine Zeit geprägt von vielen Konflikten, Anschlägen und komplizierter Politik. Das Stück bewegt sich zwischen Spionage, Desinformation, Gewalt und der Suche nach Gerechtigkeit und stellt die These auf, dass die Bombenjahre nur als Experimentierfeld dienten. Beginn ist um 20 Uhr im Theater in der Altstadt von Meran. Weitere Aufführungen folgen bis zum 26. Mai.

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1: Klaussen will Kloster Säben für 27 Millionen Euro erschließen lassen. Kardinalstaatssekretär Pietro Parolin kritisiert Trump-Kommentare. Das Wetter wechselhaft bei 14 bis 22 Grad. Klaussen plant eine umfangreiche Erschließung für Kloster Säben. Die Gemeinde hat ein 27 Millionen Euro Konzept vorgestellt. Ein 270 Meter langer Tunnel und ein Aufzug, der Besucher 150 Meter nach oben bringt, sollen den Zugang erleichtern. Bürgermeister Peter Gasser betont, dass kein touristischer Hotspot auf dem Klosterhügel entstehen soll. Die Finanzierung ist noch offen. Klaussen hofft auf die Unterstützung des Landes, das die Bedeutung von Kloster Säben als geistiges Zentrum Tirols anerkennt. Die Hauspflege von Demenzkranken spüren die Pflegenden oft erst nach der Pflege. Das geht aus einer Befragung des Instituts für Allgemeinmedizin an 100 Hauptpflegepersonen hervor. 180, Verzeihung. Je intensiver die Pflege, desto größer seien auch die Nachwirkungen wie Schlafstörungen oder traumatische Erlebnisse, sagt Studienleiterin Barbara Plack. Betroffen sind fast ausschließlich Frauen. Bei fast der Hälfte der Befragten stellt laut Plack eine korrekte und zeitnahe Pflegeeinstufung ein großes Problem dar. US-Außenminister Marco Rubio hat Papst Leo XIV. Im Vatikan getroffen. Anschließend hat er eine Audienz bei Kardinalstaatssekretär Pietro Parolin. Hintergrund sind Spannungen zwischen dem Papst und US-Präsident Trump über den Iran-Konflikt. Parolin bezeichnete Trumps Kritik am Papst als zumindest seltsam und betonte, der Vatikan setze weiter auf Dialog statt Gewalt. Über ein mögliches Telefonat zwischen dem Papst und Trump zu sprechen, sei derzeit noch verfrüht. In Großbritannien finden heute Wahlen statt. In Schottland und Wales werden die Regionalparlamente gewählt. In England stehen Kommunal- und Bürgermeisterwahlen an. Premierminister Keir Starmer selbst tritt nicht an, doch der Tag gilt als Stimmungstest für seine Labour-Regierung. Umfragen sagen Verluste voraus und eine Niederlage könnte den Druck auf Starmer verstärken. Wirtschaftliche Probleme und die Epstein-Affäre belasten seine Regierung zusätzlich. Eine Stewardess, die Kontakt zu einer mit dem Hantavirus infizierten Frau hatte, ist mit leichten Symptomen in ein Amsterdamer Krankenhaus eingeliefert worden. Sie befindet sich in Isolation und wird auf das Virus getestet. Die Frau war zuvor an Bord eines Fluges von Johannesburg, auf dem kurzzeitig auch die später verstorbene Niederländerin war. Bildungslandesrat Philipp Achammer hat das neue Bildungssammelgesetz vorgestellt. Es gilt für alle drei Sprachgruppen und Schulstufen und sieht eine Mitwirkungspflicht der Eltern vor, etwa beim Deutschlernen. Wer dies nicht einhält, muss mit Verwaltungssanktionen bis zu 200 Euro rechnen. Außerdem soll der Leistungsdruck gesenkt werden. Schulen könnten künftig nur noch ein Zeugnis pro Jahr ausstellen. Die Gesetzgebungskommission und der Landtag müssen dem Gesetz noch zustimmen. Bei der Zweisprachigkeitsprüfung haben im vergangenen Jahr rund die Hälfte der Kandidatinnen und Kandidaten bestanden. Laut Landesstatistikinstitut Astat stieg die Erfolgsquote im Vergleich zum Vorjahr um 7,3%. Insgesamt wurden etwa 6.200 Nachweise ausgestellt, die Hälfte davon nach herkömmlicher Prüfung. Männer schnitten etwas besser ab als Frauen. Am niedrigsten war die Erfolgsquote mit 40% auf mittlerem Niveau. Zum Abschluss der Blick aufs Wetter. Es bleibt vorerst wechselhaft mit häufigeren Schauern am Nachmittag. Die Höchsttemperaturen reichen von 14 bis 22 Grad. Morgen Freitag wechseln Sonne und Wolken. Am Nachmittag sind nur mehr einzelne Schauer zu erwarten. Es wird wieder wärmer. 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
2: Hier ist die Landesverkehrsmeldezentrale mit Barbara Widot. Guten Nachmittag. Von Südtiroler Straßen wurden uns keine Störungen gemeldet. Gute Fahrt.
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3: Und mit Franz Waschkler an der Technik. Schön, dass wir Sie durch diesen wechselhaften Donnerstag begleiten dürfen. Ja, für alle, die draußen arbeiten, macht das Wetter natürlich viel aus, aber auch für die Kleinsten unter uns, zum Beispiel im Kindergarten. Und genau dort schauen wir heute genauer hin, und zwar in den Waldkindergarten Ameisenherz. Was gefällt den Kindern dort eigentlich am besten?
4: Mir gefällt ihm am besten, dass man so gut klettern kann und spielen, sonst nichts.
3: Erzählt ein Kind aus dem Waldkindergarten Ameisenherz oberhalb von Klausen. Was man sich darunter vorstellen kann, das hören Sie um kurz vor drei.

0: Eros Ramazzotti mit Sebastessi, una canzone, jetzt im Nachmittagsradio von Südtirol. Es ist jetzt 14:45. Seit einigen Jahren gibt es auch bei uns im Land ein Phänomen, das man früher so nicht kannte. Filme und Serien, die in Südtirol gedreht werden, egal ob am Praxer Wildsee, auf einer Burg im Überetsch, an den Geislerspitzen oder in den Neumarkter Lauben. Und auch Bücher, die Geschichten erzählen, die direkt hier spielen, an realen Orten in Südtirol, mit Figuren, die teilweise sogar an echte Menschen erinnern. Ein Autor, der genau aus diesem Stoff seine Kriminalromane entwickelt, ist Ralf Neubauer. Er verarbeitet in seinen Büchern das, was ihm Menschen aus Südtirol erzählen, und das seit vielen Jahren. Und nach eigenen Worten hat er auch eben wegen dieser zahlreichen Aufenthalte hier in Südtirol sich total in das Land verliebt. Und in 15 Jahren sind so 12 Südtirol-Krimis entstanden, und den neuesten Band dieser Reihe, Finale Curioso, stellt er uns nun vor.
1: Ich wollte in diesem Krimi die Geschichte der Musikkapellen in Südtirol beschreiben und habe mich mit vielen Leuten unterhalten, und da war mir klar, in diesem Sujet, also Musikkapellen, da mache ich keinen Mord und da lasse ich keine Mordermittlung. Das sind alles fröhliche Menschen, da passt das nicht rein. Also habe ich mir einen brutalen Mord ausgedacht, wie das Leben so spielen kann. Das ist in einem anonymen Platz in Bozen, also kein Originalschauplatz. Da möge keiner suchen, wo dieses Haus ist, wo das stattfindet. Und ansonsten habe ich die Musikkapelle Pristian als Bild genommen.
0: Finale Curioso ist der letzte Südtirol-Krimi von Ralf Neubauer. Klingt nach einer spannenden Lektüre, vielleicht für den Sommerurlaub? Oder sind Sie eine schnelle Leseratte und er ist in einem Wochenende schon weg? Ja, wenn Sie das Buch haben möchten, dann rufen Sie uns jetzt an. Ich habe nämlich ein Exemplar hier, das Sie jetzt gewinnen können. 83x0 144 77, das ist die Nummer zum Mitmachen. Einfach gleich meine Frage richtig beantworten und dann schicken wir Ihnen das Finale Curioso gerne zu. 83x0 144 77. Ich freue mich auf Ihren Anruf.

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1: Ja, und da gibt es natürlich wieder etwas zu gewinnen, und zwar das Buch Finale Curioso von Ralf Neubauer. Und in der Zwischenzeit hat auch schon jemand angerufen, und zwar der liebe Oskar. Einen schönen Nachmittag, Oskar.
2: Danke, ja.
1: Schönen Nachmittag. Lieber Oskar, der Krimi, der spielt an einem fiktiven Ort in Bozen, aber auch an verschiedenen authentischen Orten im Dorf Brissian. Dort hat nämlich die Krimiserie ihren Anfang genommen. Und dort halten wir uns jetzt auch etwas länger mit der Frage auf. Und zwar im Burgendorf Brissian gibt es das bekannte Schloss Katzenzungen. Kennen Sie das?
2: Ja.
1: Ja, dann haben Sie wahrscheinlich jetzt einen Vorteil. Und zwar meine Frage an Sie: Wofür ist das Schloss Katzenzungen eigentlich bekannt? Ich habe drei Antwortmöglichkeiten für Sie. A. Für die größte Weinrebe Europas. B. Für die größte Burgfriedanlage. Oder C. Für den tiefsten Keller. Haben Sie eine Vermutung?
2: Rebe ist nicht die... Zweite, was war das?
1: Ich wiederhole nochmal die ganzen Antworten. Also A für die größte Weinrebe, B für die größte Burgfriedanlage oder C für den tiefsten Keller.
2: Boah, da war es ja nicht auf den Keller.
1: Was vermuten Sie?
2: C.
1: C für den tiefsten Keller. Das ist leider falsch.
2: Ja, das ist falsch.
1: Nein, es ist tatsächlich die größte Weinrebe Europas. Also direkt unterhalb der Katzenzunge, da ist ein Rebstock, und zwar auf 300 Quadratmetern.
2: Die Salzburg im Kopf gehabt, nicht?
1: Die falsche.
2: Entschuldigung, das war. Ja,
1: okay. Alles gut.
2: Okay.
1: Lieber Oskar, vielen Dank fürs Mitmachen. Dann das nächste Mal.
2: Tschüss.

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0: Hier ist die Landesverkehrsmeldezentrale mit Barbara Widott. Guten Nachmittag. Von Südtiroler Straßen wurden uns keine Störungen gemeldet. Gute Fahrt.
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2: Wolken und Regen begleiten uns heute durch den Nachmittag. Ab und an gibt es dann wieder sonnige Momente und ein bisschen blauen Himmel. Den entdeckt man zum Beispiel aktuell stellenweise oberhalb von Bozen oder wie auch der Blick auf die Webcams im Land zeigt, über Rheinien-Taufers. Ja, und wie warm oder kalt ist es gerade? In Naturns werden derzeit 21 Grad gemessen, in Salurn 18 und in Bruneck 16 Grad.

0: Just Give Me a Reason von Pink, jetzt um 20 vor 3, immer hier auf Reisetirol. Ja, 20 vor 3, also Zeit für eine kleine Pause am Nachmittag. Der Kaffee steht bei vielen vielleicht schon bereit, auf dem Teller wartet schon ein Stück Kuchen und das Handy ist womöglich schon in der Hand. Und die neuesten Nachrichten ploppen im Sekundentakt auf, online, aber vielleicht auch in der Zeitung oder natürlich auch hier im Radio. Beinahe täglich wird man mit traurigen, erschreckenden oder negativen Meldungen konfrontiert. Die Weltsituation ist ungewiss und viele Menschen sind beunruhigt. Gerade deshalb ist es wichtig, sich täglich auf positive Dinge zu konzentrieren, das Gute zu sehen und so oft wie möglich glücklich zu sein. Wann sind Sie glücklich in dieser schnellen Welt? Meine Kollegin Barbara Wiest war unterwegs und hat sich umgehört.
1: Eigentlich alle Tage in der Früh, wenn ich aufstehe und mir nichts wert wird.
2: Glücklich bin ich, wenn ich gesund bin und die, was ich kenne, alle gesund sein, heißt für mich das Wichtigste. Weil das kann man sich mit keinem Geld kaufen und das macht mich glücklich, wenn es ist.
3: Ich bin glücklich, wenn ich mit Leuten umgeben bin, die ich mag, ich kenne, die glücklich sein und dann bin ich auch automatisch glücklich.
4: Eigentlich bin ich wollte bald. Bei mir braucht es nicht viel, um glücklich zu sein. Wenn der Tag gut beginnt, gut startet, dann ist schon alles getan. Meine Frau will gut zurechtkommen und der Rest ist noch in Ordnung.
5: Eigentlich halb. Mir kann Firmen kann auch mit nicht viel glücklich sein, weil von mir aus gesehen ist es ein bisschen eine Einstellungssache.
6: Ein glücklicher Moment ist, wenn ich mit meinen Freunden, mit meinen vertrauten Personen unterwegs bin, draußen in der Natur bin und zusammen das machen kann, was ich gerne tue.
7: Ich war in Island wieder, das ist mein Traumland. Schon das dritte Mal. Und wenn ich die Polarlichter sehe, da bin ich sehr glücklich.
8: Oh, wenn alles so gut läuft und wenn meine Enkelkinder kommen, ja, mehr brauche ich nicht. Und wenn ich mir ein paar Blumen kaufe.
0: Bunte Blumen am Straßenrand entdecken oder die im eigenen Garten sehen, ein freundliches Grüßen eines Fremden auf der Straße und natürlich die eigene Gesundheit. Es gibt so vieles, das glücklich machen kann und oft sind es gerade die kleinen Dinge, die wir im Alltag beinahe übersehen. Vielleicht haben Sie ja kurz Zeit, sich ein paar Sekunden zu nehmen und einmal nachzudenken, was macht mich heute jetzt gerade glücklich?

0: 13 Minuten vor drei, Reis Südtirol begleitet Sie durch den Nachmittag. Mitten in der Natur, oberhalb von Klausen, beginnt jeder Tag als kleines Abenteuer. Im Waldkindergarten Ameisenherz entdecken Kinder die Welt mit allen Sinnen. Spielerisch, frei und im Miteinander. Inspiriert von der Ameise als Symbol für Geduld und Gemeinschaft, wächst hier seit 2019 eine besondere Form des Lernens. Draußen, im Wald, wo die Natur selbst zur Lehrmeisterin wird. Jana Weisteiner und Christian Gasser haben den Kindergarten besucht.
1: Was tust du am liebsten im Kindergarten? Mir gefällt mir am besten, dass man so gut klettern kann und spielen. Sonst nichts.
2: Dreizehn Kinder sind es, die fast täglich zum Prommelteuhof und zum liebevoll gestalteten Waldplatz daneben kommen. Hier wird gespielt, gesungen, gegärtnert und gesägt. Im Einklang mit der Natur können sich die Kinder selbstbestimmt entfalten. Kreativ, neugierig und in ihrem eigenen Tempo. Entstanden ist dieses besondere Bildungsangebot aus einer Elterninitiative, die 2019 zur Gründung des Waldkindergartens Ameisenherz auf dem Hof von Annelies Oberkofler geführt hat. Geleitet wird der Verein von Heidi Torkler.
3: Den Ort macht besonders, dass vor allem unser ganzes Herzblut in dem Projekt drinnen steckt. Dass wir gemeinsam einen Weg gehen, der vielleicht ein bisschen anders ist, wie andere das machen. Die Kinder haben ganz viele Ideen, die sie mitbringen, wo wir einen kleinen Impuls geben und das setzen wir dann um. Und wir Erwachsenen haben einfach Freude. Und ich habe nie den Tag, wo ich sagen kann, heute bin ich unglaublich müde, heute bin ich so stuff, so wie ich echt davor in meiner ganzen Berufslaufbahn habe, war ich ganz oft müde und einfach so erschöpft. Hell ist nicht, weil uns einfach der Wald hilft.
2: Über 20 Jahre war Heidi im öffentlichen Kindergarten tätig. Die Arbeit mit Kindern war ihr stets ein Herzensanliegen. Doch das System wurde ihr zu eng. Sie wollte neue Wege gehen, auch wenn sie dabei zunächst auf Widerstand gestoßen ist.
3: Mittlerweile ist der Gegenwind gar nicht mehr. Jetzt sind wir, kann man sagen, geduldet. Oder auch schon wirklich Leute, die sagen, wow, das ist doch toll. Da spielt es, da dürfen die Kinder allem spielen. Den Anfang war es echt schwer, weil alles, was so ein bisschen anders ist oder neu ist, habe ich schon viel Gegenwind gekriegt. Aber heißt, glaube ich, mein Charakter, der was sagt, nein, wir gehen weiter.
2: Mit viel Einsatz und Freude, auch seitens der Eltern, halten sie alle den selbstorganisierten und eigenfinanzierten Verein seit der Gründung am Laufen. Heidi hat diese Zeit geprägt und sie prägt auch die Kinder. Der Wald hinterlässt Spuren und viele Erinnerungen, die weit über die Kindergartenjahre hinausreichen.
1: Ja, ich gehe Schule und ich bin oft immer wieder zu Besuch und habe ihn schon vor. Die Schule habe ich nicht so gern, weil man muss sitzen und schreiben oder ja halt so. Und im Kindergarten, im Waldkindergarten, in den, dann können wir halt rennen und so halt.
2: So freuen sich Lenny und viele andere Kinder, immer wieder zurückzukommen. Denn der Wald ist für sie mehr als nur ein Spielplatz. Er ist ein Ort, der Freiheit schenkt und Wurzeln gibt.
0: Mehr Infos zum Waldkindergarten Ameisenherz finden Sie unter www.ameisenherz.com.

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1: Meister im Handwerk sollen künftig an der Uni Bozen studieren können. USA und Vatikan bekräftigen Frieden und enge Beziehungen. Das Wetter wechselhaft bei 14 bis 22 Grad. Meister im Handwerk sollen in Zukunft ein Studium an der Freien Universität Bozen aufnehmen können. Diese Neuerung will das Land mit dem heute vorgestellten Bildungssammelgesetz erreichen. Zum Beispiel soll ein Tischler an der Uni Bozen Design studieren können, auch ohne Matura. Bildungslandesrat Achammer verwies darauf, dass dies in anderen Ländern bereits Praxis sei. Das Studium müsse im direkten Zusammenhang mit dem Beruf stehen. Das neue Bildungssammelgesetz gilt laut Bildungslandesrat Philipp Achammer für alle drei Sprachgruppen und Schulstufen und sieht eine Mitwirkungspflicht der Eltern vor, etwa beim Deutschlernen. Wer diese nicht einhält, muss mit Verwaltungssanktionen bis zu 200 Euro rechnen. Außerdem soll der Leistungsdruck gesenkt werden. Schulen könnten zukünftig nur noch ein Zeugnis pro Jahr ausstellen. Die Gesetzgebungskommission und der Landtag müssen dem Gesetz noch zustimmen. Die USA und der Vatikan betonen ihre engen Beziehungen und ihr gemeinsames Engagement für Frieden und Menschenwürde. Papst Leo XIV. Empfing US-Außenminister Marco Rubio zu einem rund 45-minütigen Gespräch im Vatikan. Hintergrund sind Spannungen, nachdem US-Präsident Trump den Papst wegen seiner Friedensaufrufe zum Iran kritisiert hatte. Laut US-Außenministerium unterstreicht das Treffen die fortlaufende Zusammenarbeit zwischen Washington und dem Vatikan. Kardinalstaatssekretär Pietro Parolin hatte Trumps Kritik am Papst als zumindest seltsam betont. Eine Stewardess, die Kontakt zu einer mit dem Hantavirus infizierten Frau hatte, ist mit leichten Symptomen in ein Amsterdamer Krankenhaus eingeliefert worden. Sie befindet sich in Isolation und wird auf das Virus getestet. Die Frau war zuvor an Bord eines Fluges von Johannesburg, auf dem kurzzeitig auch die später verstorbene Niederländerin war. Klausen plant eine umfangreiche Erschließung für Kloster Säben. Die Gemeinde hat ein 27 Millionen Euro Konzept vorgestellt. Ein 270 Meter langer Tunnel und ein Aufzug, der Besucher 150 Meter nach oben bringt, sollen den Zugang erleichtern. Bürgermeister Peter Gasser betont, dass kein touristischer Hotspot auf dem Klosterhügel entstehen soll. Die Finanzierung ist noch offen. Klausen hofft auf die Unterstützung des Landes, das die Bedeutung von Kloster Säben als geistiges Zentrum Tirols anerkennt. Die Rittnerbahn startet nach über 50 Jahren mit neuen Zügen in eine Modernisierungsphase. 8 gebrauchte, aber modernisierte Fahrzeuge aus Heidelberg bieten Platz für rund 220 Fahrgäste und barrierefreien Zugang. Die Gesamtkosten für Ankauf, Anpassung und Transport liegen bei rund 500.000 Euro. Der Landtag hat Änderungen bei den Ombudsstellen beschlossen. Auf Vorschlag der Grünen werden künftig die Verantwortlichen der Fachbereiche von einem Ernennungsausschuss angehört, der dem Landtag einen Vorschlag unterbreitet. Die Anhörungen sollen diskret stattfinden. Die Ombudsstellen erhalten einen direkten Auftrag vom Landtag. Außerdem werden alle bisherigen Ombudsstellen unter einem gemeinsamen Garanten zusammengefasst. In Burgstall bei Meran ist ein 48-jähriger Mann festgenommen worden, nachdem er Karabinieri und Passanten angegriffen hatte. Ausgelöst wurde der Einsatz durch einen abrupt abgebrochenen Notruf. Vor Ort verhielt sich der Mann aggressiv, verweigerte die Identifikation und beleidigte die Beamten. Er versuchte, die Polizei und zwei Passanten anzugreifen, konnte aber überwältigt werden. Anschließend wurde er in Polizeigewahrsam nach Bozen gebracht. Das Wetter, es bleibt vorerst wechselhaft mit häufigeren Schauern am Nachmittag. Die Höchsttemperaturen reichen von 14 bis 22 Grad. Morgen Freitag wechseln Sonne und Wolken. Am Nachmittag sind nur mehr einzelne Schauer zu erwarten. Es wird wärmer. 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
2: Schönen guten Nachmittag aus der Landesverkehrsmeldezentrale. Ich bin Manuel Scutellaro. Von der Brenner Autobahn und auch von den anderen Hauptstraßen Südtirols wurden uns keine Störungen gemeldet. Angenehme Fahrt.

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1: Ja, Daniele Mistura an der Technik und ich, wir begleiten Sie durch den heutigen Donnerstag. Ja, und bald ist schon Muttertag und zwar am Sonntag. Haben Sie schon eine Idee, wie Sie den Tag verbringen?
2: Also zum Muttertag verbringen wir eigentlich die Zeit all mit der ganzen Familie. Sei es von meiner Tata-Seite aus, kommt die Oma mit, als auch von der Mama-Seite die Oma. Und wir gehen eigentlich meistens gehen wir wandern. Und dann hocken wir zusammen und essen etwas Gutes. Und danach gibt es halt einen guten hausgemachten Kuchen.
1: Ja, ein guter hausgemachter Kuchen gehört da einfach dazu. Und was passt da besser als ein Marmorkuchen? Ja, wie die Hobbyköchin Barbara Brandl ihren Marmorkuchen zubereitet, verrät sie Ihnen um kurz nach halb vier.

0: Das war Nancy Sinatra jetzt am Nachmittag von Radio Südtirol. Es ist 14:15. Wer in diesen Tagen ins Kino geht, könnte auf einem Plakat auf den Namen von Billie Eilish stoßen. Was macht der Name einer Sängerin auf einem Kinoplakat, werden Sie sich jetzt vielleicht fragen. Ganz einfach, es gibt einen Konzertfilm, Billie Eilish Hit Me Hard and Soft. Sie bringt ihre letzte Welttournee auf die große Leinwand und zwar in 3D. Inszeniert hat dieses immersive Erlebnis James Cameron, und zwar, das ist der Mann hinter dem Film Titanic und auch Avatar. Er ist ein echter Meister für große Gefühle und spektakuläre Effekte. Und neben diesem Musikhighlight starten aber auch noch drei weitere Filme im Kino. Welche sich lohnen, das weiß unser Kinoredakteur Stefan Windecker.
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2: Sabemos que Cuba es la cabeza pensante de todo este mal que tiene el completo Latinoamérica invadido.
3: Protestar y decir y querer cambiar el sistema no es un delito, ni aquí, ni en Cuba, ni en ninguna parte del mundo.
4: ¡Viva Cuba libre!
5: Es ist die sehr persönliche Geschichte des Regisseurs Matthias Lindner. Der Redner lebt mit Sadiel zusammen, einem Exil-Kubaner, und er liebt ihn. 4 Jahre lang hat Matthias ihn mit der Kamera begleitet. Es geht um Liebe und Sexualität, vor allem aber um den politischen Aktivismus seines Freundes. Sadiel versucht von Italien aus, die Lebensbedingungen der Menschen auf Kuba zu verbessern.
6: Das ging damit los, dass er sich vor der Botschaft, der kubanischen Botschaft in Mailand, an den Baum gebunden hat und auf die Missstände aufmerksam gemacht hat, die dort herrschen. Unter anderem gibt es keine Meinungsfreiheit. Es gibt derzeit über 1000 politische Gefangene. Ich wollte dann, also ich war natürlich ich, der den Film machen wollte. Da lief dieser Typ da in Unterhosen in meinem Wohnzimmer hin und her mit dem Telefon auf laut und hat so eine halbe Stunde telefoniert. Also die reden nicht normal, Kubaner, die schreien. Und das hat mich so fasziniert, mit welcher Energie die da irgendwie was verhandelt haben, was ich so halb verstanden habe. Da dachte ich mir, okay, das ist ein guter Start. Und das mit der Liebesgeschichte entstand so peu à peu, weil es passiert mir immer, dass ich dann selbst in den Filmen so hineinfalle als Figur.
5: Enttäuscht von der politischen Linken wendet sich Sadiel immer stärker nach rechts.
7: Anticomunista e con te! Giorgia! Giorgia!
5: Er setzt sogar Hoffnungen in Giorgia Meloni, in der Erwartung, dass von dort Unterstützung für Kuba kommt. Matthias sieht das kritisch, ist nicht einverstanden und hat auch Angst, ihn zu verlieren. Trotzdem hält er zu ihm.
6: Das war ein sehr langer Prozess mit vielen Dingen, die ich gelernt habe über Politik. Dass Dinge manchmal nicht so sind, wie man es sich bisher aufgebaut hat oder vorgestellt hat. Dass man manchmal seine eigene Meinung revidieren muss, um Dinge wieder neu zu betrachten. Weil indem man an den eigenen Konventionen hängen bleibt, verbaut man sich gewisse neue Zusammenhänge. Der Film ist ein Plädoyer, um auch sich selber zu hinterfragen.
5: My Boyfriend El Fascista bringt klassische Rechts-Links-Schubladen ins Wanken und er zeigt, gerade bei großen Meinungsunterschieden ist es wichtig, im Gespräch zu bleiben.
8: Wir folgen keinen Trends, wir setzen Trends.
5: Diese Frau hat alles. Sie ist klug, schön und unermesslich reich. Marianne, gespielt von Isabelle Huppert, gilt als die reichste Frau der Welt. Was sie auszeichnet? Ihr starker Wille und ihre Durchsetzungskraft. Doch dann tritt plötzlich der Fotograf und Lebenskünstler Pierre Alain in ihr Leben, der alles durcheinander bringt. Zwischen den beiden entsteht eine ungewöhnliche, fast magische Freundschaft.
9: Sie erinnert mich an einen großen französischen Filmstar.
10: Ja, das höre ich oft.
9: Es wäre gut, wenn Sie eine andere Hose anziehen.
10: Ich soll mich umziehen?
9: Also, diese Hose ist sehr elegant, aber doch etwas bürgerlich. Fast ein wenig spießig. Ich möchte auf dem Foto genau die Frau offenbaren, die Sie sind. Und Ihre Geschichte, die aber natürlich noch lange, lange nicht vorbei ist. Eine Frau, die noch viel vor sich hat. Ich möchte Sie als Heldin sehen.
5: Was Marianne glücklich macht, sorgt in ihrer Familie für ordentlich Unruhe. Neid und Misstrauen wachsen. Vor allem ihre Tochter ist skeptisch. Sie glaubt, dass Pierre Alain es nur auf das Geld abgesehen hat.
10: Ich werde das nicht mehr zulassen. Ich gehe vor Gericht, wenn es sein muss.
5: Marianne lässt sich davon nicht abschrecken. Im Gegenteil, sie scheint wie verzaubert und genießt ihr Leben im goldenen Käfig. Mal witzig, mal ernst, dann wieder satirisch. Der Film springt zwischen den Tonlagen und wirkt dabei nicht immer ganz entschlossen. Im Kern stellt er aber eine einfache Frage: Macht Geld wirklich glücklich? Die reichste Frau der Welt basiert teilweise auf einer wahren Geschichte, inspiriert vom Leben der L'Oréal-Erbin Liliane Bettencourt. Und neu im Kinderkino: Die Schatzsuche im Blaumeißental.
4: Fährst du eigentlich morgen mit mir mit?
11: Ja, ich denke schon.
4: Sehr gut. Immerhin gehen wir auf Schatzsuche. Das wird total krass.
5: Dieser französische Trickfilm erzählt die Geschichte eines Mädchens, das die Sommerferien auf dem Land verbringt. Zwischen Natur, Tieren und jeder Menge Neugier stößt sie auf Familiengeheimnisse und erlebt dabei ein echtes Abenteuer.
4: Hey, Lucy, die Blaumeisen.
11: Ich folge den Blaumeisen.
4: Wusste ich doch. Das muss mit dem Schatz zu tun haben.
5: Nicht nur die Geschichte ist charmant, auch die Machart kann sich sehen lassen. Figuren, Kulissen und Requisiten wurden aus Papier, Karton und Stoff von Hand gebaut und dann Bild für Bild fotografiert. Diese liebevoll gestaltete Welt verzaubert nicht nur Kinder, sondern auch Erwachsene. Also, auf zur Schatzsuche im Blaumeißental.
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0: Schönen guten Nachmittag aus der Landesverkehrsmeldezentrale. Ich bin Manuel Scutellaro. Von der Brenner Autobahn und auch von den anderen Hauptstraßen Südtirols wurden uns keine Störungen gemeldet. Angenehme Fahrt.
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2: Wolken, Sonne und dann wieder Regen. Ja, so sieht das Wetter aktuell in Südtirol aus. Also am besten den Regenschirm immer dabei haben. Aktuell

messen die Wetterstationen im Land in Galgazon 21 Grad, in Auer 19 und in Sterzing 17 Grad. Und wie sieht das Wetter morgen aus? Am frühen Morgen gibt es noch ein paar Restwolken, die lockern dann aber bald auf und dann kommt die Sonne raus und das im Großteil des Landes. Am Nachmittag können dann ein paar Quellwolken noch entstehen, die Temperaturen erreichen aber Höchstwerte von 20 Grad in Sterzing bis 25 Grad im Raum Bozen.

0: Ein Song aus den 80ern, das war Toto Cutugno mit L'Italiano. Am kommenden Sonntag ist Muttertag, eine schöne Gelegenheit, einmal Danke zu sagen. Denn Hand aufs Herz, Mütter machen das ganze Jahr über unglaublich viel für ihre Liebsten und das Tag für Tag. Wie wäre es da mit einem selbstgemachten Kuchen? Der sagt oft mehr als gekaufte Pralinen und zeigt vor allem eines: Ich habe mir Zeit für dich genommen. Und das Beste daran, viele Rezepte sind einfach, schnell gemacht und trotzdem richtig lecker. Ein passendes Rezept hat die leidenschaftliche Hobbyköchin Barbara Brandl heute im Treffpunkt Forum von Südtirol verraten.
1: Also für Marmorkuchen: 400 Gramm Mehl, eine Prise Salz, 250 Gramm Zucker, 2 Backtel Vanillezucker, 1 Backtel Backpulver, 5 Eier, 250 Gramm weiche Butter, 200 Milliliter Wasser und 25 Gramm Kakaopulver. Alles in der Schüssel, außer den Kakao, und verrühren und zum Schluss ein bisschen von Tag mit dem Kakao mischen und noch runterheben. Bei 180 Grad Oberunterhitze für ungefähr 55 Minuten, wenn es in einer Gugelhupfform ist.
0: Eine leckere, einfache Marmorkuchenrezept. Zubereitungszeit laut Barbara Brandl 8 Minuten plus Backzeit circa 50 Minuten. Und mal ganz ehrlich, ein Stück Liebe auf dem Teller schlägt jeden Last-Minute-Blumenstrauß. Ein Kuchen zum Muttertag, das war das Thema im Treffpunkt Forum gemeinsam mit Barbara Brandl. Die gesamte Sendung samt der flotten Kuchenrezepte, die können Sie jederzeit und am besten noch rechtzeitig vor dem Muttertag in unserer Radiomediathek von Südtirol nachhören. Und hier ist jetzt Musik, hier ist Jolene von The Boss Hoss und The Common Linnets.

0: 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Vom 7. bis 9. Mai findet wieder der traditionsreiche Lyrikpreis Meran statt. Er wurde 1993 von Alfred Gruber ins Leben gerufen und zählt heute zu den wichtigsten Lyrikwettbewerben im deutschen Sprachraum. Auch in diesem Jahr wurden wieder zahlreiche Gedichte eingereicht, so Katrin Klotz vom Organisationsteam.
1: Nahezu 300 Einsendungen freuen uns als Veranstaltungen sehr, denn sie zeigen, dass Lyrik nach wie vor geschrieben wird, dass Dichterinnen und Dichter etwas zu sagen haben. Und es zeigt uns auch, dass sich die Vorbereitungen, die nahezu 2 Jahre dauern, gelohnt haben.
0: Dieses Jahr wird der Lyrikpreis erstmals im Palais Mamming ausgetragen. 9 Dichterinnen und Dichter sind ins Finale eingeladen. Sie präsentieren ihre Gedichte vor Publikum und einer 5-köpfigen Jury. Diese diskutiert die Texte und kürt dann am Ende die Siegerinnen und Sieger. Im Zentrum steht das gemeinsame, professionelle Gespräch über zeitgenössische Lyrik, ein Kern und besonderer Reiz der Meraner Lyriktage. Die Eröffnung findet heute am Donnerstag um 19 Uhr statt. Am Freitag und am Samstag werden dann die Wettbewerbsbeiträge vorgetragen. Am Samstagabend folgt schließlich die Preisverleihung samt Statements der Jury. Alle genauen Uhrzeiten und Informationen finden Sie auf lyrikpreis-meran.org.

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1: Landtag verabschiedet Gesetz zu Ombudsstellen. USA und Vatikan bekräftigen Frieden und enge Beziehungen. Das Wetter wechselhaft bei 14 bis 22 Grad. Der Landtag hat das neue Gesetz zu den Ombudsstellen mit breiter Mehrheit verabschiedet. Künftig steht ein Garant oder eine Garantin an der Spitze der Ombudsstelle, während die bisherigen unabhängigen Ombudsstellen als Fachbereiche geführt werden. Die Auswahl der Verantwortlichen der Fachbereiche erfolgt über eine Ernennungskommission. Die Neuregelung tritt in der kommenden Legislaturperiode in Kraft. Zu den zentralen Fachbereichen zählen die Volksanwaltschaft, die Kinder- und Jugendanwaltschaft oder die Gleichstellungsrätin. Meister im Handwerk sollen in Zukunft ein Studium an der Freien Universität Bozen aufnehmen können. Diese Neuerung will das Land mit dem heute vorgestellten Bildungssammelgesetz erreichen. Zum Beispiel soll ein Tischler an der Uni Bozen Design studieren können, auch ohne Matura. Bildungslandesrat Philipp Achammer verwies darauf, dass dies in anderen Ländern bereits Praxis sei. Das Studium müsse im direkten Zusammenhang mit dem Beruf stehen. Das neue Bildungssammelgesetz gilt laut Bildungslandesrat Achammer für alle drei Sprachgruppen und Schulstufen und sieht eine Mitwirkungspflicht der Eltern vor, etwa beim Deutschlernen. Wer diese nicht einhält, muss mit Verwaltungssanktionen bis zu 200 Euro rechnen. Außerdem soll der Leistungsdruck gesenkt werden. Schulen könnten künftig nur noch ein Zeugnis pro Jahr ausstellen. Das Gesetz muss noch durch die Gesetzgebungskommission und den Landtag. Die USA und der Vatikan betonen ihre engen Beziehungen und ihr gemeinsames Engagement für Frieden und Menschenwürde. Papst Leo XIV. Empfing US-Außenminister Marco Rubio zu einem rund 45-minütigen Gespräch im Vatikan. Hintergrund sind Spannungen, nachdem US-Präsident Trump den Papst wegen seiner Friedensaufrufe zum Iran kritisiert hatte. Laut US-Außenministerium unterstreicht das Treffen die fortlaufende Zusammenarbeit zwischen Washington und dem Vatikan. Eine Stewardess, die Kontakt zu einer mit dem Hantavirus infizierten Frau hatte, ist mit leichten Symptomen in ein Amsterdamer Krankenhaus eingeliefert worden. Sie befindet sich in Isolation und wird auf das Virus getestet. Die Frau war zuvor an Bord eines KLM-Fluges von Johannesburg, auf dem kurzzeitig auch die später verstorbene Niederländerin war. Klausen plant eine umfangreiche Erschließung für Kloster Seeben. Die Gemeinde hat ein 27 Millionen Euro Konzept vorgestellt. Ein 270 Meter langer Tunnel und ein Aufzug, der Besucher 150 Meter nach oben bringt, soll den Zugang erleichtern. Bürgermeister Peter Gasser betont, dass kein touristischer Hotspot auf dem Klosterhügel entstehen soll. Die Finanzierung ist noch offen. Klausen hofft auf die Unterstützung des Landes, dass die Bedeutung von Kloster Seeben als geistiges Zentrum Tirols anerkennt. Die Rittnerbahn erhält erneut neue Fahrzeuge zur Modernisierung ihrer Flotte. 8 gebrauchte, technisch geprüfte Züge aus Heidelberg bieten Platz für rund 220 Fahrgäste und barrierefreien Zugang. Sie ersetzen die mittlerweile 50 Jahre alten Fahrzeuge, die vor rund 15 Jahren bereits teilweise erneuert worden waren. Die Gesamtkosten für Ankauf, Anpassung und Transport liegen bei rund 500.000 Euro. In Burgstall bei Meran ist ein 48-jähriger Mann festgenommen worden, nachdem er Karabinieri und Passanten angegriffen hatte. Ausgelöst wurde der Einsatz durch einen abrupt abgebrochenen Notruf. Vor Ort verhielt sich der Mann aggressiv, verweigerte die Identifikation und beleidigte die Beamten. Er versuchte, die Beamten und zwei Passanten anzugreifen, konnte aber überwältigt werden. Anschließend wurde er in Polizeigewahrsam nach Bozen gebracht. Und damit auch der Blick aufs Wetter. Es bleibt vorerst wechselhaft mit häufigeren Schauern am Nachmittag. Die Höchsttemperaturen reichen von 14 bis 22 Grad. Morgen Freitag wechseln Sonne und Wolken. Am Nachmittag sind nur mehr vereinzelte Schauer zu erwarten. Es wird wärmer. 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
2: Daniel Hofer begrüßt Sie aus der Landesverkehrsmeldezentrale. Auf der Brennerautobahn zwischen Sterzing und dem Brenner besteht ein Gegenverkehrsbereich wegen Arbeiten. Es kommt immer wieder zu Verzögerungen und Wartezeiten, vor allem in Fahrtrichtung Süden. Weitere Verzögerungen wegen Arbeiten auf der Finchgauer Staatsstraße bei Schloderns, auf der Passeira Staatsstraße bei St. Martin, auf der Staatsstraße Klausen-Bondives bei Klausen sowie auf der Bustertaler Staatsstraße auf der Rickertalbrücke. Kommen Sie gut voran!
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3: Und mit Thomas Räder an der Technik. Wir begleiten Sie überall hin, egal ob Sie gerade auf einer Baustelle arbeiten, zu Hause den Hausputz machen oder mit dem Auto unterwegs sind. Schön, dass Sie Radio hören. Und wussten Sie, dass das Radio sogar einen eigenen Tag hat? Nicht bei uns hier in Italien, sondern in Russland. Dort wird jedes Jahr am 7. Mai der Tag des Radios gefeiert. Der Gedenktag erinnert an die erfolgreiche Funkübertragung am 7. Mai 1895 durch den russischen Physiker Alexander Popow in St. Petersburg. Der Tag des Radios wird bereits also seit 1945 begonnen.

0: Ramalamadingdong war das, ein Song aus den 70ern mit von Rocky Sharp und The Ripleys hier im Nachmittagsradio von Radio Südtirol. Sony ist eine jener Markennamen, die fast jeder kennt, so wie Apple oder auch Miele. Jene von uns, die ihre Musik noch von der Kassette gehört haben, erinnern sich vielleicht an die tragbaren Geräte Walkman genannt. Der kurze Name Sony stand und steht für Praktisches und oder Unterhaltsames für unseren Alltag. Gegründet wurde die Firma heute vor 80 Jahren, also am 7. Mai 1946. Christoph Bichler weiß Bescheid.
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2: Wir befinden uns in Tokio. Die Stadt ist vom Krieg gezeichnet. Es ist der 7. Mai 1946, ein Dienstag. In einem kleinen provisorischen Büro beginnt die Geschichte eines Unternehmens, das später die Welt der Unterhaltungselektronik prägen sollte. Sony. In jenem Büro saßen zwei visionäre Ingenieure zusammen, die überlegten, wie wirtschaftlicher Aufschwung im Nachkriegsjapan aussehen könnte. Masaru Ibuka und Akio Morita gründeten die Firma Tokyo Tsushin Kogyo. Ein Unternehmen mit großen Ideen, aber begrenzten Mitteln, aus dem einmal der Konzern Sony hervorgehen sollte. In den ersten Jahren tüftelten Ibuka und Morita an innovativen Lösungen für ein Land im Wiederaufbau. Ihr Durchbruch kam mit dem ersten in Japan entwickelten Tonbandgerät. Doch der wahre Wendepunkt folgte in den 1950er Jahren, als das Unternehmen die Lizenz für die Transistortechnologie erwarb. Eine Entscheidung, die sich als revolutionär erweisen sollte. Bald darauf brachte Sony eines der ersten tragbaren Transistorradios auf den Markt. Musik hören wurde damit mobil. Der offizielle Name Sony wurde 1958 eingeführt. Damit begann der internationale Aufstieg. In den folgenden Jahrzehnten setzte das Unternehmen immer wieder Maßstäbe. Der Sony Walkman TPS L2 erschien 1979. Entwickelt wurde er unter maßgeblicher Beteiligung von Akio Morita. Er hatte die Idee, wie man Musik in guter Qualität hören könnte, während man unterwegs ist. Anfangs war Sony selbst unsicher, ob sich das Gerät verkaufen würde, doch der Walkman wurde ein riesiger Erfolg. Das neue Gerät veränderte die Art, wie Menschen Musik hörten. Plötzlich war sie überall dabei.
3: The incredible sounding Super Walkman.
4: The Sony Walkman is a tiny stereo cassette player with truly incredible sound.
2: In den 1980ern entwickelte Sony gemeinsam mit Philips die Compact Disc, also die CD. Das digitale Musikzeitalter war damit eingeleitet. Ein weiterer Meilenstein kam 1994 mit der Einführung der PlayStation. Was als Experiment begann, entwickelte sich zu einer der erfolgreichsten Videospielmarken der Welt. Sony gelangte in die Wohnzimmer von Millionen Gamern. Doch Sony beschränkte sich nicht auf Hardware. Mit der Gründung von Sony Music Entertainment und Sony Pictures Entertainment wurde das Unternehmen zu einem globalen Mediengiganten. Es kontrollierte nicht nur die Geräte, sondern auch die Inhalte, von Musik bis Film. Im 21. Jahrhundert musste sich Sony neu erfinden. Konkurrenz, technologische Umbrüche und wirtschaftliche Herausforderungen zwangen das Unternehmen zu Veränderungen. Doch durch Innovationen in den Bereichen Bildsensoren, Unterhaltung und Gaming behauptete sich Sony weiterhin als einflussreicher Akteur. Heute steht Sony für weit mehr als nur Elektronik. Es ist ein globales Netzwerk aus Kreativität und Technologie, das Filme produziert, Musik veröffentlicht, Spiele entwickelt und modernste Technik liefert.
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4: Daniel Hofer begrüßt Sie aus der Landesverkehrsmeldezentrale. Auf der Brennerautobahn zwischen Sterzing und dem Brenner besteht ein Gegenverkehrsbereich wegen Arbeiten. Es kommt immer wieder zu Verzögerungen und Wartezeiten, vor allem in Fahrtrichtung Süden. Weitere Verzögerungen wegen Arbeiten auf der Finchgauer Staatsstraße bei Schloderns, auf der Passeirer Staatsstraße bei St. Martin, auf der Staatsstraße Klausen-Bondives bei Klausen sowie auf der Pustertaler Staatsstraße auf der Rickertalbrücke. Kommen Sie gut voran!
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5: Wolken und Regen begleiten uns heute durch den Nachmittag. Zwischendurch zeigt sich aber immer wieder auch die Sonne samt etwas blauen Himmel. Den gibt es aktuell stellenweise oberhalb von Bozen. Und auch der Blick auf die Webcams im Land zeigt, im Hintermartell und in Laag im Unterland zum Beispiel kommt der Himmel durch. Und wie warm ist es dort? Also in

Thurn und Auer werden aktuell 20 Grad gemessen, in der Thurns 21 und in Doblach frische 10 Grad. Und wie sieht das Wetter morgen aus? Am frühen Morgen gibt es noch ein paar Restwolken, die lockern dann aber bald auf und dann kommt auch die Sonne raus und das im Großteil des Landes. Am Nachmittag können aber dann ein paar Quellwolken noch entstehen. Die Temperaturen erreichen Höchstwerte von 20 Grad in Sterzing bis 25 im Raum Bozen.

0: Nothing's Gonna Stop Us Now, ein Song aus den 80ern von der amerikanischen Rockband Starship. Hier jetzt um 20 Minuten vor 5 im Radio von Rai Südtirol. Und jetzt werfen wir einen Blick auf den heutigen Abend. Was steht heute bei uns im Land denn so an? Einen Überblick, den hat Leo Robertschau.
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2: Von heute bis Samstag findet wieder der traditionsreiche Lyrikpreis Meran statt, der inzwischen zu den bedeutendsten Wettbewerben für deutschsprachige Lyrik zählt. 9 Autorinnen und Autoren präsentieren ihre Gedichte vor Publikum und einer 5-köpfigen Jury, die die Beiträge diskutiert und schließlich am Samstag die Preisträgerinnen und Preisträger bestimmt. Den Auftakt macht heute um 19 Uhr einer in der Ukraine aufgewachsener deutschsprachiger Dichter mit seiner Rede Der Einsprachige, in der er sich mit Krieg und Krisen auseinandersetzt. Die Lesungen finden am Freitag und Samstag im Palais Mamming in Meran statt. Benefizausstellung Kunst für Hoffnung. Ein Künstlerpaar stellt dafür kostenlos Werke zur Verfügung, deren Verkaufserlös sowie zusätzliche Spenden einem Krankenhaus in Äthiopien zugutekommen. Die San Marco Klinik sichert die medizinische Grundversorgung für rund 25.000 Menschen und ist ein Projekt der Südtiroler Ärzte für die Welt. Die Ausstellung ist noch bis Freitag, 8. Mai, in der Raiffeisen-Galerie Bruneck zu sehen. Der Theologe und Familienseelsorger Toni Fjung hat ein neues Buch veröffentlicht. Und wir mittendrin, wie Eltern Nähe, Liebe und Verbundenheit als Paar bewahren. Darin beschäftigt er sich mit den Veränderungen, die Kinder für Partnerschaft und Familienleben mit sich bringen.
3: Paare heutzutage finden ihre Rollen, entscheiden sich auch, wie sie ihre Beziehung leben. Vor allem auch die starke Entscheidung, die Verbindung oder die Vereinbarkeit zwischen Familie, Erwerbstätigkeit, das ist schon ein sehr starkes Thema.
2: Die Buchvorstellung wird durch eine Kabaretteinlage ergänzt. Beginn ist um 19.30 Uhr im Pastoralzentrum Bozen. Heute Abend feiert in Meran ein Theaterstück Premiere, das auf vielen historischen und literarischen Quellen basiert. Alta Tensione, das Experiment, beleuchtet die 1960er und 1970er Jahre in Italien und Südtirol. Eine Zeit geprägt von vielen Konflikten, Anschlägen und komplizierter Politik. Das Stück bewegt sich zwischen Spionage, Desinformation, Gewalt und der Suche nach Gerechtigkeit und stellt die These auf, dass die Bombenjahre nur als Experimentierfeld dienten. Beginn ist um 20 Uhr im Theater in der Altstadt von Meran. Weitere Aufführungen folgen bis zum 26. Mai.

0: Das ist Reisetirol heute am 7. Mai. Jetzt im Marienmonat Mai besuchen gläubige Menschen gerne eine der zahlreichen Wallfahrtskirchen in unserem Land. Die meisten sind der Gottesmutter Maria geweiht. Auch bei bäuerlichen Kapellen, also bei privaten Kapellen, die bei einem Bauernhof stehen, findet sich sehr häufig eines der vielen Marienpatrozinien. Und sehr oft ist die Entstehung eines Marienwallfahrtortes mit einer Sage verbunden, so zum Beispiel beim Kaserer-Bild. Die stattliche Wegkapelle gehört zum Oberkaserhof in Steineck und befindet sich auf einer waldigen Anhöhe oberhalb von Gummer am alten Welschnofner Weg. Heike Genett hat die Sage von Margot Schwindbacher erfahren.
1: Da wird erzählt, dass einst ein Bauer versucht hat, einen großen Lärchenstamm zu fällen und das wollte ihm einfach nicht gelingen. Und auf diesem Lärchenstamm soll dann ein Gnadenbild erschienen sein von der Mutter Gottes von Binet. Binet, das ist ein Wallfahrtsort im Trentino und der hat ja diese Besonderheit, dass dort, so ähnlich wie in Lourdes und in Fatima, die Mutter Gottes angeblich eben einem Bauersmädchen erschienen ist. Und deshalb war dieser Ort Binet auch sehr beliebt bei der bäuerlichen Bevölkerung. Und die Sage lautet eben, dass in diesem Lärchenstock angeblich das Bild der Mutter Gottes von Binet aufgetaucht sein soll und deshalb war es nicht möglich, diesen Lärchenstock zu fällen oder diesen Lärchenbaum zu fällen. Und dann hat aber der Bauer das Versprechen getan, dass er das machen würde. Und gleichzeitig sind auch zwei Pilgerinnen vorbeigekommen und haben dann auch gesagt, ja, die Wirkung von der Mutter Gottes von Binet ist gleich groß, wie wenn man hier zu diesem Kaserer-Bild hergeht, also zu dieser Lärche hergeht. Und dementsprechend ist dann tatsächlich zuerst ein Bildstock gebaut worden und 1871 wurde dann eine Kirche daraus gemacht.
2: Kommt das öfters vor, dass sich also solche Sagen um die Entstehung einer Kapelle ranken?
1: Ja, es gibt manchmal Sagen, die erhalten geblieben sind, also in der Volkskunde zu den einzelnen Kapellen. Und interessant ist es, dass eigentlich immer die Mutter Gottes im Spiel war. Also bei all diesen Sagen taucht dann vielleicht irgendwo ein Mutter Gottesbild in einem Wassertrog auf oder jemand hat ein Mutter Gottesbild an der Wand gesehen. Also immer ist eben wirklich die Maria im Zentrum der Verehrung. Und das war dann auch für uns interessant. Wir haben ja versucht herauszufinden, wem all diese Kapellen geweiht waren. Da hatten wir ja auch am Anfang keine Daten und haben dann einfach ein bisschen statistisch geschaut, welche Patrozinien es gibt. Und weit mehr als 50% der Kapellen sind Maria geweiht. Dann kommen natürlich auch andere Heilige sehr gerne vor, die in der bäuerlichen Welt eine große Rolle spielen. Die heilige Anna zum Beispiel als die Großmutter Jesus sozusagen. Oder der heilige Josef natürlich. Antonius von Padua, der sehr, sehr beliebt war in der bäuerlichen Bevölkerung. Dann jetzt vielleicht nicht unbedingt als eigene Patrozinien, aber oft in den Kapellen selber findet man Statuen der heiligen Notburga zum Beispiel, die eine Bauernheilige war. Oder vom heiligen Isidor. Oder andere Heilige, die in irgendeiner Weise zur bäuerlichen Welt in Bezug stehen, weil sie vielleicht Viehpatrone waren oder weil sie vielleicht gegen die Pest geholfen haben, gegen andere Seuchen und so weiter. Also die findet man auch oft, also zum Beispiel eben den heiligen Silvester, den man immer daran erkennt, dass er wie ein Papst gekleidet ist, aber als Attribut immer einen Stier mit dabei hat. Man kann da nachvollziehen, dass der irgendwie auch die bäuerliche Bevölkerung angesprochen hatte. Dann natürlich die 14 Nothelfer kommen auch gerne vor, weil man da einfach für jedes Leiden im Alltag hatte man dann einen Heiligen, an den man sich wenden konnte. Ja, und so haben wir eben das wirklich auch versucht, so zu recherchieren, um herauszubekommen. Das war auch etwas, auf das der Volkskundler Hans Griesmeier auch immer hingewiesen hat, mit dem ich ja, als er noch gelebt hat, auch Gespräche schon dazu geführt habe, aber auch in Volkskunstmuseen, die ich zum Beispiel angeschaut habe, auch um etwas mehr einzutauchen in diese ganze bäuerliche Kultur, in diese religiösen Vorstellungen von früheren Zeiten. Auch das Bergiesel-Museum zum Beispiel ist in der Hinsicht sehr interessant oder das Volkskunstmuseum in Innsbruck. Also, dass man auch immer wieder versteht, dass diese Heiligen und das, wofür sie Patrone sind, dass das für die bäuerliche Bevölkerung enorm wichtig war. Also die haben wirklich so diesen engen Bezug auch zu diesem jeweiligen Heiligen auch gefühlt.
0: Sagt Margot Schwindbacher. Sie hat 2023 das Buch Bäuerliche Kapellen in Südtirol veröffentlicht. 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
1: Landesrat Achammer schlägt nur mehr ein Schulzeugnis im Jahr vor. USA und Vatikan bekräftigen Frieden und enge Beziehungen. Das Wetter morgen recht sonnig und wärmer bei 20 bis 25 Grad. Mit dem neuen Bildungssammelgesetz soll laut Bildungslandesrat Philipp Achammer der Leistungsdruck gesenkt werden. Schulen können künftig nur noch ein Zeugnis pro Jahr ausstellen. Das Bildungssammelgesetz gilt für alle drei Sprachgruppen und Schulstufen und sieht zudem eine Mitwirkungspflicht der Eltern vor, etwa beim Deutschlernen. Wer diese nicht einhält, muss mit Verwaltungssanktionen von bis zu 200 Euro rechnen. Die Gesetzgebungskommission und der Landtag müssen dem Gesetz noch zustimmen. Meister im Handwerk sollen in Zukunft ein Studium an der Freien Universität Bozen aufnehmen können. Diese Neuerung will das Land ebenfalls mit dem Bildungssammelgesetz erreichen. Zum Beispiel soll ein Tischler an der Uni Bozen Design studieren können, auch ohne Matura. Das Studium muss im direkten Zusammenhang mit dem Beruf stehen. Die USA und der Vatikan betonen ihre engen Beziehungen und ihr gemeinsames Engagement für Frieden und Menschenwürde. Papst Leo XIV. Empfing US-Außenminister Marco Rubio zu einem rund 45-minütigen Gespräch im Vatikan. Hintergrund sind Spannungen, nachdem US-Präsident Trump den Papst wegen seiner Friedensaufrufe zum Iran kritisiert hatte. Laut US-Außenministerium unterstreicht das Treffen die fortlaufende Zusammenarbeit zwischen Washington und dem Vatikan. Der ukrainische Präsident Volodymyr Zelensky hat die Drohnenangriffe auf Russland trotz einer von Kiew einseitig erklärten Feuerpause gerechtfertigt. Er erklärte, Russland habe die vorgeschlagene Waffenruhe gebrochen. Die Angriffe ins russische Hinterland seien eine Reaktion auf die russischen Angriffe. Kiew sei aber bereit, den Weg der Diplomatie zu gehen, wenn auch Moskau diesen einschlage. Das Rattengift in einem Gläschen mit Hip-Baby-Kost im Burgenland wäre nicht lebensgefährlich gewesen. Dies ergibt ein Gutachten der Staatsanwaltschaft Eisenstadt. Die Dosis von 15 Mikrogramm hätte aber Blutungen auslösen können. Wie viel Gift die weiteren in Tschechien und der Slowakei sichergestellten Gläschen enthalten, ist noch unklar. Ein ehemaliger Mitarbeiter von HIP sitzt als mutmaßlicher Täter in Untersuchungshaft. Klausen plant eine umfangreiche Erschließung für Kloster Säben. Die Gemeinde hat ein 27 Millionen Euro Konzept vorgestellt. Ein 270 Meter langer Tunnel und ein Aufzug, der Besucher 150 Meter nach oben bringt, sollen den Zugang erleichtern. Laut Bürgermeister Peter Gasser soll dadurch kein touristischer Hotspot auf dem Klosterhügel entstehen. Die Finanzierung ist noch offen. Klausen hofft auf die Unterstützung des Landes, das die Bedeutung von Kloster Säben als geistiges Zentrum Tirols anerkennt. Der Landtag hat das neue Gesetz zu den Ombudsstellen verabschiedet. Künftig steht ein Garant oder eine Garantin an der Spitze der Ombudsstelle, während die bisherigen unabhängigen Ombudsstellen als Fachbereiche geführt werden. Die Auswahl der Verantwortlichen der Fachbereiche erfolgt über eine Ernennungskommission. Die Neuregelung tritt in der kommenden Legislaturperiode in Kraft. Zu den zentralen Fachbereichen zählen die Volksanwaltschaft, die Kinder- und Jugendanwaltschaft und die Gleichstellungsrätin. Die Rittnerbahn erhält erneut modernere Zuggarnituren. 8 gebrauchte, technisch geprüfte Züge bieten Platz für rund 220 Fahrgäste und barrierefreien Zugang. Sie ersetzen die mittlerweile 50 Jahre alten Fahrzeuge, die vor rund 15 Jahren bereits teilweise erneuert worden waren. Die Gesamtkosten liegen bei rund 500.000 Euro. Das Wetter zum Abschluss. Morgen Freitag lockern Restwolken auf, danach wird es im Großteil des Landes sonnig. Am Nachmittag entstehen einige Quellwolken, die Schauerneigung steigt aber nur leicht an. Die Höchsttemperaturen reichen von 20 Grad in Sterzing bis 25 Grad im Raum Bozen. Am Samstag wird es oft sonnig mit einigen Quellwolken. Am Nachmittag sind nur örtlich Regenschauer möglich. 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
2: Guten Nachmittag wünscht Barbara Widott aus der Landesverkehrsmeldezentrale. Von Südtirol Straße liegen uns keine Störungsmeldungen vor. Gute Fahrt!

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1: Ja, heute weiß das Wetter nicht so recht, was es will, oder? Hier in Bozen gab es Regen, viele Wolken und jetzt zeigt sich zwischendurch auch die Sonne. Ähnlich geht es auch am Wochenende weiter und da hoffen wir natürlich, dass am Samstag die Sonne scheint. Denn da findet der Scout Run 2026 statt, ein Benefizlauf durch Bozens Altstadt. Durch Bozens bei der Talverwiese entlang. Organisiert wird das Ganze von der Südtiroler Pfadfinderschaft und die beiden Pfadfinder Noemi Casar-Franceschini und Simon Lehmeier sitzen jetzt bei mir im Studio und sie erzählen uns gleich nach etwas Musik, was genau hinter dem Lauf steckt und auch, wie man noch teilnehmen kann.

0: Einen schönen Nachmittag aus dem Studio von Radio Südtirol. Es ist jetzt 16:45 Uhr. Am Samstag findet in Bozen der Scout Run 2026 statt. Ein Benefizlauf durch die Altstadt, durch in der Nähe von Bozen, organisiert von der Südtiroler Pfadfinderschaft. Und genau darüber sprechen wir jetzt mit zwei Pfadfindern, die mitten in der Organisation stecken. Noemi Kassar Franceschini und Simon Lehmeier. Schön, dass Sie hier sind.
1: Danke für die Einladung.
0: Laufen, gehen und gleichzeitig etwas Gutes tun, genau darum geht es beim ersten Scout Run der Südtiroler Pfadfinderschaft in Bozen. Wie sind Sie eigentlich auf die Idee gekommen, so ein Event zu organisieren?
1: Ja, wir organisieren ja schon seit längerem die Friedenslichtaktion und die findet auch im Winter statt. Und wir haben uns gedacht, wir brauchen da irgendetwas Ähnliches, was in die Sommermonate stattfindet. Und haben dann lange hin und her überlegt und sind dann schlussendlich auf einen Benefizlauf gekommen. Und deswegen haben wir uns gedacht, machen wir es halt. Und das ist schon ja die erste Ausgabe, wo wir das einmal versuchen und hoffen, dass es gut ankommt.
0: Und wie läuft dann das Ganze ab, der Scout Run?
1: Ja, das geht so, da werden die Leute praktisch, wir haben alle Teilnehmerinnen, die was da mitmachen und die können gehen oder laufen, die Runde, was wir vorgeschlagen haben und noch wird eben pro Runde etwas gespendet und das noch in der Organisation zugutekommt.
0: Schauen wir uns mal die Strecke genau an, die findet hier in Bozen statt, wo genau läuft man da?
2: Es startet praktisch beim Alexander-Langer-Platz. Danach läuft man flussabwärts eben, danach praktisch geht es parallel über die Brücke, über die
0: Fußgängerbrücke.
2: Über die Fußgängerbrücke und danach laufen wir wieder aufwärts bei den Sportplätzen vorbei und kommt danach wieder über die Fußgängerbrücke zurück zum Alexander-Langer-Platz.
0: Also immer schön im Grünen eigentlich auch, viele Bäume in der Nähe. Die Strecke, die ist 1,9 Kilometer lang. Wie viele Teilnehmer machen denn mit? Gibt es da schon Anmeldezahlen?
2: Also wir rechnen circa mit 100 Teilnehmerinnen und Teilnehmern. Der Lauf ist an sich noch offen, das heißt, wer spontan am Tag vorbeikommen will und nur spontan mitmachen will und eben an die Vereinigung spenden will, der kann das auch gerne tun. Und ja, circa 100 Teilnehmer mit diesem Rechner.
0: Genau, das zum Thema Spenden, da kommen wir dann gleich noch hin. Ganz wichtig aber auch noch, glaube ich, für Sie zu sagen, dass beim Sport oder jetzt bei diesem Event, da steht nicht die sportliche Leistung im Mittelpunkt, sondern eher die Gemeinschaft. Warum das?
2: Genau aus dem Grund haben wir ja uns für die Veranstaltung entschieden. Das soll eine Veranstaltung sein, die für alle zugänglich ist, die eben barrierefrei ist. Also da kann jeder mit denen, vom Kind bis zum Senior, der die Runde dann einfach geht, ganz langsam in seinem eigenen Tempo. Es kann jemand in einem Rollstuhl mit denen, es kann jemand mit einem Puppenwagen mit denen. Also das soll eine Veranstaltung sein, wo eben nicht die sportliche Leistung im Vordergrund steht, sondern wo man das in seinem eigenen Tempo so machen kann, wie es für einen selber passt.
0: Dann also egal, ob laufen, gehen, spazieren, für jede Runde soll man ungefähr 10 Euro spenden. Wer spendet dann aber? Ich selber als Teilnehmer oder Zuschauer, wie läuft das ab?
2: Also das funktioniert das so, dass die Teilnehmerinnen und Teilnehmer

0: Teilnehmer, die sich angemeldet haben, zahlen keine Teilnehmergebühren. Wir empfehlen aber als Südtiroler Pfadfinderschaft, dass Sie pro Runde, die Sie absolvieren, von der Strecke, die 1,9 Kilometer circa lang ist, dass Sie 10 Euro spenden. Die Spenden gehen dann direkt an Peter Pan Vereinigung für krebskranke Kinder in Südtirol.
1: Das heißt, auch wenn jemand jetzt nicht 10 Euro, also wenn, sag ich mal, ein Kind teilnimmt und das jetzt nicht, ja, sag ich mal, 10 Runden läuft und nicht für jede Runde 10 Euro zahlen kann und auch möchte, dann können aber auch andere Menschen für das Kind diese Spende abgeben.
0: Genau, wenn jetzt zum Beispiel ein Kind will 10 Runden laufen, es hat jetzt aber nicht logisch in Betrag, um 10 Runden zu zahlen, dann ist es auch okay, wenn weniger gespendet wird. Also die Spende ist ein Plus dazu, aber ist jetzt nicht im Vordergrund der Veranstaltung.
1: Und die Spende, die haben Sie gerade schon erwähnt, geht an Peter Pan, die Vereinigung für krebskranke Kinder in Südtirol. Warum haben Sie sich genau für diese Organisation entschieden?
2: Ja, wir haben uns eben lange Gedanken gemacht, an wem wir gerne spenden würden, und haben uns dafür Peter Pan entschieden, weil es für uns logisch als Pfadfinderschaft, als Kinder- und Jugendverein auch wichtig ist, Kinder und Jugendliche zu unterstützen, und haben uns deswegen da gut mit der Organisation identifizieren können und sind deswegen froh, dass wir an die Organisation und krebskranke Kinder spenden können.
1: Für alle, die jetzt neugierig geworden sind und gerne noch mitmachen möchten, geht das? Können die dann einfach eben vorbeikommen?
2: Sehr gerne. Wir haben noch offen, also es seien noch Plätze frei. Deswegen, wenn jemand da jetzt spontan die Lust packt und da gerne mitmachen möchte, kann er gerne einfach spontan vorbeikommen oder noch lieber logisch in die nächsten Tage noch eine E-Mail schicken und dann einfach gerne mitmachen.
1: Können Sie sich vorstellen, dann auch den Scout Run in Zukunft weiterzuführen? Also, dass es dann vielleicht wirklich nächstes Jahr dann schon den Scout Run Nummer 2 gibt?
0: Ja, ich glaube, das kann man uns sehr gut vorstellen. Also das ist jetzt eine Veranstaltung, die noch absolut im Aufbau ist. Und eben, wir hoffen, dass alles gut geht und dann, dass wir es nächstes Jahr weiterführen können. Ich glaube, was wichtig ist zu sagen, ist auch, dass wenn jemand einfach so auch vorbeikommen will, dann kann er es natürlich auch und sich einfach mal die Veranstaltung anschauen. Also man muss sich jetzt nicht unbedingt noch anmelden, man kann einfach so vorbeikommen und sich einfach mal anschauen, wie das abläuft.
2: Genau, und wir haben da auch einfach ein bisschen Verpflegung. Und deswegen, wenn jemand einfach ein Schunsch gerade im Putzen ist und vorbeikommen möchte, dann kann er einfach zurückkehren und bei uns eine Kleinigkeit essen, eine Kleinigkeit etwas trinken, und das wird logisch auch wieder alles gespendet.
1: Also egal ob mitlaufen, mitgehen, anfeuern oder Spende zahlen, jeder ist wirklich herzlich willkommen. Ja, Noemi Kassar, Franceschini und Simon Lehmer hier bei mir im Studio, beide Pfadfinder und ja, mittendrin in der Organisation für dieses Event. Vielen Dank, dass Sie sich die Zeit genommen haben, kurz vorbeigeschaut haben und uns diesen besonderen Lauf näher gebracht haben.
2: Ja, danke.
1: Dankeschön. Ja, und wenn Sie zu Hause auch bei diesem Scout Run dabei sein möchten und dann unterstützen möchten, egal eben ob laufend mit Spende oder einfach eben nur anfeuern entlang der Strecke, jede Unterstützung zählt. Und der Benefizlauf der Südtiroler Pfadfinderschaft, der findet am Samstag, den 9. Mai in Bozen statt. Der Start ist um 10 Uhr. Und alle weiteren Informationen und genauen Details, die finden Sie dann online unter landesverband.pfadfinder.bz. Dann einfach unter Scout Run.

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1: Guten Nachmittag, wünscht Barbara Widotta aus der Landesverkehrsmeldezentrale. Von Südtiroler Straße liegen uns keine Störungsmeldungen vor. Gute Fahrt!
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3: Wolken, Sonne, viel blauer Himmel und dann wieder Regen. Ja, so unterschiedlich sieht das Wetter aktuell in Südtirol aus. Also am besten trotzdem immer noch den Regenschirm dabei haben. Aktuell messen die Wetterstationen im Land in Bozen 22 Grad, Schlanders 18 und in Sechsten im Bustertal 9 Grad. Und wie sieht das Wetter morgen aus? Ja, morgen am Morgen gibt es dann noch ein paar Restwolken, die lockern dann aber bald auf und dann kommt die Sonne raus und das im Großteil des Landes. Am Nachmittag kann es dann aber auch ab und zu ein bisschen regnen. Die Temperaturen erreichen Höchstwerte von 20 Grad in Sterzing bis 25 Grad im Raum Bozen. Und der Samstag? Der Samstag, da wird es sonnig mit einigen Quellwolken und am Nachmittag, da kann es dann schon ab und an auch regnen.

0: 5 Minuten nach 5:30, hier ist Reise Tirol. Wer übernimmt den Betrieb? Bauern, Handwerker, Handwerkerinnen freuen sich, wenn ihre Kinder den Betrieb weiterführen. Doch das passiert heute seltener als früher, denn die Herausforderungen sind größer geworden. Doch der junge Patrick Gampenrieder hatte vor 8 Jahren mit Anfang 20 den Traditionsbetrieb seiner Familie übernommen. Eine Betriebsübergabe ist immer spannend, besonders wenn die Seniorchefs noch mitarbeiten.
1: Mein Opa ist immer noch mit 96 Jahren im Betrieb und arbeitet im Betrieb noch mit. Und mein Papa hat mir dann eben auch den Betrieb dann von sich aus übergeben. Aber natürlich, wenn da 2 Generationen mitspielen, dann ist das nochmal spannender und herausfordernder. Aber es war eine schöne Herausforderung. Und das, was ich schon sehr, sehr schätze, ist, dass ich einen sehr großen Freiraum gekriegt habe. Das heißt, ich habe schon auch meinen Weg machen gekonnt und meinen Weg und meinen Kopf durchsetzen.
0: Natürlich gibt es im Zuge einer Betriebsübernahme manchmal unterschiedliche Meinungen, die da aufeinanderprallen.
1: Ein Beispiel, das ich öfters sage, ist, wo ich die komplette Corporate Identity von unserem Unternehmen überarbeitet habe. Das habe ich alles auf das Gampenrieder Grün verändert und da habe ich die Beklebungen vom Auto alles in Grün ändern lassen und dann ist das Auto das erste Mal auf den Hof reingefahren und dann war so der erste Kommentar vom Papa, was tust du jetzt mit dem Frosch da? Und dann habe ich mir schon gedacht, okay, war das jetzt schon so sinnvoll, das zu machen? Aber danach hat man dann das Feedback auch von den Freunden, von den Kollegen, von Lieferanten, von Kunden gekriegt, dass das schon auch eine spannende Sache ist und dass das bei den Leuten gut ankommt. Und dann haben es auch die älteren Generationen verstanden, dass das eine gute Sache ist.
0: Wenn ein Betrieb von einer Generation in die nächste übertragen wird, dann braucht es viele Gespräche und auch Kompromissbereitschaft auf beiden Seiten. 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Und jetzt gibt es Musik. Hier ist Falco mit Der Kommissar.

0: Das ist Rheinsüdtirol heute am 7. Mai. Mitten in der Nacht aufstehen, weil jemand wieder die Wohnung verlassen will. Zum 5. Mal dieselbe Frage beantworten, immer erreichbar sein, immer aufmerksam, immer in Sorge. Für viele Familien in Südtirol ist das Alltag. Über 10.000 Menschen mit Demenz werden hier zu Hause betreut, meist von Angehörigen. Und oft übernehmen Töchter, Ehefrauen oder Partner diese Pflege über Jahre hinweg. Was diese Zeit mit Menschen macht, zeigt jetzt eine neue Studie des Instituts für Allgemeinmedizin an der Claudiana gemeinsam mit der Alzheimer-Organisation ASA. Denn die Belastung endet häufig nicht mit der Pflege selbst. Viele tragen Erschöpfung, Einsamkeit oder gesundheitliche Folgen noch lange mit sich. Darüber hat Stefan Windegger mit der Studienleiterin Barbara Black gesprochen.
1: Zum Beispiel haben 20% der Befragten in unserer Stichprobe nach der Pflegebelastung, also nach der akuten Pflegezeit, gesundheitliche Probleme. Die häufigsten waren Schlafstörungen, depressive Symptome, aber auch chronische Rückenschmerzen und Kopfschmerzen. Des Weiteren haben wir gesehen, dass nur die Hälfte aller Befragten einen positiven Rückschau, also einen positiven Rückblick auf die Pflegeerfahrung hat. Und das ist doch gravierend, 17%, also doch ziemlich viele noch, haben funktionelle Beeinträchtigungen nach der ganzen Pflegeerfahrung im Alltag. Das heißt, in der Arbeit, im sozialen Leben, also einfach im täglichen Leben. Und das ist wirklich ein sehr beunruhigendes Ergebnis.
2: Die Dauer der Pflege ist dabei nicht entscheidend, haben Sie mir gesagt, sondern die Intensität.
1: Das ist sehr überraschend, was wir herausgefunden haben, nämlich dass die Dauer eben nicht so wichtig ist wie die Intensität. Über 30% in unserer Stichprobe pflegen über 12 Stunden am Tag und nochmal 20%, 6 bis 12 Stunden. Das heißt, die Hälfte hat wirklich eine hochintensive Endphase der Pflege. Und das ist ein sehr, sehr kritischer Punkt. Wenn es nämlich zu dieser Verdichtung von Verantwortung kommt, also 6 bis über 12 Stunden, dann ist eigentlich ein anderes Leben außerhalb der Pflege im Sinne von Erwerbsarbeit oder Freundinnen treffen oder die restliche Familie pflegen, nicht mehr möglich. Und dann sehen wir, dass es leider, wenn Leute in dieser hochintensiven Phase alleine gelassen werden, zu ungünstigen Pflegeverläufen kommt. Das heißt, die Belastungen dauern dann auch länger an, die Folgeschäden.
2: Was würde diesen Alltag leichter machen?
1: Also der eine Faktor, der mit einer vierfach erhöhten Wahrscheinlichkeit war, dass man einen günstigen Pflegeverlauf hat, also auch keine Folgeschäden, das war tatsächlich Unterstützung. Wir konnten Unterstützung wirklich als sehr massiven protektiven Schutzfaktor ausrechnen und haben gesehen, wenn die Leute gute Unterstützung bekommen, dann geht es besser. Allerdings muss man gleich dazu sagen, wir haben auch gleich nach der Pflegeeinstufung gefragt und nur ein Drittel hat eine zeitnahe und korrekte Pflegeeinstufung beispielsweise bekommen. Bei Unterstützungen sind natürlich auch neben diesen Diensten, den Gesundheitsdiensten und den Sozialdiensten, auch ehrenamtliche Dienste, wie zum Beispiel die ASA, die auch sehr gute Arbeit macht, gemeint. Wir haben gesehen, wenn Leute nicht alleingelassen werden und Unterstützung haben, dann geht es natürlich besser.
2: Also viele Angehörige fühlen sich in der Pflege auch mit organisatorischen und emotionalen Fragen oft alleingelassen und zusätzlich zermürbt sie ein bürokratischer Apparat, der viel Kraft kostet. Wie könnte man das besser machen?
1: Ja, Bürokratie ist kein Nebenthema, das ist ganz klar. Es wird wirklich zu einer in einer ohnehin schon belasteten Situation zu einem Riesenproblem. Die Menschen brauchen nicht nur Angebote, sie brauchen auch wirklich organisatorische Unterstützung und in diesem Moment auch einen Case Manager, nennen wir das, also so quasi einen Lotsen, der ihnen einfach hilft und sagt, was wäre jetzt adäquat, was brauchst du jetzt, was brauchst du vielleicht in 3 oder 6 Monaten, denn natürlich die Situation einer Demenzpflege ändert sich ja auch.
2: Diesen Case Manager gibt es aber noch nicht in
1: Südtirol. Nein, den gibt es noch nicht. Wir haben ja noch nicht mal eine Pflegeeinstufung, die problemlos funktioniert.
2: Das stimmt. Frau Black, Sie haben den ehemals Pflegenden in diesem Teil der Studie auch die Möglichkeit gegeben, ihre Erfahrungen festzuhalten und weiterzugeben. Was raten die Menschen, die heute in einer Pflegesituation stehen?
1: Top 1 war wirklich als Ratschlag, Sie müssen sich ganz, ganz früh Hilfe holen. Sie müssen früh Grenzen setzen und Sie müssen ganz früh die Verantwortung aufteilen. Denn alleine ist es nicht schaffbar.
0: Alleine ist es nicht schaffbar. Das ist vielleicht die wichtigste Botschaft dieser Studie. Das gesamte Gespräch mit Barbara Black finden Sie übrigens auch in der Mediathek von Rheinsüdtirol zum Nachhören und Teilen.

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Gleich geht es hier auf Radio Südtirol los mit den 18 Uhr Nachrichten. Vorher aber noch werfen wir einen Blick auf die Stunde danach. Meine Kollegin Heike Jeanette nimmt Sie mit auf eine Reise durch Südtirol mit dem Fokus auf die große Vielfalt an Kapellen im Land, besonders die bäuerlichen Privatkapellen. Auch die Bauanlässe und Patrozinien dieser Kapelle sind sehr unterschiedlich. Bäuerliche Kapellen sind bis heute ein wertvolles Kulturgut und ein sichtbares Zeugnis gelebten Volksglaubens. Heike Jeanette besucht gemeinsam mit der Buchautorin Margot Schwindbacher, Landesbäuerin Antonia Ecker und dem Fotografen Beppi Gurtmann das Kaserer Bild in der Gemeinde Kerneid, stellvertretend für viele weitere Hofkapellen in Südtirol. Ja, los geht's gleich nach den Nachrichten, also um circa 18.05 Uhr, hier immer im Radio von Radio Südtirol. Und in der Zwischenzeit sage ich hier Miriam Thomaser am Mikrofon, Dankeschön fürs Zuhören bis hierhin und wir wünschen, also ich und mein Kollege Thomas Rieder an der Technik, wir wünschen noch einen schönen Abend mit Radio Südtirol.

0: 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Hier sind die Nachrichten mit Kerstin Abraham.
1: Landesrat Achammer schlägt nur mehr ein Schulzeugnis im Jahr vor. USA und Vatikan bekräftigen Frieden und enge Beziehungen. Das Wetter morgen recht sonnig und wärmer bei 20 bis 25 Grad. Mit dem neuen Bildungssammelgesetz soll laut Bildungslandesrat Philipp Achammer der Leistungsdruck gesenkt werden. Schulen können künftig nur noch ein Zeugnis pro Jahr ausstellen. Das Bildungssammelgesetz gilt für alle drei Sprachgruppen und Schulstufen und sieht eine Mitwirkungspflicht der Eltern vor, etwa beim Deutschlernen. Wer diese nicht einhält, muss mit Verwaltungssanktionen bis zu 200 Euro rechnen. Die Gesetzgebungskommission und der Landtag müssen dem Gesetz noch zustimmen. Meister im Handwerk sollen in Zukunft ein Studium an der Freien Universität Bozen aufnehmen können. Diese Neuerung will das Land ebenfalls mit dem Bildungssammelgesetz erreichen. Zum Beispiel soll ein Tischler an der Uni Bozen Design studieren können, auch ohne Matura. Das Studium muss im direkten Zusammenhang mit dem Beruf stehen. Die USA und der Vatikan betonen ihre engen Beziehungen und ihr gemeinsames Engagement für Frieden und Menschenwürde. Papst Leo XIV. Empfing US-Außenminister Marco Rubio zu einem rund 45-minütigen Gespräch im Vatikan. Hintergrund sind Spannungen, nachdem US-Präsident Trump gegen den Papst wegen seiner Friedensaufrufe zum Iran kritisiert hatte. Laut US-Außenministerium unterstreicht das Treffen die fortlaufende Zusammenarbeit zwischen Washington und dem Vatikan. Kardinalstaatssekretär Pietro Parolin hatte Trumps Kritik am Papst als zumindest seltsam betont. Aus Sorge vor einer Ausbreitung des Hantavirus läuft eine weltweite Suche nach Kontaktpersonen. Es ist unklar, wie viele Menschen auf dem Kreuzfahrtschiff mit Infizierten in engerem Kontakt standen, bevor sie bei einem Zwischenstopp auch von Bord gingen. Bisher starben drei Personen im Zusammenhang mit dem Hantavirus. Auch eine Flugbegleiterin wurde nun mit Symptomen ins Krankenhaus eingeliefert. Sie hatte Dienst in dem Flugzeug, in dem eine später Verstorbene kurzzeitig saß. Nach Einschätzung von Virologen droht keine neue Pandemie. Hantaviren brauchen einen viel engeren Kontakt als Coronaviren, um sich auszubreiten. Der Südtiroler Landtag hat das neue Gesetz zu den Ombudsstellen verabschiedet. Künftig wird ein Garant oder eine Garantin für Bürgeranliegen die einzelnen unabhängigen Fachbereiche koordinieren. Die Auswahl der Verantwortlichen der Fachbereiche erfolgt über eine Ernennungskommission. Die neue Regelung tritt in der kommenden Legislaturperiode in Kraft. Zu den zentralen Fachbereichen zählen die Volksanwaltschaft, die Kinder- und Jugendanwaltschaft und die Gleichstellungsrätin. Klausen plant eine umfangreiche Erschließung für Kloster Säben. Die Gemeinde hat ein 27-Millionen-Euro-Konzept vorgestellt. Ein 270 Meter langer Tunnel und ein Aufzug, der Besucher 150 Meter nach oben bringt, sollen den Zugang erleichtern. Laut Bürgermeister Peter Gasser soll dadurch kein touristischer Hotspot auf dem Klosterhügel entstehen. Die Finanzierung ist noch offen. Klausen hofft auf die Unterstützung des Landes, dass die Bedeutung von Kloster Säben als geistiges Zentrum Tirols anerkannt. Die Rittnerbahn erhält neuere, modernere Zuggarnituren. 8 gebrauchte, technisch geprüfte Züge bieten Platz für rund 220 Fahrgäste und einen barrierefreien Zugang. Sie ersetzen die mittlerweile 50 Jahre alten Fahrzeuge, die vor rund 15 Jahren bereits teilweise erneuert worden waren. Die Gesamtkosten liegen bei rund 500.000 Euro. Das Wetter. Morgen Freitag lockern Restwolken auf. Danach wird es im Großteil des Landes sonnig bei maximal 20 Grad in Sterzing und bis zu 25 Grad im Raum Bozen. Am Nachmittag entstehen einige Quellwolken. Die Schauerneigung steigt aber nur leicht an. Am Samstag wird es oft sonnig mit einigen Quellwolken und nur örtlichen Regenschauern. 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
2: Schönen Abend wünscht Daniel Hofer aus der Landesverkehrsmeldezentrale. Rechnen Sie in den Stadtzentren und auf den Stadtausfahrten mit Verzögerungen und Wartezeiten im Feierabendverkehr. Auf der Schnellstraße Meran-Bozen in Fahrtrichtung Meran ist im Bereich der Ausfahrt Meran-Untermais wegen Arbeit nur eine Fahrspur befahrbar. Es kommt zu Verzögerungen und Wartezeiten. Auf der Pustertaler Staatsstraße, auf der Rickertalbrücke, Einbahnregelung wegen Sicherungsmaßnahmen. Auch hier kommt es zu Wartezeiten und Verzögerungen. Auf der Schnellstraße Meran-Bozen ist in Fahrtrichtung Bozen ab der Ausfahrt Eppan in der Nacht die Mebo von 21 bis 6 Uhr wegen Arbeiten gesperrt. Obligatorische Ausfahrt in Eppan. Gute und sichere Fahrt!
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3: Und dazu begrüßt Sie ganz herzlich Heike Cenett. Wir stellen Ihnen heute ein ganz besonderes Buch vor, das im März 2023 im Folio Verlag erschienen ist. Bäuerliche Kapellen in Südtirol. Darin enthalten sind nicht weniger als 630 Privatkapellen, die bei Bauernhöfen stehen oder einer bäuerlichen Gemeinschaft gehören. Margot Schmierenbacher hat dieses wunderschöne, reich bebilderte Buch im Auftrag der Südtiroler Bäuerinnenorganisation geschrieben. In unser Land blättern wir heute darin und besuchen stellvertretend für die vielen bäuerlichen Kapellen im Land das Kaserer Bild in der Gemeinde Karneit. Schön, dass Sie uns dabei begleiten. Ja.

0: Dieser schöne Jodler von Sepp Oberhöller wurde von den Hormstanzern vorgetragen. Aufgenommen hat den Jodler Reis Südtirol 2002 bei der 23. Alpenländischen Sing- und Musizierwoche. Kapellen bei Bauernhöfen und Ansitzen, an Wegen und auf Almen prägen auf besondere Weise Südtirols Kulturlandschaft. Zum Teil stehen sie an exponierten Stellen und sind weit umsichtbar. Zum Teil schmiegen sie sich eng an ein Bauernhaus oder befinden sich an einer verborgenen Stelle im Wald. Einige Hofkapellen sind kaum größer als ein Bildstock, andere wiederum präsentieren sich als imposante kleine Kirchen. Und manche Kapellen sind regelrechte Kunstdenkmäler oder verbergen wertvolle Schätze in ihrem Inneren. Aber jede dieser Hofkapellen hat ihre eigene Entstehungsgeschichte und ist schon deshalb etwas Einzigartiges. Die Idee dazu, die Südtiroler Hofkapellen zu erfassen, zu fotografieren und ihre Geschichte in einem Buch zu dokumentieren, hatte übrigens meine Kollegin Marianne Casseroler. Sie gestaltet hier auf Reis Südtirol regelmäßig Landwirtschaftssendungen im Radio und im Fernsehen. Die Landesbäuerin Antonia Ecker war sofort begeistert von der Idee und hat dann in Margot Schmierenbacher eine ebenso passionierte Autorin gefunden. Die erste große Herausforderung aber war, all die vielen Hofkapellen im Land ausfindig zu machen, schildert Antonia Ecker.
1: Wir haben da unsere Ortsbäuerinnen in Anspruch genommen und haben gesagt, sie sollen uns melden, welche Kapellen gibt es in ihren Dörfern draus. Wir haben ihnen einen Raster rausgeschickt und dann haben sie sollen ausfüllen mit Informationen zum Heiligen, zum Hof, zum Besitzer, zu der Entstehungsgeschichte.
2: Und welche Quellen haben Sie sonst noch zu Rate gezogen, außer praktisch das Gespräch mit den Besitzerinnen und Besitzern?
1: Ja, einmal das Denkmalamt, da gibt es eben eine Auflistung im Internet, wo man eben alle denkmalgeschützten Kapellen findet. Dann haben wir selber hergenommen, wir haben alle Tirolenzien, alle nicht, aber viele Tirolenzien in der Tessmann ausgeliehen. Es gibt noch so gebietsweise schon eben Kirchen- und Kapellenführer, das haben wir auch in Anspruch genommen. Und man hat auch noch mit den Dorfchronisten über die Ortsbayern ist man da in Kontakt gekommen. Ja, und auch Gespräche, oft einmal hat noch irgendwo jemand etwas gewusst oder eine Bäuerin, die hat ganz Buschertal eben besucht und hat jedes Wochenende wieder ein paar Kapellenfotos geschickt und dann sind wir wieder draufgekommen, die verhalten uns. Das war richtig spannend und da hat man auch gesehen, die Freude, wenn man andere Menschen damit anstecken hat, gekannt mit dem Sammeln.
2: Ja, und was ist jetzt überhaupt eine bäuerliche Hofkapelle? Da mussten Sie ja zunächst einmal eine Definition schaffen, beziehungsweise die Kapelle abgrenzen von Bildstöcken oder von Kirchen. Also, was war da das ausschlaggebende Kriterium?
1: Ja, das ist nicht so einfach gewesen, weil wir haben uns auch da mit dem Leo Andergassen zusammengeguckt und der hat gesagt, eine Kapelle muss haben, eine Tür, Fenster und ein Altar und natürlich bei einem Hof stehen. Uns war es halt einmal wichtig, dass wirklich ein Altar drinnen ist und dass man drinnen eben auch beten und Andacht, einen Platz hat für eine Andacht, dass man praktisch einigen kann. Das grenzt mal eine Kapelle von einem Bildstock ab.
2: Und was unterscheidet jetzt eine Kapelle von einer Kirche?
1: Ja, dass es Pfarrrecht nicht gegeben ist, obwohl manche Kapellen auch wie eine Kirche für eine Pfarrei genutzt werden, zum Beispiel wie in Kuppelwies, weil da ist wirklich das im Pfarrleben eingebunden, gehört aber richtig zum Hof. Und deswegen ist zum Beispiel diese Kapelle bei Kuppelwies auch mit dabei. Und da haben wir lange hin und her überlegt, nehmen wir es eine, nehmen wir es nicht eine. Was einfach wichtig ist, manche Kapellen haben auch das Recht, dass man eine Hochzeit machen kann, dass man eine Taufe machen kann, manche nur für Andachten. Es ist einfach geschichtlich entstanden. Aber wichtig war es einfach noch die Verbindung mit der bäuerlichen Welt. Es sind eben auch Kapellen, die in der Fraktionsverwaltung gehören, die in der Interessenschaft gehören, die in mehreren Höfen gehören, das ist ein Miteigentum. Manchmal ist es auch so gar nicht genau definiert. Vor einmal ist es so passiert, wie in Aldein ist von einem Fachhof die Kapelle vom Pfarrer an der Gemeinde verschenkt worden. Inzwischen ist auch der Hof verkauft geworden und die Gemeinde hat gerne die Kapelle in dem Hof zu. In Aldein ist von einem Fachhof die Kapelle vom Pfarrer an der Gemeinde verschenkt worden. Inzwischen ist auch der Hof verkauft geworden und die Gemeinde hat gerne die Kapelle in dem Hof zurückgegeben, aber die Hofbesitzer

0: Kanton ist sehr reich bestückt und wenn man im Verhältnis zu den Einwohnern ist, Lappach-Mühlwald, da sind relativ viele Kapellen im Verhältnis zu den Einwohnern. Antholzertal hat sehr viele Hofkapellen, Giesertal, da ist wirklich, sagen wir, von den Bezirken hat Buschertal am meisten Hofkapellen.
1: Ja, Sie haben schon erwähnt, Sie sind immer in Kontakt getreten mit den Bäuerinnen und Bauern vor Ort. Welche Erfahrungen haben Sie da so machen können?
0: Ja, das waren so tolle, nette Erlebnisse. Was uns ganz am Anfang überrascht hat, ist auch, wie offen die Leute gewesen sind, wenn wir angerufen haben. Weil so bei der ersten Fotorunde, ja, nehmen sich die Leute Zeit. Aber die waren so offen und haben wir frei gehabt, dass wir gekommen sind und das Interesse für ihre Kapelle gezeigt haben. Und natürlich ist es auch eine Herausforderung gewesen, wer ist jetzt für so eine Interessenschaftskapelle zuständig oder bei einer Fraktionsverwaltung? Wer hat da den Schlüssel? Und deswegen hat man einmal geschaut, welcher Hof ist in der Nähe von der Kapelle und dann hat man halt da die Daten über den Bauernbund dann gesucht, eine Telefonnummer und den Namen, der da halt am Hof ist oder die Bäuerin, die am Hof ist, dass man da noch den Kontakt gefunden hat und die waren alle sehr, sehr, sehr offen und begeistert von dem Projekt. Und oben nicht live von der Kapelle erzählt, man hat noch auch die Hofgeschichte dazu gehört und auf persönliche Erlebnisse und also interessante Geschichten, die man sich oft nicht ausdenken kann, hat man da erfahren. Und das hat mich aber auch persönlich als Landesbäuerin, muss ich sagen, sehr, sehr bereichert, weil ich da habe ich die Landwirtschaft in verschiedensten Facetten kennenlernen gedacht.
1: Beim Interview dabei jetzt ist auch Peppi Gutmann, einer der beiden Fotografen, also Armin Huber und Peppi Gutmann, haben die Fotos für das Buch Bäuerliche Kapellen in Südtirol beigesteuert. Die Fotos sind alle wunderschön. Die muss man aber erst einmal schießen, beziehungsweise muss man die Kapelle zuerst einmal finden. Nicht alle Kapellen sind nämlich einfach und leicht zugänglich. Was haben Sie da so für Erfahrungen gemacht?
2: Ja, wir sind kreuz und quer durch Südtirol gefahren, bergauf, bergab. Also es war schon sehr spannend, weil manche Wege doch relativ unwegsam waren und wir auch aufmerksam gemacht worden sind, ob wir das schon mit dem Auto schaffen, ob das Auto hoffentlich 4x4 Antrieb hätte. Also ich bin ein geübter Autofahrer und diesbezüglich hatte ich eigentlich weniger Bedenken. Mehr meine Beifahrerinnen, die Margot oder dann auch die Dona, zum Beispiel in Winnebach, wo wir bei der Oberbarkenkapelle waren, am Oberbarkenhof. Und da ging es wirklich bergab, ohne Leitplanken und man hat hinuntergesehen bis auf die Staatsstraße, die nach Osttirol führt.
1: Wo steht die höchstgelegene Kapelle, die Sie fotografiert haben? Und wo mussten Sie am längsten suchen, bis Sie die Kapelle gefunden haben? Also welche ist am verborgensten?
2: Also die höchstgelegene Kapelle, die ich fotografiert habe, wird wohl am Pfitscherjoch sein. Ungefähr auf gleicher Höhe das Jakobskirchlein am Astjoch. Eine der verstecktesten Kapellen war wahrscheinlich die Waldkapelle in Sexten.
1: Ja, und dann muss fürs Foto ja auch das Wetter passen. Also mussten Sie manchmal auch ein zweites Mal wiederkommen?
2: Wir haben auch Kapellen zweimal besucht. Gründe gab es natürlich mehrere. Einmal die äußeren Einflüsse, weil die Natur eben schon abgestorben war, verdorrte Rosenstöcke.
1: Dona Egger, Sie möchten etwas ergänzen?
0: Ja, einmal war es ganz interessant mit dem Fotografieren. Wir haben eine tolle Route geplant gehabt und irgendwann haben wir abbrechen, weil so viel Sahara-Staub unterwegs war. Und wir sind auf dem Penzerjoch auf der Rückseite eingefahren gewesen. Die Kapelle war grau, der Himmel war grau, der Wald war grau, die Wiese war grau. Es hat leider mehr ein Foto mit Grauschattierungen gegeben. Natürlich, so ein Foto kann man nicht abdrucken.
1: Ja, Margot Schmierenbacher, wenn Sie jetzt so zurückdenken auf diese 2 Jahre und Ihre Erlebnisse mit den bäuerlichen Hofkapellen, was ist Ihnen da für eine Geschichte besonders in Erinnerung geblieben?
3: Ja, es ist relativ schwierig, weil es sind viele sehr interessante Geschichten, aber weil es schon angesprochen wurde, ich war wahrscheinlich tatsächlich der Feigling beim Unterwegssein. Bei mir war es schnell mal irgendwo zu steil und irgendwo zu ausgesetzt und ich habe mir öfters gedacht, wie schaffen das die Bauern und Bäuerinnen, die hier leben müssen, die hier wirtschaften müssen, bei diesen steilen Straßen unterwegs zu sein. Also ich erinnere mich zum Beispiel an eine Kapelle oberhalb von Katharinaberg am Eingang ins Schnalztal, die Unterberfelkapelle, wo es wirklich unglaublich steil nach unten ging. Oder wie wir, also wirklich auch mitten im Sommer sind wir im Bozen gestartet, es war extrem heiß und im Bustertal hat es aber inzwischen geregnet gehabt und wir mussten dann auf eine Almkapelle fahren, also zur Bärendalalm und da war es extrem kalt, da waren dann plötzlich knapp 10 Grad und eben dieser Temperaturschock, das war dann schon auch irgendwie nicht so leicht zu verkraften. Und was halt auch eine Herausforderung war, weil manchmal hat uns Google Maps, also wir haben uns dann natürlich orientiert, manchmal auf Wege hingeführt, wo wir gestaunt haben.

0: haben, wo auch die Bauern gestaunt haben, dass wir zum Beispiel auf einer Forststraße neben der Skipiste zum Hof hinaufgefahren sind. Aber Google hat uns dorthin geschickt und die Bäuerin meinte dann, da weiter drüben wäre ja die eigentliche Straße gewesen. Warum habt ihr nicht die genommen? Also solche Sachen waren auch zu bewältigen.
1: Weil man wollte wirklich nicht lästig sein mit dem Hinkommen. Man hat einfach versucht, das irgendwo über Landkarten zu schauen, wie die Straße hinkommt, dass man nicht muss noch mal lästig sein und sagen, wie kämen wir zu eng hin, wie geht der Weg, dass man einfach auch das selber findet. Das war jetzt mir persönlich eben einfach auch wichtig. Ich bin wirklich fest mit Landkarten unterwegs gewesen und

0: Unverkennbar die Tiroler Kirchtagmusik mit einer Jodlerpolka von Peter Moser. In unser Land sprechen wir heute über das Buch Bäuerliche Kapellen in Südtirol von Margot Schwierenbacher. Man ist ganz erstaunt, wie groß die Vielfalt der Kapellen in Größe, Form, Baumaterial und Ausstattung ist. Je nachdem, in welcher Epoche eine Kapelle errichtet wurde und auch abhängig von den finanziellen Mitteln eines Besitzers. In den meisten Kapellen waren unbekannte Bauernmaler tätig, aber es finden sich auch durchaus wertvolle Gemälde oder Fresken von sehr bekannten Künstlern, wie Buchautorin Margot Schwierenbacher festgestellt hat.
1: Ja, einer der bekanntesten aus der Barockzeit, das wäre zum Beispiel Simon Übertracher, der hat nur in einzelnen Kapellen etwas gemalt, aber derjenige, der wirklich der absolute Kapellenausmaler war oder der Kapellenmaler war, das war Johann Baptist Oberkofler. Das war ein Kirchenmaler und gleichzeitig Priester. Der hat im 20. Jahrhundert gemalt und der hat wirklich sehr, sehr viele Kapellen gerade im Bustertal ausgestattet. Und sein typisches Merkmal und warum er wahrscheinlich auch so beliebt war, er hat ganz oft Szenen gemalt, wo er zum Beispiel die Mutter Gottes oder Jesus, aber fast immer hat er die Mutter Gottes gemalt, vor einer Bergkulisse, die man dann wiedererkennt, oder vor einem Bauernhof, den man wiedererkennt, hingemalt hat. Und auch zum Beispiel Gläubige, die davor stehen, die dann eine Tracht anhaben. Das hat sicher die Erbauer der Kapellen auch gefreut und hat dazu beigetragen, dass er so erfolgreich war und sehr häufig in Anspruch genommen wurde als Maler für die Kapellen.
0: Was mir aufgefallen ist im Buch, es gibt sogar Kapellen oder eine Kapelle zumindest, die im Jugendstil gestaltet ist.
1: Ja, man erkennt an den Kapellen auch immer den Wandel des Geschmacks auch, also der Zeitgeschmack und gerade diese Jugendstilkapellen, die stammen ja aus der Hand vom Maler Pescolla. Also da gibt es ja eine ganze Malerfamilie. Ich glaube inzwischen in der vierten oder fünften Generation, die sowohl Maler sind als auch Restauratoren. Und der erste Maler dieser Pescolla-Generation eben, der hat solche Jugendstil-Ornamente angebracht und solche typische Jugendstilmalereien gemacht, ja.
0: Dann gibt es ja bis in die jüngste Zeit herauf neue Hofkapellen, die also wirklich erst in jüngster Zeit noch entstanden sind. Was findet sich da zum Beispiel jetzt an Baustilen?
1: Also es gibt auch bei diesen sehr modernen Kapellen, oder sagen wir die vielleicht in den letzten 10 Jahren entstanden sind und bis in der Gegenwart, gibt es Unterschiede. Manchmal sind welche etwas traditioneller gestaltet, zum Beispiel jene in Windlahn, wo auch eine schöne Schnitzerei drinnen ist mit einer Mutter Gottes, mit einem Schutzmantel und darunter die Gläubigen in Sarnertracht. Also ist auch recht interessant. Und solche, die auch mit ganz modernen Materialien, mit viel Glas, mit Holz, mit Marmor, mit Sichtbeton, zum Beispiel jene auf dem Jahlhof oberhalb von Schluderns, die 2022 erst eingeweiht wurde, oder eine Kapelle, die in Glas und Metall und sehr schlichter Form gebaut ist, beim Gemassenhof zum Beispiel, auch im Finchgau, oder eine aus Holz, ganz interessant auch gestaltet, mit einem asymmetrischen Grundriss, die es in Melaun gibt, in der Nähe von Brixen. Also da sieht man dann auch wieder, dass auch die Besitzer der Kapellen neue Formen gerne haben oder sich auch mit neuen architektonischen Formen auseinandersetzen und auch vielleicht eine neue Art der Gestaltung schätzen, zum Beispiel mit Hilfe vom Glas die Natur herein in die Kapelle zum Beispiel holen oder eben auch die natürlichen Materialien der Umgebung extra auswählen, weil sie sagen, sie möchten diesen Bezug zur Heimat und zu diesen Materialien, die vor Ort sind, eben herstellen. Also das merkt man eben auch.
0: Und welche war so die absolute Hochzeit der bäuerlichen Kapellen? Also in welcher Zeit sind die meisten entstanden?
1: Eine Blütezeit der Kapelle war in der Zeit der Gegenreformation, eben in der Barockzeit vor allem, 18. Jahrhundert, teilweise dann auch noch ins 19. Jahrhundert hinein. Und dann gab es auch immer wieder so Schübe, weil das hängt auch stark mit der Entstehungsgeschichte von Kapellen zusammen. Also einige Kapellen sind aus tragischen Gründen entstanden, zum Beispiel aufgrund von Kriegen. Und dementsprechend sind auch in der Zwischenkriegszeit, zwischen dem Ersten Weltkrieg und dem Zweiten Weltkrieg, noch einmal war so ein Boom, wo noch einmal Kapellen gebaut wurden. Also das hat natürlich einen traurigen Hintergrund, aber es ist nachvollziehbar, warum da noch einmal Kapellen gebaut wurden.
0: Wissen Sie vielleicht zufällig auch, aus welcher Zeit die älteste Hofkapelle stammt, die Sie im Buch festgehalten haben?
1: Ich glaube, eine der ältesten ist eine Klosterhofkapelle. Das dürfte jene von St. Daniel am Kirchelberg sein. Es gab sogenannte Klosterhöfe, das waren Wirtschaftshöfe, die natürlich bäuerliche Produkte herstellten, aber die einem Kloster oder dem Fürstbischof von Brixen zum Beispiel Lebensmittel zur Verfügung stellten. Und diese Klosterhofkapelle am Kirchelberg in Auer, das war ein Weingut eigentlich. Und dieses Weingut hat den Benediktinerinnen in Kloster Sonnenburg gehört. Also das ist eine gotische Kapelle mit einer auch interessanten Geschichte, weil sie die Legende vom Propheten Daniel zeigt, und das ist eine Geschichte aus der Bibel, die kaum in Kapellen und ich glaube auch sonst in Kirchen nicht so häufig gezeigt wird. Deshalb ist es schon etwas ganz Besonderes.
2: Peppi Gutmann, eine Ergänzung noch?
3: Ja, da fällt mir noch eine Geschichte aus Pfunders ein. Der Dorferhof ist im Jänner 1951 von einer Lawine fortgerissen worden. Und es gab dort 4 Tote, der Bauer, 2 Söhne und die Magd, die noch am Hof verblieben sind. Frau und Kinder sind in Sicherheit gebracht worden. Und tatsächlich hat dann eine Lawine den Hof weggerissen. Übrig geblieben ist die Labe, die gemauert war. Und 8, 9 Jahre später hat dann die Familie aus dieser Labe, aus dem Rest des Hofes, die Kapelle errichten lassen.
2: Zum Gedenken an die Verstorbenen.
3: Und das hat für mich schon einen ganz einen tiefen Eindruck hinterlassen. Also im Schmerz, den die Familie gehabt hat und die tiefe Gläubigkeit, die eben bei uns im Volk vorherrscht.
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0: Intrade, so heißt dieses interessante Stück, das die Zittermusik Sedezim gespielt hat. Und zwar beim Mariensingen in Niederlana 2023, das Reis Südtirol aufgenommen hat. Wir haben schon davon gesprochen, wie verschieden die Hofkapellen in Form und Ausstattung sind. Wenn wir nun der Frage nachgehen, bei welchen Bauernhöfen und an welchen Orten vor allem Kapellen errichtet wurden, so lassen sich auch hier mehrere Varianten erkennen. Margot Schwienbacher, die Autorin des Buches »Bäuerliche Kapellen in Südtirol«, beschreibt 6 Grundtypen: Ansitzkapellen, Klosterhofkapellen, Badelkapellen, Wegkapellen, Alm- und Bergkapellen sowie Hauskapellen. Sehr interessant für sie war dabei die Feststellung, dass man an diesen Kapellen auch ablesen kann, wie sich zum Beispiel der bäuerliche Besitz im Laufe der Zeit verändert hat.
1: Kapellen sind ja ganz zu Beginn eigentlich, wenn dann überhaupt, bei Schlössern oder bei Ansitzen auch gestanden, und erst später sind sie dann auch praktisch in die bäuerliche Welt hineingekommen. Und anhand dieser Veränderungen sieht man auch, wie sich der bäuerliche Besitz im Laufe der Zeit verändert hat. Also manche Kapellen stehen ja heute an Gutshöfen, die heute Bauern gehören und die aber ursprünglich vielleicht von Adeligen gebaut worden sind, also sogenannte Ansitzkapellen. Da haben wir schöne bei bestimmten Weingütern, zum Beispiel im Unterland, auch im Überetsch oder im Bozen, beim Ansitz Waldkrist zum Beispiel, also, oder auch im Finchgau, bei den sogenannten Kornhöfen, beim Ansitz Mühlrhein zum Beispiel in Latsch. Also Kapellen, die sicher nicht von bäuerlichen Besitzern gebaut worden sind, aber die inzwischen in bäuerlichen Besitz übergegangen sind. Auch die haben wir aufgenommen. Oder eben, wie vorhin schon erwähnt, die sogenannten Klosterhofkapellen, die sehr oft sehr wertvoll und reich auch ausgestattet waren, weil die Klöster oder der Fürstbischof zum Beispiel, der der Besitzer war, solche Kapellen natürlich auch entsprechend wertvoll und opulent ausstatten konnte. Denken wir an die Kapelle Mort zu Viersch in der Nähe von Klausen, eine Katharina-Kapelle, die sehr schön gestaltet ist. Und da hat der Hof früher auch eben, war ein Wirtschaftshof, der die Lebensmittel dem Fürstbischof von Brixen geliefert hat. Oder Fischgader zum Beispiel bei Burgais, die auch für die Süßwasserfischversorgung sozusagen vom Kloster Marienberg zuständig waren. Auch dort gibt es eine Hofkapelle. Was auch interessant ist, weil wir ja in einem Tourismusland leben, eine frühe Form des Tourismus waren ja die Badeln, also die Bauernbadeln, aus denen sich dann im Laufe des 19. Jahrhunderts dann Bäder und auch die Badekultur entwickelt hat. Mitterbad in Ulten ist ein Begriff, die Kaiserin Sissi, die dort gebadet hat, oder Otto von Bismarck, der dort war. Aber es gibt eben im Land verteilt, auch im Bustertal, auch in verschiedenen anderen Orten, verschiedene von diesen ehemaligen Bauernbadeln, die dann eben auch fast immer mit einer Kapelle ausgestattet waren, weil man diese Mischung auch anbieten wollte, sozusagen Heil für den Körper und Heil für die Seele. Was wir dann auch mit aufgenommen haben ins Buch, weil es ja auch wichtig ist, das sind sogenannte Wegkapellen zum Beispiel oder auch Almkapellen, Bergkapellen, die auch immer in einem Bezug stehen zu einem Hof oder zu einer bäuerlichen Interessenschaft oder zu mehreren Höfen, also Weiler zusammen. Solche Wegkapellen haben manchmal die Grenze markiert zwischen zwei bäuerlichen Grundstücken oder die waren an Wegen angebracht, die oft von Bauern begangen wurden, befahren wurden und so weiter. Und die Almkapellen, die waren natürlich auch ganz wichtig, weil teilweise die bäuerliche Bevölkerung ja früher den ganzen Sommer über auf der Alm verbracht hat. Die kamen ja nicht ins Tal hinunter. Und da hat man dann auch Quellen gefunden, wo aus diesem Grund auch die Genehmigungen erteilt wurden, dass man eine Kapelle baut, ja, damit eben auch das religiöse Leben auch in der Almzeit gepflegt werden konnte.
0: Dann interessant ist, es gibt ja auch auf einer Schutzhütte, nämlich auf der Weißkugelhütte im Langdauferer Tal, eine Kapelle. Frau Ecker, warum haben Sie die im Buch über bäuerliche Kapellen aufgenommen?
2: Ja, die haben wir deswegen aufgenommen, weil sie einfach zur Fraktionsverwaltung Langdaufers gehören und da mitgeführt wird. Und dann haben wir gesagt, eine Fraktionsverwaltung hat irgendwo immer mit Landwirtschaft zu tun, weil da noch Wälder und Almen dabei sind. Und deswegen haben wir die mit eingetan. Gleichzeitig haben die auf der anderen Seite ja auch noch auf der Ochsenbergalm auch eine Kapelle. Und deswegen ist es naheliegend, dass wir sie wirklich zur Vollständigkeit halber mitgenommen haben.
0: Was auch dabei ist bei den Kapellentypen, sind diese sogenannten Hauskapellen. Und da stelle ich mir jetzt die Recherche sehr schwierig vor, denn die sind ja manchmal wirklich Teil eines Hauses, also in einem Raum, in einem geschlossenen Gebäude untergebracht. Wie haben Sie denn die aufgespürt, Frau Ecker?
2: Ja, manchmal eben über die Ortsbäuerin, weil sie von den Hauskapellen Bescheid umgewisst. Manche sind auch im Denkmalamt als denkmalgeschützt eben aufgelistet. Da haben wir sie auch einfach gefunden. Und wir wissen auch, dass eine, zwei auch nicht drinnen sind, weil die Besitzer einfach nicht haben wollen, einfach auch, damit sie selber ein wenig geschützt sind, weil manche Besucher sind einfach auch ein bisschen unverfroren und gehen einfach bei der Haustüre läuten und wollen sagen, ich will mir das anschauen. Und deswegen haben wir das auch müssen respektieren und vielleicht auch nicht nur die Hauskapellen, es sind auch andere Kapellen nicht dabei, weil einfach die Besitzer gesagt haben, sie möchten nicht, dass das zu viel besucht wird. Und das muss man wirklich respektieren und das passt für uns auch so.
0: Gibt es hin und wieder auch äußere Merkmale, die vielleicht erkennen lassen, dass sich dahinter eine Hauskapelle verbirgt?
2: Ja, das lässt sich von außen erkennen, und nicht immer, aber manchmal ist eben ein Turm im Haus irgendwo angebaut, dass man weiß, da drunter ist die Hauskapelle integriert. Oder es ist auch manchmal in der Form von einem Erker, wo man eben durch die Malereien auf dem Erker eben erkennen kann, dass da drinnen eben eine Hauskapelle ist.
0: Und wie schaut es eigentlich überhaupt mit Türmen aus und mit Glocken bei diesen bäuerlichen Kapellen?
2: Ja, das ist meistens... Nicht alle, aber viele oder die meisten haben wirklich einen Turm mit Glocke. Und es ist ja auch ganz interessant, wie eben die Glocke auch zu läuten ist. Manchmal ist sogar das Saal außerhalb der Kirche. Und gerade bei der neuen Kapelle auf Gjal haben wir auch gesehen, dass die Kinder auch ganz gerne das läuten und jedes Kind hat ein anderes Geläute. Der Vater hat sogar gesagt, man kennt am Läuten, welches Kind jetzt läutet.

0: Das Flügelhornduo Bircher Gamper hat die Frauenberger Weiß gespielt beim Mariensingen in Dorftirol 2020. 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Wir stellen Ihnen heute das Buch Bäuerliche Kapellen in Südtirol vor, das 2023 im Folio Verlag erschienen ist. In der ersten Hälfte des 400 Seiten dicken, reich bebilderten Buches schreibt die Autorin Margot Schmierenbacher über die große Vielfalt bei den bäuerlichen Kapellen, über die häufigsten Heiligen, über Entstehungsgeschichten, Renovierungen und Neubauten in der heutigen Zeit und über das gelebte Brauchtum rund um diese Hofkapellen. In der zweiten Buchhälfte folgt dann das Verzeichnis aller 630 dokumentierten Kapellen, geordnet nach Bezirken von West nach Ost. Jede Kapelle ist mit einem Foto, ihrem Patrozinium, dem Hof, zu dem sie gehört, und ihrem Erbauungsdatum dargestellt. Aus diesem reichen Schatz greifen wir nun eine Hofkapelle heraus, die wir stellvertretend für alle anderen besucht haben. Das Kaserer Bild in der Gemeinde Karneit. Diese recht stattliche Wegkapelle gehört zum Oberkaserhof in Steineck und befindet sich auf einer waldigen Anhöhe oberhalb von Gummer, am alten Weltschnofnerweg. Errichtet wurde das Kaserer Bild 1871 und interessant ist die Sage, die von der geheimnisvollen Entstehung dieser Wallfahrtskirche berichtet, wie Margot Schmierenbacher erfahren hat.
1: Da wird erzählt, dass einst ein Bauer versucht hat, einen großen Lärchenstamm zu fällen und das wollte ihm einfach nicht gelingen. Und auf diesem Lärchenstamm soll dann ein Gnadenbild erschienen sein von der Mutter Gottes von Binet. Binet, das ist ein Wallfahrtsort im Trentino und der hat ja diese Besonderheit, dass dort, so ähnlich wie in Lourdes und in Fatima, die Mutter Gottes angeblich eben einem Bauersmädchen erschienen ist. Und deshalb war dieser Ort Binet auch sehr beliebt bei der bäuerlichen Bevölkerung. Und die Sage lautet eben, dass in diesem Lärchenstock angeblich das Bild der Mutter Gottes von Binet aufgedacht sein soll und deshalb war es nicht möglich, diesen Lärchenstock zu fällen oder diesen Lärchenbaum zu fällen. Und dann hat aber der Bauer das Versprechen getan, dass er das machen würde. Und gleichzeitig sind auch zwei Frauen, zwei Pilgerinnen vorbeigekommen und haben dann auch gesagt, ja, die Wirkung von der Mutter Gottes von Binet ist gleich groß, wie wenn man hier zu diesem Kaserer Bild hergeht, also zu dieser Lärche hergeht. Und dementsprechend ist dann tatsächlich zuerst ein Bildstock gebaut worden und 1871 wurde dann eine Kirche daraus gemacht.
0: Kommt das öfters vor, dass sich also solche Sagen um die Entstehung einer Kapelle ranken?
1: Ja, es gibt manchmal Sagen, die erhalten geblieben sind, also in der Volkskunde zu den einzelnen Kapellen. Und interessant ist es, dass eigentlich immer die Mutter Gottes im Spiel war. Also bei all diesen Sagen taucht dann vielleicht irgendwo ein Muttergottesbild in einem Wassertrog auf oder jemand hat ein Muttergottesbild an der Wand gesehen. Also immer ist eben wirklich die Maria im Zentrum der Verehrung. Und das war dann auch für uns interessant. Wir haben ja versucht herauszufinden, wem all diese Kapellen geweiht waren. Da hatten wir ja auch am Anfang keine Daten und haben dann einfach ein bisschen statistisch geschaut, welche Patrozinien es gibt. Und weit mehr als 50% der Kapellen sind Maria geweiht. Dann kommen natürlich auch andere Heilige sehr gerne vor, die in der bäuerlichen Welt eine große Rolle spielen. Die heilige Anna zum Beispiel als die Großmutter Jesu sozusagen. Oder der heilige Josef natürlich. Antonius von Padua, der sehr, sehr beliebt war in der bäuerlichen Bevölkerung. Dann jetzt vielleicht nicht unbedingt als eigene Patrozinien, aber oft in den Kapellen selber findet man Statuen der heiligen Nutburga zum Beispiel, die eine Bauernheilige war, oder vom heiligen Isidor oder andere Heilige, die in irgendeiner Weise zur bäuerlichen Welt in Bezug stehen, weil sie vielleicht Viehpatrone waren oder weil sie vielleicht gegen die Pest geholfen haben, gegen andere Seuchen und so weiter. Also die findet man auch oft, also zum Beispiel eben den heiligen Silvester, den man immer daran erkennt, dass er wie ein Papst gekleidet ist, aber als Attribut immer einen Stier mit dabei hat. Man kann da nachvollziehen, dass der irgendwie auch die bäuerliche Bevölkerung angesprochen hat. Dann natürlich die 14 Nothelfer kommen auch gerne vor, weil man da einfach für jedes Leiden im Alltag hatte man dann einen Heiligen, an den man sich wenden konnte. Ja, und so haben wir eben das wirklich auch versucht, so zu recherchieren, um herauszubekommen. Das war auch etwas, auf das der Volkskundler Hans Griesmeier auch immer hingewiesen hat, mit dem ich ja, als er noch gelebt hat, auch Gespräche schon dazu geführt habe, aber auch in Volkskunstmuseen, die ich zum Beispiel angeschaut habe, auch um etwas mehr einzutauchen in diese ganze bäuerliche Kultur, in diese religiösen Vorstellungen von früheren Zeiten. Auch das Bergiesel-Museum zum Beispiel ist in der Hinsicht sehr interessant oder das Volkskunstmuseum in Innsbruck. Also, dass man auch immer wieder versteht, dass diese Heiligen und das, wofür sie Patrone sind, dass das für die bäuerliche Bevölkerung enorm wichtig war. Also die haben wirklich so diesen engen Bezug auch zu diesem jeweiligen Heiligen auch gefühlt.
0: Also gibt es eben auch lokale Heilige, die nur in einem kleinen Dorf oder Tal zum Beispiel vorkommen.
1: Die Finchker natürlich wissen den heiligen Florinus von Matsch. Der ist bekannt und der ist auch insofern ein bäuerlicher Heiliger, weil da gibt es ja sogar den Hof Valfur, von dem eben die Rede ist, dass dort angeblich dieser Heilige zur Welt gekommen sein soll. Oder natürlich im Gadertal Josef Renademetz, der natürlich auch ein sehr wichtiger lokaler Heiliger ist. Und weil wir hier in Karneit sind, also in der Nähe von Bozen, da gibt es jetzt keinen Heiligen, aber einen Seligen, den Seligen Heinrich von Bozen. Der ist auch in einer kleinen Kapelle hier beim Bitscheider Kirchl auch zu sehen auf der Fassade. Also das ist auch so einer von den Lokalheiligen.
0: So, jetzt sind wir also im Inneren, im Kapellenraum vom Kaserer Bild. Unser Blick fällt sogleich nach vorne zum Altar mit einem schönen, kleinen Marienbild, eine Marienstatue. Frau Schwirnbacher, was stellt diese Figur denn dar?
1: Ja, das ist eine schmerzhafte Mutter Gottes, also die Pietà, die Mutter Gottes, die den toten Christus auf dem Schoß hält. Und solche schmerzhaften Mutter Gottes Darstellungen haben wir relativ oft auch in Kapellen zu finden. Das hängt manchmal auch mit der Entstehungsgeschichte der Kapelle zusammen, gerade wenn es tragische Ereignisse waren, die zum Bau der Kapelle geführt haben, meinetwegen, dass die Söhne im Krieg gestorben sind, dass sonst ein Unglück passiert ist, dass Kinder verstorben sind, dass schwere Krankheiten eine Familie heimgesucht haben, dann hat man sich oft die schmerzhafte Mutter Gottes ausgesucht, um sie ins Zentrum des Altares zu stellen.
0: Was hier auf diesem Altar auffällt, ist, dass die Figur der schmerzhaften Mutter Gottes in einem ovalen Medaillon angebracht ist. Also das ist eher ungewöhnlich.
1: Ja, das sind diese Mandala-Darstellungen auch, in denen eben die Mutter Gottes häufig dargestellt wird. Was vielleicht sonst noch interessant ist hier in der Kapelle, wir haben hier am Altar ein sogenanntes Fatschenkindl, also ein Christkindl. Das ist eine Klosterarbeit, wo man kleine Jesuskinder eben dreidimensional dargestellt hat und reich verziert hat. Das waren oft Mitbringsel auch von Wallfahrtsorten. Wir haben hier eine Statue vom heiligen Josef, die angebracht ist. Und auch sonst haben wir einige Dinge, die man nicht nur in dieser Kapelle findet, sondern in vielen anderen Kapellen auch. Also beispielsweise Motivtafeln, das sind Bilder, wo oft dargestellt ist oder hier in diesem Fall sogar dreidimensional geschnitzt ist, was der Grund auch ist, warum man die Kapelle gebaut hat oder warum man dankbar ist, weil zum Beispiel ein Unglück passiert ist, weil man vielleicht beim Heuen irgendwie der Heuwagen ist umgefallen und man hat das überlebt oder weil ein Pferdefuhrwerk umgestürzt ist und man ist heil davongekommen oder auch durch eine schwere Krankheit. Das hat man oft in solchen Motivbildern eben dargestellt, auch die Dankbarkeit.
0: Dieses dreidimensionale Bild, das da wirklich ins Auge springt, wovon erzählt das? Also das ist ja höchst interessant.
1: Ja, hier steht eben zum Beispiel zum Dank unserer hochverehrten Schmerzensmutter vom Kaserbild für glückliche Errettung beim Rittner Bahnunglück am 4. Dezember 1964. Und dann ist noch eben der Bauer erwähnt, der dieses Votivbild gestiftet hat. Und auf der anderen Seite sehen wir zum Beispiel auch noch ein Votivbild, das Bezug nimmt auf einen Jagdunfall. Da heißt es zum christlichen Andenken an die zwei verunglückten Brüder Jakob und Alois Viaider, ersterer gestorben am 25. Mai 1902, letzterer gestorben am 5. März 1903. Und man sieht eben, wie der eine tatsächlich mit einem Jagdgewehr im Wald da liegt und eben wahrscheinlich bei einem Jagdunfall ums Leben gekommen ist.

0: Wunderbar gesungen. Die Gruppe Inso 3 haben wir gehört mit diesem Marienlied. Das hat 3 Südtirol beim Mariensingen in Rifian 2022 aufgenommen. An den Wänden der Kapelle Kaserer Bild hängen nicht nur Votivbilder und Rosenkränze, sondern auch Mariendarstellungen in unterschiedlichen Formen. Darunter finden sich Drucke von sehr berühmten Gnadenbildern, wie zum Beispiel das Gnadenbild Maria Hilf von Lukas Cranach aus dem Innsbrucker Dom, das Gnadenbild Maria von der immerwährenden Hilfe, das im Ikonenstil gehalten ist, oder das ähnliche Gnadenbild der Mutter vom Guten Rat. Die Gottesmutter Maria kommt überhaupt mit all ihren verschiedenen Ehrentiteln immer wieder vor. Als schmerzhafte Mutter Gottes, als Himmelskönigin, als Schutzmantelmadonna, als Mutter Gottes vom Rosenkranz, als unbefleckte Maria. Sehr beliebt ist auch die Mutter Gottes von Lourdes im weißen Kleid mit blauem Gürtel und Rosenkranz in der Hand. Besonders den Bäuerinnen liegen ihre Hofkapellen sehr am Herzen und sie kümmern sich immer liebevoll um ihre Pflege und Zier. So findet man oft selbstgestickte Altartücher, Trockenkränze oder Kerzen. Die vielen Sterbebildchen, die man hier im Kaserer Bild, aber auch in vielen anderen Kapellen sieht, deuten darauf hin, dass die Kapelle ein Ort des Gedenkens nicht nur für die Familie, sondern oft auch für die Nachbarschaft oder für das ganze Dorf ist. Warum man in früherer Zeit überhaupt eine eigene Kapelle direkt am Hof gebaut hat, weiß die Landesbäuerin Antonia Ecker.
1: Ja, einmal einfach, um eine Nacht zu haben, wo sie miteinander beten. Gott, auch in entlegenen Weilern hat man da eben eine Nacht geschaffen, wo man sich eben Gott im Winter eben getroffen hat, Andachten zu halten oder auch das alltägliche Rosenkranzgebet. Und der Grund war es noch oft auch ein Unglücksfall, dass man diese Kapellen errichtet hat, aber vielfach auch Dank, um vor einem Unglück bewacht worden zu sein. Oder oft auch, Gott ohne, auch in der letzteren Zeit, war auf dem Hof eine Kapelle, dann haben wir gesagt, warum habt ihr jetzt gebaut? Ja, unser Kind hat eine schwere Herzoperation gehabt und weil es gut gegangen ist, haben sie eben diese Antoniuskapelle erbaut. Eine Frau im Buschertal hat gesagt, na, ihr war das einfach wichtig, am Hof einen Ort haben, wo sie eben beten gehen kann und eben auch, weil das Leben sie so gut beschenkt hat und da hat sie wirklich viele finanzielle Anstrengungen auf sich genommen, um die Kapelle zu bauen, hat richtig zusammengespart, aber auch, damit sie die Kapelle innerlich hat können ausstatten mit Statuen, mit Gewänden, da hat sie sich wirklich ins Zeug gelegt. Oder wenn man auch denkt, im Windland, wo eine Bäuerin eben versucht hat, die anderen Bauern mit einer zu beziehen, dass sie miteinander eben eine Art Fastkirche haben, aber es ist immer noch eine Kapelle, wo sie sich eben treffen können, wo sie eben auch in den Weiler die Feiern machen können. Wie gesagt, oft ist es auch ein Grund gewesen, wenn Männer gesund aus dem Krieg zurückgekommen sind, gerade eben nach dem Ersten Weltkrieg und dann nach dem Zweiten Weltkrieg sind viele Kapellen errichtet worden. Das war in den Bauersfamilien ganz, ganz wichtig und es ist ihnen auch Freude, dass sie die Kapelle jetzt haben, die pflegen sie. Und eine Bäuerin hat gesagt, für ist einfach auch wichtig, die Kapelle in der Nähe zu haben. Wenn ihr alles zu viel wird, dann geht sie mal 5 Minuten in die Kapelle und da kann sie wieder für den ganzen Tag aufdanken. Und wenn man sieht, die Momente und wie die Kapelle ins Leben, ins bäuerliche Leben auch noch mit dazugehört, das hat mich auch sehr erfreut. Und sie haben auch gesagt, manche Bäuerinnen, ihnen ist es auch wichtig, dass die Kinder da getauft worden sind und dass sie auch vielleicht selber heiraten haben gekannt und sind einfach erfreut, wenn auch die Kinder planen, die Familienfeiern in der Kapelle zu machen.
0: Frau Schwierenbacher, wenn man jetzt so ein bisschen weiter zurückblickt, als unsere Gesellschaft vorwiegend noch wirklich bäuerlich geprägt war, was waren da also die wichtigsten oder vorherrschenden Gründe dafür, eine Hauskapelle oder eine Hofkapelle zu errichten?
2: Ja, das ist ja interessant, weil wir ja niemanden mehr fragen können von den Erbauern. Und da sind wir immer sehr dankbar, wenn es noch zum Beispiel diese Votivtafeln gibt, die noch erhalten geblieben sind, weil die erzählen ja manchmal genau, warum eine Kapelle gebaut worden ist. Und das kann man sich ja heute gar nicht mehr vorstellen, wie prekär und schwierig das Leben in vergangenen Zeiten war. Also Missernten, die konnten ja wirklich eine Familie in den Ruin treiben oder auch schwere Unfälle, wenn dann vielleicht eben die Pferde umgestürzt sind oder Viehseuchen, die ja auch früher um sich gegriffen haben, wo man dann vielleicht eben die Viehpatrone findet, die einen Hinweis darauf geben, dass eben so eine schwere Krankheit eben der Hintergrund war. Der Schnee im Winter hat dann oft auch Lawinen verursacht und wenn solche Lawinenunglücke sich ereignet haben, die vielleicht glimpflich ausgefallen sind, dann hat man da manchmal zum Dank oder auch als Bitte vor Schutz in der Zukunft oder auch vor Überschwemmungen, vor Muren, hat man solche Kapellen eben auch aufgebaut. Und da kann auch manchmal eben ein Hinweis sein, dass Patrozinium, einer der typischen Wasserpatrone, ist ja Johann von Nepomuk. Und gerade wenn man eben solche Nepomuk-Kapellen findet und dann recherchiert, wann ist diese Kapelle gebaut worden und warum, dann ist es manchmal gerade, weil vielleicht überliefert ist, dass da gerade große Fluten waren oder dass da gerade ein großes Unglück passiert ist, die dann in Verbindung mit dieser Wassergefahr sind. Feuersbrünste können auch eine Rolle gespielt haben. Dann ist dann manchmal der heilige Florian als Patron ausgewählt worden. Das betrifft jetzt eine Kapelle auf dem Reckelberg zum Beispiel.
0: Oder manchmal waren es einfach auch persönliche Anliegen, was jetzt die Familie und die Mitglieder einer Familie betrifft.
2: Ja, da gibt es auch einige Kapellen, die wir aufgesucht haben, wo dann vielleicht eben eine schmerzhafte Muttergottes zu sehen ist oder eine heilige Familie. Wenn zum Beispiel der Kindersegen sich nach langem eingestellt hat, da gibt es auch überlieferte Geschichten dazu, dass vielleicht Bauersleute versprochen haben, wenn endlich der Hoferbe zur Welt kommt, dann würden wir eine Kapelle bauen als Dank, und das haben sie dann auch eingehalten. Oder wenn vielleicht eine Mutter auch im Kindbett gestorben ist, und das war dann tragisch, aber man hat dann trotzdem eben eine Kapelle gebaut, um eben für das Seelenheil dieser Mutter auch zu bitten. Also so familiäre Schicksale und Schwierigkeiten und auch Krankheiten, die entweder überwunden wurden oder eben die auch jemanden dahingerafft haben, das waren auch oft der Auslöser dafür, dass man eine Kapelle gestiftet hat.

0: Alle sollen wir uns freuen. Dieses schöne Marienlied von Norbert Wallner haben die Brüder Unterhofer beim Mariensingen 2025 in Dorftirol gesungen. Rund um die vielen bäuerlichen Kapellen in unserem Land hat sich im Laufe der Zeit auch ein lebendiges religiöses Brauchtum entwickelt. Vielerorts wird es auch heute noch gepflegt, was besonders Landesbäuerin Antonia Ecker freut.
1: Ganz wichtig ist in vielen Kapellenbesitzern, dass man eben das Patrozinium feiert. Und da ist es so üblich, dass man auch die Nachbarn einladet. Und da ist einmal das Religiöse wichtig, dass man eine Feier hat, eine Anbetungsstunde oder wenn es geht, wenn man einen Pfarrer oder einen Priester findet, der eben eine Messe erhaltet. Und sonst macht man einfach ein kurzes Gebet. Und was da einfach wichtig ist, auch das anschließende gemeinsame Beisammensein. Und was auch sonst wichtig ist, vielleicht eine Maiandacht zu halten oder ein Rosengebet oder oft auch ein Totengebet. Weil manche Kapellen sind ein bisschen größer und dann ist eben auch die Möglichkeit, ein Totengebet für die Verstorbenen in der Nachbarschaft zu machen.
0: Oder Bittgänge?
1: Genau, manche Bittgänge führen auch zu bestimmten Kapellen hinführen. Oder man zieht von einer Kapelle weg zur Kirche, dass man es so macht. Oder dass eine Kapelle auch eine Station von einer Prozession ist. Man geht von der Kirche bis zur Kapelle hin, haltet man das Evangelium und zieht wieder zurück. Eine Kapelle haben wir auch, wo zum Beispiel die Jäger, gerade in einer Hubertuskapelle, dass sie am Hubertustag ihre Andacht feiern, und das zu Mittag, und dann gehen sie anschließend in ein Gasthaus, wo sie noch ihren Rehbraten genießen miteinander. Aber ich denke mal, es ist auch wichtig, dass so Vereine auch so eine Kapelle nutzen und pflegen. Da sind auch die Bauern sehr, sehr dankbar, dass sie auch ihre Kapelle für so eine Veranstaltung zur Verfügung stellen dürfen.
0: Also kann man auch sagen, Frau Ecker, dass so eine Hofkapelle irgendwie auch identitätsstiftend ist für einen ganzen Weiler oder auch vielleicht für ein Dorf?
1: Auf jeden Fall. Und es wird einfach auch die Zusammenhörigkeit stärken und festigen. Und meistens ist noch eben ein Bauer, der auch den Mesnerdienst übernommen hat. Und ich kann mich erinnern, eine Mesnerin einer solchen Kapelle hat es über 40 Jahre gemacht und hat uns mit Freude erzählt, dass sie für diesen 40-jährigen Mesnerdienst vom Pfarrer von Sterzing noch eine Auszeichnung gekriegt hat. Und die war so glücklich, dass es jemand gesehen hat, dass sie eine Kapelle 40 Jahre lang betreut hat. Und natürlich, sie hat dann alles noch weitergemacht, aber dass sie für die lange Zeit eben eine Anerkennung gekriegt hat.
0: Ja, und es ist auch noch abschließend zu erwähnen und sehr schön zu beobachten, dass viele Hofkapellen auch renoviert werden und saniert werden. Wer nimmt das meistens in die Hand? Wer sind da vielfach die treibenden Kräfte?
1: Ja, oft sind es auch Vereine im Dorf, die Schützen oder ein Heimepflegeverband. Manchmal sind es Bauern, die vielleicht auch von so einem Verein zugehen oder umgekehrt und dass es nachher gemeinsam gemacht wird, weil es ist schon wirklich eine finanzielle Herausforderung, weil man kann ja nicht irgendeinen Handwerker anstellen, es soll eben einer sein, der eben ausgezeichnet ist für so ein, gerade wenn es ein denkmalgeschütztes Gebäude ist, dass er die richtigen Voraussetzungen hat und mit den richtigen Materialien arbeitet. Manchmal werden auch Gemälde freigelegt und dort ein Bauer hat erzählt, live für den Maler sei es über 25.000 Euro gewesen, live für die Decken, Gemälde, die freigelegt worden sind. Und wenn er halt der Rest noch dazu kommt, dann ist das manchmal schon bei den 100.000 Euro, so eine Kapelle zu renovieren. Und nachher ist es oft nicht so einfach, so viel Geld für eine Kapelle freizugeben.
0: Zusammen mit der Landesbäuerin Antonia Ecker, mit Buchautorin Margot Schmierenbacher und mit einem der Fotografen, Peppi Gutmann, waren wir heute beim Kaserer Bild oberhalb von Steineck in der Gemeinde Karneid. Diese Wallfahrtskapelle haben wir stellvertretend für die vielen anderen privaten Hofkapellen besucht, die im Buch Bäuerliche Kapellen in Südtirol enthalten sind. Dieser wunderbare Text-Bildband ist 2023 im Folio Verlag erschienen. 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Immer hier auf Reis Südtirol. Es verabschieden sich ganz herzlich Thomas Rierder an der Technik und ich, Heike Czernet, am Mikrofon. Auf Wiederhören!

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